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1: In Rappikul in Transsilvanien,

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1: Ich bin Jan-Henner Reitze. Im Ukraine-Krieg ist eine dreitägige Waffenruhe ausgelaufen, in der Russland und die Ukraine weitgehend auf gegenseitige Luftangriffe verzichtet hatten. Die Ukraine geht davon aus, dass Russland diese Angriffe wieder aufnimmt.
2: Die Waffenruhe kam vor allem dem Kreml gelegen, weil sie für die gesamten drei Tage um den hier in Russland groß gefeierten 9. Mai galt. Eine dauerhafte Waffenruhe lehnt Kreml-Chef Putin aber weiter ab, bis die Verhandlungen über ein Kriegsende abgeschlossen sind. Dazu setzt er vor allem weiter auf die US-Vermittler, die schon bald hier in Moskau erwartet werden. Putin zeigte sich aber auch bereit, jemanden aus der EU zu beteiligen. Das ist neu. Er sagte, es solle jemand sein, der bisher nicht mit abschätzigen Äußerungen über Russland aufgefallen sei. Aus Moskau, Ulf Mauder.
1: Das Hantavirus ist auch bei einem spanischen Passagier nachgewiesen worden, der isoliert ist und bisher keine Symptome hat. Der positive Test ist in Madrid durchgeführt worden. Vorher war das Virus auch schon bei zwei Passagieren nachgewiesen worden, die nach Frankreich und in die USA ausgeflogen worden waren. Alle waren an Bord eines Kreuzfahrtschiffes, auf dem das Virus ausgebrochen war. Das Schiff ist inzwischen mit einer Restbesatzung auf dem Weg von Teneriffa in die Niederlande, wo es desinfiziert werden soll. Kaffee ist günstiger geworden. Nach einer Umfrage der deutschen Presseagentur haben die großen Lebensmittelhändler in Deutschland die Preise ihrer Eigenmarken gesenkt.
3: Die Produkte kosten seit dieser Woche 10 bis 50 Cent weniger als bisher. Eine Kilopackung Bohnen liegt je nach Sorte zwischen 10,50 Euro und 11,50 Euro. Auch Pads und Kapseln werden billiger. Die Discounter und Supermärkte begründen das mit sinkenden Rohstoffpreisen. Insgesamt gesehen hat sich Kaffee aber in den vergangenen Jahren stark verteuert, sowie auch andere Lebensmittel. Grund dafür waren höhere Rohstoffpreise nach Trockenheit und schwachen Ernten. Thomas Bremser, Redaktion.
1: Beim Absturz eines Kleinflugzeuges in Namibia sind der Pilot und alle drei Passagiere ums Leben gekommen. Bei den Toten handelt es sich um deutsche Staatsangehörige. Darunter sind eine langjährige Mitarbeiterin der Schwarz-Unternehmergruppe, zu der Lidl und Kaufland gehören, ihr Ehemann und der gemeinsame Sohn. Die Absturzursache ist noch unklar.
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1: Ich bin Jan-Henner Reitze. Die Bundesregierung steht unter Druck, bei geplanten Reformen wie der Rente oder in Sachen Steuern gemeinsame Lösungen zu finden. Themen, die heute Abend im Koalitionsausschuss besprochen werden sollen. Außerdem wollen Union und SPD einen neuen Ansatz finden, was den gestiegenen Spritpreisen noch entgegengesetzt werden könnte.
2: Für die schwarz-roten Koalitionäre geht es heute hier in der Hauptstadt um zwei Punkte. Zum einen müssen sie mindestens Ansätze finden, wie die Bürger entlastet werden sollen, nachdem die Pläne mit der 1.000-Euro-Prämie ja im Bundesrat gescheitert sind. Und zum anderen müssen sie sich nach der offenbar kontroversen letzten Runde zusammenraufen und auf das Wesentliche fokussieren, wie CSU-Chef Söder betont, mentale Aufräumarbeiten nennt er das. Wie weit Schwarz-Roter heute kommt, ist allerdings schwer zu sagen. Thomas Thonfeld, Berlin.
1: Im Ukraine-Krieg ist eine dreitägige Waffenruhe ausgelaufen. Hintergrund waren Feierlichkeiten in Russland zum Jahrestag des Sieges im Zweiten Weltkrieg. Es wird erwartet, dass Luftangriffe wieder aufgenommen werden. Der ukrainische Präsident Volodymyr Zelensky sagte, Russland habe nicht die Absicht, den Krieg zu beenden. Den Vorschlag von Russlands Präsident Wladimir Putin, den früheren Bundeskanzler Gerhard Schröder als Vermittler einzusetzen, hatten unter anderem Vertreter der EU und der Ukraine abgelehnt. Griechenland will Massentourismus stärker begrenzen. Die Regierung hat dazu neue Regeln vorgestellt, zum Beispiel für den Hotelbau.
3: Überfüllte Bars, Cafés und Tavernen. Und es ist laut, sehr laut. Rund um die Uhr. Besonders betroffen sind Inseln wie Santorini und Mykonos. Dort sollen neue Hotels stark begrenzt werden auf maximal 100 Betten. Und ganz wichtig, in einem 25 Meter Streifen entlang der Küsten ist Neubau künftig verboten. Ob das klappt, ist allerdings unklar, sagen viele vor Ort. Denn mit rund 38 Millionen Touristen im Jahr in einem Land mit etwa 11 Millionen Einwohnern ist das keine leichte Aufgabe.
1: In Wassenberg in Nordrhein-Westfalen ist ein Mann auf offener Straße erschossen worden. Der Täter soll aus einem Auto ausgestiegen sein und die tödlichen Schüsse abgefeuert haben. Dann flüchtete der Schütze mit dem Auto, in dem noch ein weiterer Mann gesessen haben soll. Weitere Hintergründe sind bisher noch unklar.
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1: Ich bin Jan-Henner Reitzer. Das Kreuzfahrtschiff Hondius, auf dem das Hunter-Virus ausgebrochen war, hat Teneriffa verlassen und ist auf dem Weg in die Niederlande. Dort soll es desinfiziert werden. Bis auf eine Restbesatzung waren alle Menschen von Bord gebracht und in ihre Heimatländer ausgeflogen worden. Positiv getestet wurde mittlerweile auch ein spanischer Passagier. Vorher war das Virus auch schon bei nach Frankreich und in die USA ausgeflogenen Passagieren nachgewiesen worden. Ein 17-jähriger Syrer soll einen Terroranschlag in Hamburg geplant haben. Er ist deshalb festgenommen worden.
2: Der 17-jährige soll von der Terrormiliz Islamischer Staat inspiriert worden sein, heißt es. Er habe geplant, eine unbestimmte Anzahl Ungläubiger zu töten. Als mögliche Anschlagsorte habe er ein Einkaufszentrum, eine Bar oder eine Polizeiwache im Blick gehabt. Laut Ermittlern wollte der 17-jährige Syrer Sprengstoff, Molotow-Cocktails oder ein Messer verwenden und habe sich bereits Dünger, Grillanzünder, eine Sturmhaube und ein Messer beschafft. Bereits am Donnerstag hätten Spezialkräfte den Jugendlichen vorläufig festgenommen. Ronny Tohau, Nachrichtenredaktion.
1: Die Waffenruhe im Krieg mit dem Iran hängt nach den Worten von US-Präsident Donald Trump am seidenen Faden. Rund um diplomatische Bemühungen, wie der Krieg beendet werden könnte, schimpfte Trump über einen neuen Vorschlag der Führung des Irans.
3: Es sei der größte Müll, dieser Vorschlag, sagte Trump. Er habe gar nicht zu Ende gelesen, denn er wolle ja nicht seine Zeit verschwenden. Ursprünglich habe der Iran zugestimmt, angereichertes Uran aus dem Land zu schaffen. Nun ist davon nichts mehr zu lesen. Trump verglich die Waffenruhe mit einem Patienten an der Herz-Lungen-Maschine mit einer 1%igen Überlebenschance. Das sei nicht gut, meinte Trump. Aber immer noch glaubt er an eine diplomatische Lösung. Wie es aber jetzt weitergeht, ist völlig unklar. Tina Eck, USA.
1: Spitzenvertreter der Bundesregierung kommen heute Abend im Koalitionsausschuss zusammen. Union und SPD stehen unter Druck, zum Beispiel weitere Entlastung wegen der gestiegenen Spritpreise auf den Weg zu bringen, nachdem eine geplante 1.000-Euro-Prämie im Bundesrat gescheitert war. Auch bei geplanten Reformen bei der Rente oder Steuer liegen die grundsätzlichen Positionen der Regierungsparteien weit auseinander.
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1: Ich bin Dirk Zeitler. Das Kreuzfahrtschiff Hondius, auf dem das Hunter-Virus ausgebrochen war, ist auf dem Weg in die Niederlande. Es hat die Insel Teneriffa am Abend verlassen. Außerdem wurde bekannt, dass auch ein nach Spanien ausgeflogener Passagier positiv auf das Virus getestet wurde.
2: Die Zahl der nachweislich Infizierten wächst. Auch bei nach Frankreich und in die USA ausgeflogenen Passagieren waren Tests schon positiv. Der in Spanien betroffene Passagier hat bisher keine Symptome. Auch den nach Deutschland gebrachten Menschen geht es bisher gut, sie müssen aber in Quarantäne bleiben. Von dem betroffenen Kreuzfahrtschiff waren bis auf eine Restbesatzung alle Menschen von Bord gebracht worden. Wenn das Schiff in Rotterdam ankommt, soll es dort gründlich desinfiziert werden. Jan-Henner Reitze, Nachrichtenredaktion.
1: Nur wenige Stunden nach dem Ende einer befristeten Waffenruhe hat Russland die Ukraine nach Angaben aus Kiew erneut massiv angegriffen. Die ukrainische Luftwaffe meldete in der Nacht Drohnenangriffe auf die Hauptstadt Kiew und weitere Städte. Die seit Samstag geltende Waffenruhe war in der Nacht ausgelaufen. Über Verletzte und das Ausmaß der Schäden gab es zunächst keine Information. Hohe Wohnkosten in deutschen Großstädten schrecken viele Berufstätige ab. Dies hat nach einer Umfrage der Beratungsgesellschaft PwC auch Folgen für die Unternehmen. Denn diese haben dadurch zunehmend Probleme, Fachkräfte zu gewinnen und zu halten.
3: Eine Fülle an Bars und Restaurants, Museen, Kinos und an jeder Ecke ein Späti. Das Leben in der Stadt bietet einiges. Deshalb fühlen sich 9 von 10 Befragten an ihrem Wohnort eigentlich auch wohl, wenn da nicht die teuren Mieten wären. In deutschen Großstädten sei es ein Glücksspiel, eine bezahlbare Wohnung zu finden, heißt es. Der Umfrage zufolge spielt für rund die Hälfte von Jobsuchenden die Miete eine große Rolle, noch vor der Länge des Arbeitswegs. Punkten könnten Arbeitgeber nach Ansicht der Befragten daher mit Mietzuschüssen oder auch in dem Betriebswohnungen bereitgestellt werden. Tanja Wagner, Nachrichtenredaktion.
1: Die Spitzen von Union und SPD kommen heute Abend im Koalitionsausschuss zusammen, um über Entlastungen angesichts der hohen Energiepreise, über den Haushalt und den weiteren Reformfahrplan zu beraten. Es ist die erste Sitzung dieser Art seit dem Treffen vor einem Monat in der Villa Borsig. Das Treffen damals gilt inzwischen als ein Tiefpunkt der Zusammenarbeit von CDU, CSU und SPD.
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5: Unterwegs im Berufsverkehr, das hier solltet ihr wissen. A1 von Osnabrück Richtung Bremen. Zwischen Bremen-Brinkum und Bremen-Arsten sind es 2 Kilometer Stau, kostet euch 10 Minuten. Auf der A1 und A255 zwischen Hamburg-Harburg und Dreieck-Norderelbe müsst ihr mit 1 Kilometer Stau rechnen. 15 Minuten Verzögerung. Weiter geht's zur A2 Dortmund Richtung Oberhausen. Zwischen Oberhausen-Königshardt und Kreuz-Oberhausen 1 Kilometer, 10 Minuten extra. Das war euer Check.
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5: In Deutschland gibt's heute einen wechselhaften Start mit dichten Wolken. Am Vormittag bleibt es regnerisch, besonders in der Mitte und im Norden. Maximaltemperaturen für Mai ungewöhnlich kühl, zwischen 8 und 12 Grad. Der Wind weht teils stark aus Westen. Später bleibt die Wolkendecke dicht mit kurzen Auflockerungen. Ein entspannter Start in den Tag sieht anders aus. In Bonn am Beethovenhaus sind es aktuell 5 Grad, ebenso an der Sparrenburg in Bielefeld. Am Rheinufer in Düsseldorf zeigt das Thermometer 6 Grad.
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1: Ich bin Dirk Zeitler. Im Kampf gegen Engpässe bei lebenswichtigen Medikamenten in der EU haben sich Unterhändler in Brüssel auf Regeln geeinigt, um die Produktion von Arzneimitteln leichter mit öffentlichen Geldern unterstützen zu können. Das teilten die Vertreter des Europäischen Parlaments und der Mitgliedstaaten mit. Nach dem Nein des Bundesrats zur Entlastungsprämie für Arbeitnehmer wollen Union und SPD rasch entscheiden, wie sich die durch den Iran-Krieg gestiegenen Kosten für die Bürger doch noch abfedern lassen. Alle Augen richten sich nun auf den Koalitionsausschuss heute Abend.
2: Für die schwarz-roten Koalitionäre geht es heute hier in der Hauptstadt um zwei Punkte. Zum einen müssen sie mindestens Ansätze finden, wie die Bürger entlastet werden sollen, nachdem die Pläne mit der 1.000-Euro-Prämie ja im Bundesrat gescheitert sind. Und zum anderen müssen sie sich nach der offenbar kontroversen letzten Runde zusammenraufen und auf das Wesentliche fokussieren, wie CSU-Chef Söder betont. Mentale Aufräumarbeiten nennt er das. Wie weit Schwarz-Roter heute kommt, ist allerdings schwer zu sagen. Aus Berlin, Thomas Thonfeld.
1: Das Kreuzfahrtschiff, auf dem das Hunter-Virus ausgebrochen war, ist auf dem Weg in die Niederlande. Es hat die Insel Teneriffa am Abend verlassen. Außerdem wurde bekannt, dass auch ein nach Spanien ausgeflogener Passagier positiv auf das Virus getestet wurde.
3: Die Zahl der nachweislich Infizierten wächst. Auch bei nach Frankreich und in die USA ausgeflogenen Passagieren waren Tests schon positiv. Der in Spanien betroffene Passagier hat bisher keine Symptome. Auch den nach Deutschland gebrachten Menschen geht es bisher gut, sie müssen aber in Quarantäne bleiben. Von dem betroffenen Kreuzfahrtschiff waren bis auf eine Restbesatzung alle Menschen von Bord gebracht worden. Wenn das Schiff in Rotterdam ankommt, soll es dort gründlich desinfiziert werden. Jan-Henner Reitze, Nachrichtenredaktion.
1: Ärztepräsident Reinhardt fordert einen Aufschub für die Verabschiedung des Sparpakets zur finanziellen Stabilisierung der gesetzlichen Krankenkassen. Es soll eigentlich noch vor der parlamentarischen Sommerpause vom Bundestag verabschiedet werden. Ein so weitreichendes Gesetz kann man nicht mit der Brechstange durchdrücken, sagte Reinhardt dem Redaktionsnetzwerk Deutschland vor dem heute beginnenden Ärztetag.
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5: A1 Hamburg Richtung Osnabrück zwischen Bremer Kreuz und Bremen-Arsten. 6 Kilometer Stau, 25 Minuten mehr einplanen. A1 Bremen Richtung Neue Elbbrücken zwischen Maschener Kreuz und Dreieck Norderelbe. 10 Kilometer Stau, eine Stunde mehr einrechnen. A2 Dortmund Richtung Oberhausen zwischen Bottrop und Kreuz Oberhausen. 5 Kilometer Stau, kostet 25 Minuten. A8 München Richtung Stuttgart zwischen Ulm-West und Merklingen. 4 Kilometer, 30 Minuten langsamer.
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5: In Deutschland zeigt sich der Tag wolkenverhangen. Regen ist angesagt. In höheren Lagen können ein paar Schneeflocken fallen. Aktuell sind die Temperaturen kühl, steigen aber auf maximal 11 Grad im Westen und bis zu 10 Grad im Norden. Der Westwind bringt später kräftige Böen. Morgen bleibt es wechselhaft mit Schauern und kühlen 9 bis 12 Grad. In Braunschweig am Schlossplatz sind es 5 Grad. In Duisburg im Landschaftspark Nord ebenfalls 5 Grad. Und in Frankfurt am Main zeigt das Thermometer auch 5 Grad.
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9: Willkommen am Dienstag hier in der Fernfahrershow. Autonome Shuttles könnten bald schon bei uns den Alltag verändern, vor allem auf dem Land. Wie fahrerlose Mobilität in Deutschland funktionieren könnte, dazu gibt es neue Erkenntnisse von DB Regio. Außerdem bei uns, Knorrbremse übernimmt die Plattform Travis und baut sein digitales LKW-Servicegeschäft weiter aus. Und 4 von 5 Deutschen fordern mehr Investitionen in Straßenschienen und Brücken. Das unter anderem jetzt in dieser Sendung. Ich bin André Sahorn. Willkommen am Dienstag.
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1: Die Fernfahrershow heute am Dienstag. In den USA und China gehören sie in immer mehr Großstädten zum Alltag. Autonome Shuttles. Wie wir hierzulande künftig fahrerlos unterwegs sein könnten, hat DB Regio die Nahverkehrssparte der Deutschen Bahn in einer aktuellen Studie untersucht. Die Infos dazu hat jetzt Danica Grosser.
2: Autonomes Fahren soll den Nahverkehr in Deutschland einfacher und flexibler machen. Busse könnten genau dann fahren, wenn sie gebraucht werden und uns gezielt von A nach B bringen, sagt Thomas Drewes von DB Regio Straße.
3: Mit autonomem Fahren wird sich unser öffentlicher Nahverkehr stark verändern. Kurze Zustiegszeiten, kurze Laufwege, kurze Fahrzeiten. Und das wird dann vergleichbar mit dem privaten Auto. Das heißt, wir kriegen eine echte Wahlfreiheit. Und das Beste ist, ich spare 170 Euro im Monat, wenn ich vom Auto komplett umsteigen.
2: Vor allem für den ländlichen Raum sind autonome Busse eine echte Chance für eine bessere Mobilität.
3: Autonomes Fahren senkt deutlich die betrieblichen Kosten. Und gleichzeitig dienen diese kleinen, flexiblen Fahrzeuge als Zubringer zu den großen Gefäßen und lasten diese besser aus. Beides zusammen ist dann ein enormes Effizienzpotenzial in diesem integrierten Mobilitätssystem.
2: Erste Beispiele gibt es schon. In einigen Regionen fahren solche Fahrzeuge bereits testweise im Alltag. Dort wird ausprobiert, wie gut das System funktioniert und was noch verbessert werden muss.
3: In Testverkehren wie Kira in Darmstadt und Kreuz-Offenbach zum Beispiel, das sind aber noch Erprobungsverkehre mit Sicherheitsfahrern. Komplett fahrerlos können wir heute schon fahren, da sind wir gesetzlich tatsächlich Vorreiter. Was fehlt, sind die autonomen Serienfahrzeuge. Da ist die Industrie in der Pflicht.
1: Laut einer aktuellen Studie könnten autonome Fahrzeuge besonders die Mobilität im ländlichen Raum revolutionieren. Weitere Infos zum Thema gibt es unter dbregio.de.
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1: Der Dienstag in der Fernfahrershow. Knorr-Bremse baut sein digitales Geschäft im Nutzfahrzeugbereich weiter aus. Der Münchner Konzern hat jetzt die Übernahme der Plattform Travis abgeschlossen. Travis ist eine digitale Buchungsplattform für Lkw-Dienstleistungen. Transportunternehmen können dort zum Beispiel Werkstatttermine, Parkplätze, Reinigungen oder Ladestationen entlang ihrer Route buchen und abrechnen. Knorr-Bremse will die Plattform in seine sogenannte CBS-Service-Plattform integrieren, also ein digitales Netzwerk für den Truckmarkt. Ziel ist es, Abläufe effizienter zu machen und Standzeiten von Fahrzeugen zu verkürzen. Für Spedition könnte das interessant werden. Dienstleistungen lassen sich im Voraus planen, Fahrzeiten besser nutzen und Kosten zentral abrechnen. Travis bringt außerdem ein großes Netzwerk mit. Mehr als 3.500 Servicepartner in 26 europäischen Ländern sind bereits angeschlossen. Mit der Übernahme setzt Knorr-Bremse stärker auf digitale Dienstleistungen rund um Wartung, Reparatur und Flottenmanagement und will damit auch das margenscharfe Nachmarktgeschäft weiter ausbauen.
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2: Herzlich willkommen, mein Name ist Tom Fiala von der Autobahnpolizei Köln und mein Tipp ist, Stichwort Brückenverbote. Hohe Tonnagen verursachen hohe Schäden. Die Bauarbeiten dauern dadurch wesentlich länger. Die illegale Befahrung solcher gesperrten Brücken kostet euch insgesamt 180 Euro. Außerdem kann bei Mehrfachverstößen ein Fahrverbot für euch fällig werden. Übrigens, solche und andere spannenden Themen erfahrt ihr auf den Fernfahrer-Stammtischen. Mich trefft ihr unter anderem auf dem Fernfahrer-Stammtisch Aachener Land an der A4 Richtung Köln und Dragsdorf-Düren.
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1: Wir sind in der Fernfahrershow, heute ist Dienstag und 4 von 5 Deutschen fordern mehr Investitionen in Straßen, Schienen und Brücken. Das zeigt der neue Mobilitätsmonitor 2026 der Deutschen Akademie der Technikwissenschaften und des Instituts Allensbach. Besonders groß ist der Wunsch nach Sanierungen. 83% halten die Erneuerung des Straßennetzes für wichtig, 80% fordern Investitionen in die Schiene und 77% in Brücken. Auch der öffentliche Nahverkehr soll nach Meinung vieler Befragter weiter ausgebaut werden. Gleichzeitig wächst die Offenheit gegenüber Elektroautos. Inzwischen kann sich jeder Vierte vorstellen, ein E-Auto zu kaufen. Vor allem steigende Spritpreise scheinen das Interesse zu erhöhen. Viele Menschen wünschen sich außerdem mehr Ladesäulen. Allerdings zeigen andere Studien, Deutschland hat inzwischen eher ein Auslastungsproblem als ein Mangel an Ladepunkten. Teilweise sind öffentliche Ladesäulen nur wenig genutzt. Trotz aller Debatten bleibt das Auto aber das wichtigste Verkehrsmittel im Alltag. Mehr als die Hälfte der Deutschen nutzt täglich einen Pkw. Für viele gilt das eigene Auto weiterhin als unverzichtbar. Der Mobilitätsmonitor zeigt damit vor allem eines: Die Menschen erwarten moderne Infrastruktur, sowohl auf der Straße als auch bei den neuen Technologien wie der Elektromobilität.
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1: Ich bin Dirk Zeitler. Im Kampf gegen Engpässe bei lebenswichtigen Medikamenten in der EU haben sich Unterhändler in Brüssel auf Regeln geeinigt, um die Produktion von Arzneimitteln leichter mit öffentlichen Geldern unterstützen zu können. Das teilten die Vertreter des Europäischen Parlaments und der Mitgliedstaaten mit.
2: Immer wieder war es in den vergangenen Jahren zu Engpässen in der Medikamentenversorgung gekommen, auch hier in Deutschland. Schmerzmittel, Antibiotika oder Fiebersäfte für Kinder waren immer wieder knapp. Hier soll jetzt gegengesteuert werden. Das Ziel, mehr Produktion innerhalb der EU und weniger Abhängigkeit von Lieferanten, etwa aus China. Bis zu 90% unserer Medikamente werden nach EU-Angaben derzeit aus Asien importiert. Für die heimische Produktion soll es mehr Anreize geben, etwa durch schnellere Genehmigungsverfahren und schnelleren Zugang zu Fördermitteln. Diana Kramer, Nachrichtenredaktion.
1: Nach dem Nein des Bundesrats zur Entlastungsprämie für Arbeitnehmer wollen Union und SPD rasch entscheiden, wie sich die durch den Iran-Krieg gestiegenen Kosten für die Bürger doch noch abfedern lassen. Alle Augen richten sich nun auf den Koalitionsausschuss heute Abend.
3: Für die schwarz-roten Koalitionäre geht es heute hier in der Hauptstadt um zwei Punkte. Zum einen müssen sie mindestens Ansätze finden, wie die Bürger entlastet werden sollen, nachdem die Pläne mit der 1.000-Euro-Prämie ja im Bundesrat gescheitert sind. Und zum anderen müssen sie sich nach der offenbar kontroversen letzten Runde zusammenraufen und auf das Wesentliche fokussieren, wie CSU-Chef Söder betont. Mentale Aufräumarbeiten nennt er das. Wie weit Schwarz-Roter heute kommt, ist allerdings schwer zu sagen. Aus Berlin, Thomas Thonfeld.
1: Ärztepräsident Reinhardt fordert einen Aufschub für die Verabschiedung des Sparpakets zur finanziellen Stabilisierung der gesetzlichen Krankenkassen. Er soll eigentlich noch vor der parlamentarischen Sommerpause vom Bundestag verabschiedet werden. Ein so weitreichendes Gesetz kann man nicht mit der Brechstange durchdrücken, sagte Reinhardt dem Redaktionsnetzwerk Deutschland. In Namibia sind beim Absturz einer kleinen Propellermaschine alle vier Insassen ums Leben gekommen. Bei den Opfern handelt es sich um deutsche Staatsangehörige. Die Ursache ist noch unklar.
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5: A1 Bremen Richtung Neue Elbbrücken zwischen Hittfeld und Dreieck Norderelbe stehst du in 12 Kilometern Stau. Rechne mit bis zu einer Stunde Zeitverlust. Weiter auf der A5 von Karlsruhe Richtung Basel. Zwischen Karlsruhe Süd und Baden-Baden stockt es auf 12 Kilometern. Auch hier verlierst du bis zu eine Stunde. Auf der A7 von Hannover Richtung Hamburg stockt es zwischen Vlestedt und Hamburg-Hausbruch. 8 Kilometer Stau und du bist etwa 50 Minuten länger unterwegs. Bleib locker, bald rollt's wieder.
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5: Powered by KI. In Deutschland sieht ein Wetter aus dem Bilderbuch heute anders aus. Dichte Wolken und Regen begleiten uns. Vom Norden bis in die Mitte kommt der Regen, während im Süden Schnee fällt. Im Osten bleibt es erst trocken, aber auch dort folgt Regen. Der Wind frischt aus Südwest bis Nordwest auf. Maximal 8 bis 12 Grad. Jackenwetter ist angesagt. Am Abend bleibt es durchwachsen, morgen kühl und unbeständig. Gerade ist es in Wiesbaden am Kurhaus 4 Grad, in Hannover am Maschsee 6 Grad und in Köln am Rheinauhafen 5 Grad.
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8: Und es geht weiter in die Fernfahrershow heute am Dienstag. In Stunde 2 Entlastung am Brenner, die nächtlichen Lkw-Fahrverbote auf der wichtigsten Transitroute zwischen Deutschland und Italien sind früher aufgehoben worden als geplant. Die Bauarbeiten an der Lugbrücke in Tirol konnten schneller abgeschlossen werden. Trotzdem bleibt die Strecke eine Dauerbaustelle. Die komplette Sanierung läuft noch bis 2030. Außerdem bei uns in Kroatien ist Europas erster kommerzieller Robotaxidienst gestartet. Autonome Fahrten durch Zagreb gibt es dort schon für 1,99 Euro. Da schauen wir auch schon mal drauf. Ich bin André Sahorn. Ich grüße euch.
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1: Die Fernfahrershow heute am Dienstag. Gute Nachrichten für die Logistikbranche am Brenner. Die nächtlichen Lkw-Fahrverbote auf der wichtigsten Transitroute zwischen Deutschland und Italien sind früher aufgehoben worden als geplant. Grund dafür ist, dass die Sanierungsarbeiten an der Lubtalbrücke in Tirol schneller abgeschlossen werden konnten. Die österreichische Autobahngesellschaft Asfinag teilte mit, dass die Arbeiten bereits in der Nacht beendet wurden. Damit entfallen auch die ursprünglich noch geplanten Nachtfahrverbote. Seit Anfang Mai durften Lastwagen über 3,5 Tonnen nachts zwischen 21 und 5 Uhr nicht über die A12 der Inntalautobahn und die A13 der Brennerautobahn fahren. Für viele Speditionen war das eine große Belastung, weil es keine Ausweichroute für den Schwerverkehr gab. Die Lugbrücke zählt zu den wichtigsten Verkehrsknotenpunkten auf der Brennerroute, also der zentralen Nord-Süd-Verbindung für den europäischen Güterverkehr. Entsprechend sensibel wirken sich die Baustellen dort auf Lieferketten und Transportzeiten aus. Die aktuellen Arbeiten waren nötig geworden, weil die Fahrbahn Schäden aufweist. Tagsüber stand deshalb teilweise nur eine Spur pro Richtung zur Verfügung. Komplett beendet sind die Bauarbeiten allerdings lange noch nicht. Die Generalsanierung der Brücke läuft in mehreren Phasen weiter. Ende 2030 soll alles fertig sein. Bis dahin müssen sich Autofahrer und Spedition immer wieder auf Einschränkungen einstellen.
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1: Die Fernfahrershow heute am Dienstag. In Kroatien ist Europas erster kommerzieller Robotaxidienst gestartet. In der Hauptstadt Zagreb können Kunden jetzt autonome Fahrten zum Festpreis von gerade mal 1,99 Euro buchen. Hinter dem Projekt steckt das Start-up Verne. Zum Einsatz kommen Elektroautos des chinesischen Herstellers BIAG, ausgestattet mit autonomer Fahrsoftware von Pony AI. Die Fahrzeuge fahren bereits weitgehend selbstständig durch ein rund 90 Quadratkilometer großes Gebiet, zu dem auch der internationale Flughafen von Zagreb gehört. Allerdings sitzt aktuell noch ein Sicherheitsfahrer an Bord, der im Notfall eingreifen kann. Gebucht werden die Fahrten über eine App. Später soll das Angebot auch über Uber verfügbar sein. Europa hinkt beim Thema Robotaxis bislang noch hinter den USA und China her. Dort sind autonome Fahrdienste schon deutlich weiter verbreitet. Unterstützt wird das kroatische Projekt unter anderem von Unternehmer Mate Rimac, bekannt für elektrische Supersportwagen und die Marke Bugatti. Mit dem günstigen Einstiegspreis will Verne offenbar vor allem eines erreichen: Menschen an autonomes Fahren gewöhnen.
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2: Hallo, mein Name ist Annalena Kicinski. Ich bin Polizeikommissarin bei der Autobahnpolizei Hannover. Tippen tötet. Finger weg von Smartphone, Tablet und Co. Bei der Benutzung dieser Geräte während der Fahrt ist der Blick nicht, wie er sollte, auf den Verkehr gerichtet, sondern nach unten auf das Display. Die dabei zurückgelegten Meter finden im Blindflug statt. Diese Techniken dürfen nicht während der Fahrt benutzt werden.

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1: Heute ist Dienstag und ihr hört die Fernfahrershow und das war die Dienstagsausgabe auch schon wieder fast. Aber Dienstag ist Transport im Netztag. Jochen, wen hast du denn heute in deiner Sendung?
2: Hallo André, hallo liebe Kopfhörer. Mein Gast diese Woche ist Angelika Hagedorn. Angelika hat viele Jahre jetzt einen Tanker gefahren und darum geht auch unsere Sendung größtenteils, also um Gefahrgut, Explosives, Ätzendes, Saures, Giftiges und ums Tankerfahren und die Vor- und Nachteile, die das hat und die Risiken. Seit kurzem fährt sie für eine Eventagentur, das haben wir dann auch noch gestreift. Dieser Fahrerberuf gibt so vielfältige Möglichkeiten. Also diese Woche geht es größtenteils um das Tankerfahren und mein Gast ist Angelika Hagedorn. Ich bin Jochen Diekmann, wir sprechen uns noch.
1: Transport im Netz heute von 13 bis 15 Uhr hier bei ET Radio, dein Euro-Transportradio. Dann hört ihr ab 16 Uhr die Radioreise, die Technikshow ist ab 10 und Vollgas, das Automagazin, ab 11 Uhr hier zugegen. Und mich hört ihr ab 18 Uhr mit der Dienstagsausgabe und mit der Mittwochsausgabe morgen früh wieder ab 7. Mein Name ist André Sahorn und ich wünsche euch allzeit gute Fahrt.
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1: Ich bin Dirk Zeitler. Die Spitzen von Union und SPD kommen am Abend im Koalitionsausschuss zusammen, um über Entlastungen wegen der hohen Energiepreise zu sprechen. Es geht aber auch um den kommenden Haushalt und weitere Reformpläne.
2: Der beschlossene Tankrabatt funktioniert nicht richtig und die geplante 1.000 € Prämie wollen die Bundesländer nicht haben. Nach dem Nein im Bundesrat hat die Bundesregierung aber klargemacht, dass sie weiter zu Entlastungen bereit ist. Maßnahmen, die kurzfristig wirken könnten, wären eine Erhöhung der Pendlerpauschale, eine Senkung der Stromsteuer für alle oder Direktzahlungen. Oder man setzt auf die geplante Reform der Einkommensteuer, die eine Entlastung kleiner und mittlerer Einkommen zum Ziel hat. Sie soll zum 1. Januar in Kraft treten. Aus Berlin, Tine Klimach.
1: Im Kampf gegen Engpässe bei lebenswichtigen Medikamenten in der EU haben sich Unterhändler in Brüssel auf Regeln geeinigt, um die Produktion von Arzneimitteln leichter mit öffentlichen Geldern unterstützen zu können. Das teilten die Vertreter des Europäischen Parlaments und der Mitgliedstaaten mit.
3: Immer wieder war es in den vergangenen Jahren zu Engpässen in der Medikamentenversorgung gekommen, auch hier in Deutschland. Schmerzmittel, Antibiotika oder Fiebersäfte für Kinder waren immer wieder knapp. Hier soll jetzt gegengesteuert werden. Das Ziel, mehr Produktion innerhalb der EU und weniger Abhängigkeit von Lieferanten, etwa aus China. Bis zu 90% unserer Medikamente werden nach EU-Angaben derzeit aus Asien importiert. Für die heimische Produktion soll es mehr Anreize geben, etwa durch schnellere Genehmigungsverfahren und schnelleren Zugang zu Fördermitteln. Diana Kramer, Nachrichtenredaktion.
1: Ärztepräsident Reinhardt fordert einen Aufschub für die Verabschiedung des Sparpakets zur finanziellen Stabilisierung der gesetzlichen Krankenkassen. Es soll eigentlich noch vor der parlamentarischen Sommerpause vom Bundestag verabschiedet werden. Ein so weitreichendes Gesetz kann man nicht mit der Brechstange durchdrücken, sagte Reinhardt dem Redaktionsnetzwerk Deutschland. Deutschland könnte aus Sicht der Speicherbetreiber Schwierigkeiten mit der Gasversorgung bekommen, wenn der kommende Winter besonders kalt wird. Bei einem Temperaturniveau wie im Jahr 2010 drohe Versorgungsknappheit im Januar, Februar und März, teilte der Branchenverband Initiative Energien speichern mit. Hohe Gaspreise und veränderte Marktbedingungen infolge des Iran-Kriegs führten derzeit zu erheblichen Unsicherheiten.
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4: Hier sind eure Verkehrsupdates. A1 Bremen Richtung Neue Elbbrücken zwischen Hittfeld und Dreieck Norderelbe sind 12 Kilometer Stau. Das kostet dich bis zu einer Stunde. Auf der A5 Richtung Basel zwischen Karlsruhe Süd und Baden-Baden ebenfalls 12 Kilometer Stau und bis zu einer Stunde Zeitverlust. Und auf der A6 Nürnberg Richtung Heilbronn zwischen Schnelldorf und Kupferzell sind 8 Kilometer Stau mit etwa einer Stunde Verzögerung. Bleib geduldig und pass auf euch auf.
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5: Powered by KI.
4: In Deutschland herrschen heute wechselhaftes und kühles Wetter. Überall im Land hängen dicke Wolken, da und dort regnet es mäßig. Besonders der Westen bleibt richtig nass. Die Temperaturen erreichen mit maximal 11 Grad eher frische Werte für Mai. Der Wind bläst aus Westen und wird in Böen ordentlich kräftig. Auch morgen bleibt es kühl mit Regen. Bis zu 15 Grad sind drin. Aktuell sind es in Karlsruhe am Schloss 5 Grad, in Bochum im Bermuda-Eck 6 Grad, in Köln am Kölner Dom 7 Grad. Packt euch besser warm ein.
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1: Ich bin Dirk Zeitler. Der Iran-Krieg hat das Leben in Deutschland im April sprunghaft verteuert. Stark gestiegene Energiepreise trieben die Inflationsrate mit 2,9% auf den höchsten Stand seit Januar 2024, wie das Statistische Bundesamt bestätigt. Schon im März hatte der Nahostkrieg die Inflationsrate kräftig auf 2,7% steigen lassen, nach 1,9% im Februar. Die Spitzen von Union und SPD kommen am Abend im Koalitionsausschuss zusammen, um über Entlastungen wegen der hohen Energiepreise zu sprechen. Es geht aber auch um den kommenden Haushalt und weitere Reformpläne.
2: Der beschlossene Tankrabatt funktioniert nicht richtig und die geplante 1.000 € Prämie wollen die Bundesländer nicht haben. Nach dem Nein im Bundesrat hat die Bundesregierung aber klargemacht, dass sie weiter zu Entlastungen bereit ist. Maßnahmen, die kurzfristig wirken könnten, wären eine Erhöhung der Pendlerpauschale, eine Senkung der Stromsteuer für alle oder Direktzahlungen. Aus Berlin, Tine Klimach.
1: Die Ukraine meldet neue Luftangriffe durch Russland, nachdem in der Nacht eine befristete Waffenruhe ausgelaufen war. Unter anderem die Hauptstadt Kiew sei mit Drohnen attackiert worden. In den vergangenen Tagen hat es zumindest kaum Luftangriffe gegeben.
3: Die Waffenruhe kam vor allem dem Kreml gelegen, weil sie für die gesamten 3 Tage um den hier in Russland groß gefeierten 9. Mai galt. Eine dauerhafte Waffenruhe lehnt Kreml-Chef Putin aber weiter ab, bis die Verhandlungen über ein Kriegsende abgeschlossen sind. Dazu setzt er vor allem weiter auf die US-Vermittler, die schon bald hier in Moskau erwartet werden. Putin zeigte sich aber auch bereit, jemanden aus der EU zu beteiligen. Das ist neu. Er sagte, es solle jemand sein, der bisher nicht mit abschätzigen Äußerungen über Russland aufgefallen sei. Aus Moskau, Ulf Mauder.
1: Beim Umbau der Deutschen Bahn könnte auch ein Teil der zahlreichen Unternehmensbeteiligungen wegfallen. Wir konzentrieren uns noch fokussierter auf das Eisenbahnfahren, antwortete Konzernchef Paller dem Stern auf die Frage nach Randgeschäften wie dem bahneigenen Radverleih Call a Bike und dem Leihwagenangebot Flinkster. Angebote für die sogenannte erste und letzte Meile machen wir künftig nur noch, wenn wir damit auch Geld verdienen, sagte Paller.
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5: A1 Münster Richtung Köln zwischen Rastplatz Kurze Geist und Schwerte, 14 Kilometer Stau, 1 Stunde Verzögerung. Weiter auf der A5 Karlsruhe Richtung Basel zwischen Karlsruhe Süd und Baden-Baden, ebenfalls 14 Kilometer Stau, Zeitverlust von 1 Stunde. Auf der A6 von Nürnberg Richtung Heilbronn gibt's 9 Kilometer Stau zwischen Schnelldorf und Ilshofen-Wolpertshausen, ebenfalls 1 Stunde Verzögerung. Kommt sicher ans Ziel und bleibt entspannt auf den Straßen.
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5: In Deutschland startet der Tag mit dichten Wolken. Jetzt am Vormittag zieht mäßiger Regen im Westen, Norden und der Mitte durch. Im Süden sind sogar Schneeflocken möglich. Ein frischer bis starker Wind sorgt für ungemütliches Wetter. Maximal werden 8 bis 10 Grad erreicht. Morgen bleibt es ähnlich kühl, vielleicht etwas milder. Aktuell in Mönchengladbach am Borussia-Park zeigt das Thermometer 6 Grad. In Münster am Prinzipalmarkt sind es 7 Grad und in Leipzig am Völker Schlachtdenkmal ebenfalls 6 Grad. Macht es euch gemütlich.
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7: Herzlich willkommen. Heute sprechen wir über Jugendliche und ihr Smartphone und über den ersten eigenen Stromvertrag. Aber natürlich haben wir auch heute wieder unsere Technik-News mit dabei und unsere Rubrik Futter für die Hardware. Diesmal stellen wir den Film Hamnet vor.
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7: Durchschnittlich rund 4 Stunden verbringen 12- bis 19-Jährige am Smartphone bzw. im Internet. Zwischen Social Media, Games und Chats lauern dort aber auch Risiken. Gefälschte Internetseiten, Belästigung oder Cybermobbing. Hier sind die Eltern gefragt, mit ihren Kindern über das richtige Verhalten zu sprechen und auch technische Geräte und Netzwerke sicher zu machen. Eine echte Herausforderung. Daher hat Steffi Rhein mal ein paar Tipps gesammelt.
8: Laut einer aktuellen Studie sind 96% der 12- bis 19-Jährigen jeden Tag online. Für sie ist Surfen, Chatten oder Online-Spielen ganz selbstverständlich. Mit Apps und Spielen kennen sie sich bestens aus. Das Thema Sicherheit spielt oft eine eher untergeordnete Rolle. Hier sind die Eltern gefordert, besonders wenn es um Kommunikation mit Fremden oder um Social Media geht.
9: Es ist wichtig, die Privatsphäre-Einstellung entsprechend eng zu fassen. Das heißt, wer kann dem Kind Nachrichten schicken, wer kann in Gruppen hinzufügen.
6: Und das Unbekannte, das eben nicht können, das muss eben schnell begrenzt werden. Also was das Thema Einladungen und Anfragen angeht. Und dann muss man dem Kind auch erklären, wo kann man solche Anfragen schnell blockieren und schnell melden.
8: Sagt Florian Meyer vom Digital Home Service der Telekom. Auch beim Schutz privater Daten sind viele Kinder allein überfordert. Weil sich aber nicht alle Eltern gut auskennen, helfen Experten wie Florian Meyer ihnen, die richtigen Einstellungen vorzunehmen.
6: Wir gehen gemeinsam im Check die Privatsphäre-Einstellungen durch und erarbeiten quasi einen Reaktionsplan, der dann trainiert wird. Und das Ganze basiert eben auf einer simplen Dreierlogik. Beenden, blockieren, melden. Und dann unterstützen wir je nach Bedarf, telefonisch, per sicherem Fernzugriff und vor Ort.
8: Der Digital Home Service hilft dabei, Geräte und Netzwerke sicherer zu machen. Genauso wichtig wie die technische Seite, mit den Kindern über mögliche Gefahren sprechen und sie sensibilisieren. Bei Britta Ostermann zum Beispiel gelten daher in der Familie klare Regeln.
9: Also wir haben als erstes die Privatsphäre enger gestellt, sprich wer darf schreiben, in welche Gruppen darf das Kind. Naja, und dann haben wir die Familienregel aufgestellt, Unbekannte nicht annehmen. Das ist das oberste Gebot. Na, und mit dem Kind haben wir dann noch besprochen, was ist okay, was nicht.
7: Damit Kinder die Vorteile des Internets nutzen können, ohne in digitale Fallen zu tappen, ist es wichtig, sich mit Sicherheitseinstellungen, Schutzmaßnahmen und klaren Verhaltensregeln auseinanderzusetzen. Wer Unterstützung sucht, findet Infos zum Digital Home Service auf der Webseite der Telekom.
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1: Deutschlands größter Energieversorger E.ON will in diesem Jahr Gas nicht mehr an der Preisschraube drehen. Der Vertriebsvorstand sagte, man habe langfristig eingekauft und die benötigte Energiemenge für dieses Jahr abgedeckt. Laut Verivox ist der durchschnittliche Haushaltspreis für Strom mit 31,6 Cent je Kilowattstunde derzeit genauso hoch wie zum Jahresbeginn. Gas wurde leicht teurer. Ellenlange To-Do-Listen, E-Mail-Fluten und ständig irgendwelche Termine. Unser moderner Alltag hat uns alle ganz schön fest im Griff. Kein Wunder, dass wir immer auf der Suche nach Entspannung und Zerstreuung sind. Eine äußerst beliebte Möglichkeit, die längst von Menschen in jeglichem Alter genutzt wird, ist Gaming. In Deutschland allein spielen rund 6 von 10 Deutschen, egal ob am Handy, auf der Konsole oder am PC. On wie offline, spielen geht eigentlich immer. Passend dazu wurde jetzt der Deutsche Computerspielpreis verliehen, sagt Felix Falk vom Branchenverband Game.
2: Wir haben in 15 Kategorien ganz tolle Spiele gesehen, eine ganz große Vielfalt an Genres auch und ganz unterschiedliche Geschichten, die da erzählt wurden. Ich greife mal zwei raus, großer Abräumer, The Darkest Files von dem Berliner Studio Paint Bucket Games. Die sind nicht nur bestes deutsches Spiel geworden, sondern auch bestes Serious Game. Und da ist man eine Staatsanwältin und deckt NS-Verbrechen auf und bringt die vor Gericht, also wirklich auch ein ganz hochrelevantes Thema aus dem Bereich Erinnerungskultur. Und genauso in zwei Kategorien gepunktet hat The Berlin Apartment von Blue Backpack. Die erzählen die Schicksalsjahre der Hauptstadt nach über die verschiedenen Zeitepochen.
1: Allerdings, die Zahl der Unternehmen im Gaming-Bereich wächst zwar, die Zahl der Beschäftigten geht leicht zurück. Trotzdem, die Hoffnung bleibt bestehen, dass auch hier in Deutschland ein Top-Produktionsstandort für die Gaming-Branche wachsen kann. Ab sofort dürfen Laptops in der EU nur noch mit USB-C-Anschluss verkauft werden. Ende 2024 hatte die EU das schon für alle anderen Elektrogeräte eingeführt. Nach Smartphones und anderen kleinen Geräten brauchen nun also auch neue Laptops eine einheitliche USB-C-Buchse. Und Laptops müssen auch immer ohne Netzteil angeboten werden, damit Verbraucher zu Hause nicht unnötig viele gleiche Ladegeräte ansammeln. Damit soll auch Elektroschrott vermieden werden.
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1: Romeo und Julia, viel Lärm um nichts und Hamlet. Das sind nur einige Werke des weltberühmten englischen Dichters, Dramatikers und Schauspielers William Shakespeare. Von seinem Privatleben ist zwar bis heute nur wenig überliefert, aber die Oscar-Preisträgerin Chloe Zhao bringt nun mit Hamlet eine bewegende Liebesgeschichte ins Heimkino, die uns einen spannenden Einblick in Shakespeares Familienleben gibt. Helke Michael verrät uns jetzt ein bisschen mehr dazu.
2: William Shakespeare, Lateinlehrer in einem kleinen englischen Dorf auf dem Land.
3: In ihm ist mehr verborgen als in allen Männern, die mir begegnet sind.
2: Heiratet Anfang der 1580er Jahre die 8 Jahre ältere und leicht rätselhafte Agnes.
3: Die Frauen in meiner Familie sehen Dinge.
4: Was siehst du?
3: Ich sehe eine Landschaft. Meere.
5: Du bekommst Zwillinge, mein Mädchen.
3: Unentdeckte Länder.
2: Tatsächlich bekommen die beiden sogar 3 Kinder. Zuerst ein Mädchen und dann die Zwillinge Judith und Hamlet.
3: Wozu hast du denn Lust, Hamlet?
6: Ich wäre gern ein Schauspieler mit einem Schwert.
2: Ihre Ehe bekommt aber erste Risse, als Agnes William ermutigt, nach London zu gehen, wo er sich am Theater einen Namen als Dramatiker machen will.
3: Du hängst an diesem Ort, denn wirklicher für dich ist als alles andere.
4: Mach's gut.
6: Mach's gut.
4: Wirst du tapfer sein?
6: Ja!
2: Doch während Williams Karriere in der großen Stadt langsam Fahrt aufnimmt, erkrankt sein einziger Sohn zu Hause folgend schwer.
7: Dass das Herz unserer Kinder schlägt, dass sie laufen und sprechen. Wir dürfen niemals und zu keiner Zeit vergessen.
6: Mama!
7: Dass sie von uns gehen können.
6: Mama!
7: Junge! Ihr lebt nicht.
2: Dieser tragische Verlust veranlasst William, sein persönlichstes Stück Hamlet zu schreiben.
6: Würdest du nicht gerne wissen, worum es geht?
3: Was geht?
6: Das Stück.
3: Was soll ich tun?
4: Halte dein Herz offen. Warte.
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1: Die erste eigene Wohnung bringt nicht nur Freiheiten, sondern auch Herausforderungen mit sich. Eine aktuelle Studie des Energieanbieters EWI Einfach zeigt, dass sich viele junge Erwachsene bei Alltagsverträgen unsicher fühlen. Über die Hälfte der Befragten gab beispielsweise an, noch nie einen Stromvertrag abgeschlossen zu haben. Das sei zu kompliziert, mache sogar Angst. Woran das liegt und was dagegen hilft, hat Annabel Kopp herausgefunden.
2: Die Studie hat ergeben, dass junge Erwachsene nicht genau wissen, wie die Stromversorgung in Deutschland geregelt ist. Das beweist eine Testfrage, so Roman Zurhold von EWI Einfach.
3: Wir wollten von den Teilnehmern wissen, welche Konsequenz sie erwarten, wenn sie in eine neue Wohnung ziehen, aber keinen Stromvertrag abschließen.
4: Boah, keine Ahnung, was dann passiert.
5: Ich glaube, man bekommt einen Strafzuschlag, wenn man keinen Anbieter ausgewählt hat.
2: Die richtige Antwort wusste nur die Hälfte der Befragten. Richtig ist?
3: Also auch ohne eigenen Vertrag bleibt die Wohnung immer mit Strom versorgt. Man landet dann einfach beim jeweils zuständigen örtlichen Grundversorger. Das ist nichts Schlechtes, aber eben auch nicht der Tarif, den ich mir als Kunde selbst ausgesucht hätte.
2: Das klingt erstmal nicht schwer. Warum fühlen sich junge Erwachsene dennoch überfordert?
3: Vermutlich, weil der erste eigene Haushalt wirklich viele neue Aufgaben auf einmal mitbringt. Miete, Versicherung, Internet und eben Energie kommen dann gleichzeitig auf den Tisch und dazu Begriffe wie Arbeitspreis und Kilowattstunde.
2: Wenn ein Stromanbieter junge Menschen erreichen will, ist die beste Strategie, sich in die Lebensrealität von ihnen hineinzudenken.
3: Bei EWI Einfach begegnen wir dem mit einfach konsequentem digitalen Ansatz. Alle Informationen sind klar verständlich in einer App gebündelt, Vertragsänderungen oder das Anpassen der Abschlagszahlung lassen sich direkt dort erledigen und dein persönlicher Kundenberater mobil auf dem Smartphone ist immer zur Stelle, wenn du ihn brauchst.
1: Der erste eigene Stromvertrag wirkt komplizierter, als er ist. Wichtig ist, sich damit auseinanderzusetzen, statt ihn aufzuschieben. Mehr Infos gibt's auf e-wie-einfach.de.
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1: Und mit Matze Knob. Der Comedian ist wieder auf Tour mit seinem Programm Spitzenreiter. Im Vergleich zur letzten grandiosen Tour packt er sogar noch eine Schippe obendrauf.
2: Und ich finde natürlich auch, dass mir das absolut gelungen ist. Und wenn es mir nicht gelungen wäre, würde ich es jetzt aber an dieser Stelle auch nicht sagen. Aber ich finde schon, dass es mir gelungen ist. Nein, aber jetzt Spaß beiseite. Ich glaube, es ist gerade wichtig in diesen verrückten Zeiten, die wir hier haben, dass man einfach auch nicht jammert und nicht so, sondern dass man halt einfach vollmundig auch mal sagt, nee, das wird geil.
1: Knob parodiert in seinen Programmen ja auch ganz viele Prominente, die immer älter werden. Das macht es für ihn nicht gerade leichter.
2: Die Jüngeren, also die gibt es ja. Es ist ja nicht so, dass es sie nicht gibt, nur früher hattest du so Prominente, die kannte irgendwie jeder. Ne? Also von der Oma bis zum Kleinkind wusste jeder, wer damals Thomas Gottschalk ist. Das gibt's heute so nicht mehr, sondern du hast dann lauter so Bubbles, weißt du, dann der eine sagt, ja, den kenne ich von TikTok. Und dann kommt irgendeiner und sagt, TikTok habe ich nicht. Ich kenne den und den von Instagram. Dann sagt der nächste, Instagram habe ich mich abgemeldet, habe ich nicht mehr. Dann kommen die Älteren, ja, bei Facebook. Sagt Facebook, Alter, den hatte ich vor 20 Jahren. So, Fernsehen guckt auch keine Sau mehr. Dann musst du schon Netflix haben, sagt einer, ich habe nur The Zone. Und das ist das Problem, dass du so ein bisschen, es fehlen ja immer so Promis, wo jeder sagt, jo, den kenne ich. Ich habe zum Beispiel einen kleinen Videoeinspieler über Joko Winterscheid bei mir in meinem Programm. Und Joko kennen natürlich die Mitteljungen. Die ganz Jungen kennen den auch schon nicht mehr. Und die Älteren sagen, ja, den kenne ich wohl, aber ich weiß gar nicht, wie der spricht. Das macht es ein bisschen herausfordernd. Aber auf der anderen Seite, wir wollen ja nicht jammern. Und von daher werden sich immer neue Gelegenheiten ergeben.
1: Moderne Technik ist für Matze Knob eher Segen als Fluch.
2: Es ist ja mein Arbeitswerkzeug auch zum gewissen Punkt. Also ich habe auch natürlich, ich war einer der ersten, glaube ich, Comedians überhaupt, die, glaube ich, viel mit Internet, so nenne ich es mal, gemacht haben. Ich habe ja für die Bild wahnsinnig viele Parodien gemacht, als alle anderen das noch gar nicht groß gemacht haben. Und es hat mich in eine Position katapultiert, von der ich sehr, sehr lange bis heute, glaube ich, profitiere. Natürlich mittlerweile gibt es welche, die leben in ihrem Handy, die machen das, die haben dann Screenzeiten, die sind dann 12, 14, 18 Stunden. Das weiß ich jetzt nicht, ob ich das brauche, um ehrlich zu sein. Sonst nimmst du am normalen Leben ja nicht mehr teil. Aber ich glaube, auch mein Telefon habe ich dann relativ oft doch bei der Hand. Ob ich es immer gut finde, weiß ich nicht, aber es gehört halt nur mal dazu.
1: Ja, und das war es dann auch schon wieder mit der Technik-Show für diese Woche. Ich bin Oliver Heinze und wünsche eine schöne Woche. Bis nächste Woche.
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3: Ich bin Dirk Zeitler. Der Iran-Krieg hat das Leben in Deutschland stark verteuert. Im April ist die Inflationsrate auf 2,9% gestiegen. Das ist der höchste Stand seit Januar 2024, wie das Statistische Bundesamt mitteilte.
4: Besonders die Energiepreise sind im April hochgeschossen. Allein Benzin und Diesel sind gut ein Viertel teurer geworden. Auch Preise für Lebensmittel sind etwas angezogen. Das hat sich besonders bei Schokolade bemerkbar gemacht. Hier gibt es Preissteigerungen von fast 10%. Deutlich günstiger war dagegen Butter. Sie hat im April gut ein Viertel weniger gekostet. Teure Energie treibt bei Unternehmen die Produktions- und Transportkosten nach oben. Die Sorge ist, dass der Iran-Krieg die gesamte Wirtschaft erfasst. Tine Klimach, Nachrichtenredaktion.
3: Spitzenvertreter der Bundesregierung kommen heute Abend im Koalitionsausschuss zusammen. Union und SPD stehen unter Druck, weitere Entlastungen wegen der gestiegenen Spritpreise auf den Weg zu bringen, nachdem eine geplante 1.000-Euro-Prämie im Bundesrat gescheitert war. Auch bei geplanten Reformen bei der Rente oder Steuer liegen die grundsätzlichen Positionen der Regierungsparteien weit auseinander. Die Ukraine meldet neue Luftangriffe durch Russland, nachdem in der Nacht eine befristete Waffenruhe ausgelaufen war. Unter anderem die Hauptstadt Kiew sei mit Drohnen attackiert worden. In den vergangenen Tagen hatte es zumindest kaum Luftangriffe gegeben.
5: Die Waffenruhe kam vor allem dem Kreml gelegen, weil sie für die gesamten 3 Tage um den hier in Russland groß gefeierten 9. Mai galt. Eine dauerhafte Waffenruhe lehnt Kreml-Chef Putin aber weiter ab, bis die Verhandlungen über ein Kriegsende abgeschlossen sind. Dazu setzt er vor allem weiter auf die US-Vermittler, die schon bald hier in Moskau erwartet werden. Putin zeigte sich aber auch bereit, jemanden aus der EU zu beteiligen. Aus Moskau, Ulf Mauder.
3: Wegen starken Geruchs in einem Lufthansa-Flugzeug haben die Passagiere die Maschine auf dem Flughafen Athen über Notrutschen verlassen müssen. Dabei wurden 3 Passagiere beim Aussteigen leicht verletzt. Das Flugzeug mit dem Zielflughafen München war zuvor nach einer Warnmeldung im Cockpit kurz nach dem Start gestern Nachmittag nach Athen zurückgekehrt, wie die Lufthansa heute mitteilte. An Bord der Maschine waren demnach 177 Passagiere und 7 Crewmitglieder.
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7: Powered by KI. A1 Richtung Bremen zwischen Groß-Ibner und Bremen-Arsten. Stau auf 12 Kilometern, bis zu 40 Minuten mehr einplanen. A1 und A255 Richtung Neue Elbbrücken zwischen Maschner, Kreuz und Dreieck Norderelbe. 12 Kilometer Stau, ungefähr 50 Minuten Zeitverlust. A6 Richtung Nürnberg zwischen Kreuz Weinsberg und Neuenstein. Stau über 12 Kilometer, könnte 40 Minuten länger dauern. Fahrt vorsichtig, bleibt entspannt, der nächste Kaffee wartet schon auf euch.
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7: Powered by KI. In Deutschland macht sich der Frühling heute rar. Es bleibt stark bewölkt bis bedeckt. Vielerorts fällt Regen. Im Westen und der Mitte könnten am Nachmittag Blitz und Donner vorbeischauen. Temperaturen nicht über 11 Grad. Der Wind weht stark aus westlicher Richtung, also haltet euch fest. Morgen bleibt es wechselhaft. Temperaturen steigen minimal auf bis zu 12 Grad. Gerade sieht's so aus. In Bonn am Beethovenhaus 8 Grad. In Bielefeld an der Sparrenburg 5 Grad. Und in Düsseldorf am Rheinufer ebenfalls 8 Grad. Ein kühler Eindruck für Mitte Mai.
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8: Herzlich willkommen zu Vollgas, das Automagazin hier auf ET-Radio. Tanken wird ja immer teurer und viele Autofahrer fragen sich, wie komme ich mit einer Tankfüllung weiter? Ja, die gute Nachricht, schon mit ein paar einfachen Handgriffen lässt sich beim Verbrauch überraschend viel herausholen, nämlich Tempo runter, Fenster zu, Dachbox ab und im besten Fall kann sich der Spritverbrauch fast halbieren. Außerdem schauen wir auf die aktuellen Sommerreifentests des ADAC. Welche Reifen überzeugen bei Sicherheit, Bremsweg und Fahrverhalten? Welche Modelle fallen durch und was bedeutet eigentlich ein Platz im Mittelfeld? Ist das schon ein Kompromiss oder immer noch eine gute Wahl? Und Rekordspritpreise verändert das Verhalten auf Deutschlands Straßen. Die Nachfrage nach neuen und gebrauchten E-Autos steigt. An den Bahnsteigen wird es voller. Wie reagieren da Autofahrer auf die Preisexplosion und warum greifen die ersten staatlichen Maßnahmen bisher nicht so, wie viele erwartet haben? Das sind die Themen heute bei Vollgas, das Automagazin. Ich bin Tom Nitzsche. Hallo.
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0: Ihr hört Vollgas, das Automagazin mit Tom Nitzsche. Seit inzwischen fast 2 Monaten ist es das Top-Thema unter Autofahrern, die Spritpreise. Unter 2 Euro je Liter geht seit Anfang März praktisch nichts mehr. Egal ob Diesel oder Benzin, da hat auch die neue Regel, dass die Preise nur noch einmal am Tag erhöht werden können, wenig bis nichts geändert. Zwar wissen wohl wirklich alle Autofahrer, dass man den Verbrauch mit dem Gasfuß spürbar beeinflussen kann. Wie sehr es den Durst des Autos aber am Ende beeinflusst, das werden wohl die wenigsten wirklich mal gemessen haben. Über diese und andere Spritsparmöglichkeiten wollen wir jetzt mal sprechen, und zwar mit Carina Bellemu. Sie ist Redakteurin bei der Zeitschrift Auto, Motor und Sport und ist jetzt bei mir. Hallo Carina.
1: Hallo.
0: Carina, ich sagte es ja eben schon, es ist eine Binsenweisheit, dass man den Verbrauch maßgeblich beeinflussen kann. Wie viel Sparpotenzial da schlummert, ist aber vielen vermutlich gar nicht bewusst. Fangen wir doch mal mit der Autofahrt und dem Gasfuß an. Was bringt es, wenn ich 100 anstatt 130 oder gar 160 fahre?
1: Ja, es ist natürlich grundsätzlich kein Geheimnis, dass man Sprit spart, wenn man langsamer fährt. Das muss man, glaube ich, keinem Autofahrer erklären. Aber die Zahlen sprechen da schon sehr für sich. Ab diesen genannten 100 km/h wird eben der Luftwiderstand definitiv zum Spritfresser. Und das kann man ganz anschaulich zeigen. Die Redaktion hat es mit einem Skoda Karoq nachgemessen. Bei Tempo 100 hat der da 5,1 Liter Diesel pro 100 Kilometer verbraucht. Bei 130 waren es glatte 7 Liter und bei 160 km/h waren es schon 9,6 Liter. Also das ist ein Unterschied von 88% zwischen Tempo 100 und Tempo 160.
0: Ein weiterer Spritfresser sind Anbauten, also Fahrradträger, Anhänger oder die beliebte Dachbox. Um wie viel steigert sich denn da der Verbrauch?
1: Dachboxen zum Beispiel wirken eben wie eine zusätzliche Stirnfläche im Wind. Und bei diesem vorher erwähnten Versuch mit dem Karoq hat sich der Verbrauch bei Tempo 100 um mehr als ein Drittel auf 6,9 Liter erhöht. Bei 130 waren es dann schon 9,6 Liter. Ein Fahrradträger an der Anhängerkupplung fällt dahingehend weniger ins Gewicht, weil die Räder vergleichsweise gut im Windschatten von so einem steil abfallenden Heck eben stehen. Und den größten Sprung im Verbrauch verursachen Anhänger. Es gab da einen Versuch mit einem kleinen Wohnwagen. Zulässiges Gesamtgewicht waren damals 1000 Kilogramm und da kam der Karoq im Test auf 10,4 Liter bei 80 km/h und auf 13 Liter bei 100
0: km/h. Wir haben es alle mal in der Fahrschule gelernt, man soll vorausschauend fahren. Da schlummert in der Praxis wohl tatsächlich einiges an Sparpotenzial.
1: Ganz genau. Je früher man ein Auto kontrolliert ausrollen lässt, egal ob jetzt an der Ampel, am Stauende oder beim Abbiegen, desto später muss man bremsen. Auch sowas wie klassisches Jojo-Fahren, also beschleunigen, verzögern, wieder beschleunigen, das treibt den Verbrauch ebenso nach oben und das in der Stadt genauso wie auf der Landstraße. Und es ist eben immer besser, ausreichend Abstand zu halten, ein gleichmäßiges Tempo vorzulegen und am Pedalsand zu sein.
0: Wo lassen sich denn sonst noch ein paar Tropfen Sprit sparen? Stichwort Klimaanlage oder auch der richtige Reifendruck?
1: Da gab es eine ADAC-Messung, allein ein Fülldruck von etwa 0,4 bar unter dem Sollwert sorgt da für einen Mehrverbrauch von bis zu 0,3 Liter pro 100 Kilometer. Ansonsten kostet natürlich auch die Klimaanlage Sprit. Eine sinnvolle Strategie ist es, da eben moderat zu temperieren und diese Verbraucher nur so lange wie nötig laufen zu lassen. Bei höheren Geschwindigkeiten sind zum Beispiel auch offene Fenster ungünstig. Also da wäre die Klimaanlage schlauer, weil die Aerodynamik leidet. Aber in der Stadt könnte dann zum Beispiel das Lüften effizienter sein.
0: Carina, vielen Dank für das Gespräch und die Infos. Tschüss.
1: Tschüss.
0: Carina Bellemu, Redakteurin bei der Zeitschrift Auto, Motor und Sport, über Spritsparmöglichkeiten, die gerade bei einem etwas gezügelten Gasfuß enorm sind.

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0: Hier ist ET-Radio, dein Euro-Transportradio mit der Sendung Vollgas, das Automagazin. Ich bin Tom Nitzsche. Sommerreifen müssen ja einiges leisten, vor allem wenn es um Sicherheit bei hohen Temperaturen und wechselnden Straßenverhältnissen geht. Der ADAC hat in seinem aktuellen Sommerreifentest verschiedene Modelle intensiv geprüft, von Handling über Bremsverhalten bis hin zu Performance auf nasser Fahrbahn. Dabei wurden die Reifen auf dem Testgelände bis an ihre Grenzen gebracht. Darüber spreche ich jetzt mit Fabian Fehrmann, Unternehmenssprecher beim ADAC. Herr Fehrmann, was macht denn einen guten Sommerreifen aus?
1: Also ein guter Sommerreifen hat sowohl auf nasser als auch auf trockener Fahrbahn gute Fahrperformance und natürlich auch gute Bremsleistung. Und in unseren Sommerreifentest fließen zudem noch Umweltaspekte mit ein, also zum Beispiel der Kraftstoffverbrauch oder die Abriebfestigkeit, also sprich die Langlebigkeit eines Reifens.
0: Drei Reifen im Test haben die Note gut erhalten. Welche sind das denn und was haben die besonders gut gemacht?
1: Die Reifen von Continental, Pirelli und Goodyear haben insgesamt die Note gut erreicht, weil sie einfach sehr ausgewogene Reifen sind. Das heißt, auf jeder Fahrbahn sind die Fahrleistungen, sind die Bremsleistungen gut und noch dazu handelt es sich hierbei um sehr langlebige Reifen. Deshalb sind sie an der Spitze des Klassements.
0: Drei Reifen können nicht empfohlen werden. Was ist denn da passiert?
1: Die Reifen von Lassa, Leao und Linglong können nach unserem Sommerreifentest nicht empfohlen werden, weil sie in mindestens einer Fahrsicherheitskategorie nur ausreichende Ergebnisse haben. Noch dazu sind das alles drei Reifen, die nicht wirklich umweltfreundlich sind und zum Beispiel eine schlechte prognostizierte Laufleistung haben.
0: Kurios ist ja, dass einer der nicht empfehlenswerten Reifen die beste Bewertung auf nasser Straße hat. Wie kann das denn sein?
1: Das ist wirklich ein absoluter Klassiker für einen unausgewogen entwickelten Reifen. Der Linglong wurde offenbar bewusst für Fahrten auf nassen Untergründen konzipiert, weil hier hat er mit Abstand die beste Note von allen Reifen im kompletten Test. Auf trockener Fahrbahn dagegen ist dieser Reifen wirklich enttäuschend und noch dazu ist die Laufleistung, die wir prognostiziert haben, sehr unterdurchschnittlich. Der schafft nicht mal 30.000 Kilometer und muss dann schon wieder erneuert werden.
0: Was ist eigentlich mit den ganzen Reifen im Mittelfeld? Also die Reifen mit der Note befriedigend. Kann man die mit gutem Gewissen kaufen oder ist das nur ein Kompromiss?
1: Bei der Wahl des richtigen Reifens muss es natürlich nicht immer zwingend der Testsieger sein. Es gibt Reifen im mittleren Preissegment mit ordentlichen Fahrleistungen, die auch für wenig Fahrer wirklich eine Alternative sein können. Da muss man sich selbst einfach ein bisschen hinterfragen. Wir sagen immer, wenn man viel mit seinem Auto unterwegs ist und auch darauf angewiesen ist, dann tut man sich mit einem guten Sommerreifen, der vielleicht trotzdem ein bisschen teurer ist, insgesamt einen Gefallen.
0: Unternehmenssprecher Fabian Fehrmann vom ADAC war das. Vielen Dank für die Einschätzung und die hilfreichen Tipps rund um den Sommerreifentest. Wer also auf Nummer sicher gehen will, sollte beim Reifenkauf nicht nur auf den Preis schauen, sondern vor allem auf die Testergebnisse achten. Mehr dazu gibt's auch auf adac.de.
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Vor allem Autofahrer, aber auch Speditionen, Kurierdienste leiden unter den hohen Spritpreisen. Die Bundesregierung wollte und will mit zwei Maßnahmen dagegenhalten. Einmal die 12-Uhr-Tankregel, ja, die bis heute kaum oder keine Entlastung gebracht hat. Und zum einen eben die Senkung der Mineralölsteuer um 17 Cent je Liter seit dem 1. Mai. Ob das eine spürbare Entlastung bringt, man darf daran wohl berechtigte Zweifel haben. Daher reagieren viele Autofahrer auch selbst und ändern ihr Fahrverhalten oder lassen das Auto, wenn es denn möglich ist, auch mal ganz stehen. Über Auswirkungen der hohen Spritpreise spreche ich jetzt mit Claudius Mainz. Er ist Redakteur bei der Zeit.

0: Betrifft Autostraßenverkehr. Hallo, Herr Mainz.
1: Hallo.
0: Die 12-Uhr-Tankregel hat in den ersten 4 Wochen ihres Bestehens ja offenbar wenig bis keine Entlastung gebracht, oder?
1: Also mir persönlich hat sich das noch nicht erschlossen. Ich hatte mich von Anfang an gewundert, warum dieses Mittel nur noch einmal am Tag erhöhen, die Spritpreise nachhaltig senken soll. Das ist ja eigentlich ein Mittel, was dazu beitragen soll, dass die transparenter werden, dass der Verbraucher mehr Durchblick hat, dass er nicht verwirrt wird von 20 Preisänderungen an der Tankstelle jeden Tag, sondern dass er weiß, verlässlich um 12 Uhr wird erhöht und danach fallen die Preise immer nur. Nur wenn man jetzt an die Zapfsäulen schaut, und das habe ich ein paar Mal getan in den letzten Tagen, da sind die Preise wieder gesunken. Das hat aber, glaube ich, andere Faktoren, andere Ursachen als jetzt diese 12-Uhr-Regel.
0: In Zeiten, in denen Spritpreise zwischendurch auf neue Rekordhöhen geklettert sind, freuen sich E-Autofahrer über stabile Strompreise und zum Teil extrem günstige Kilometerkosten. Das Interesse an E-Autos ist ja, so berichten Händler und Online-Plattformen, offenbar deutlich bis sehr deutlich gestiegen.
1: Ja, also als die Spritpreise in die Höhe schnellten, da gab es auf mobile.de, das ist ja eine bekannte Online-Plattform, die größte in Deutschland, erheblich mehr Nachfragen. Momentan hat sich das wieder auf einem höheren Niveau stabilisiert. Was wir auch sehen, ist, dass die Zahl der Besitzumschreibungen, das sind also die gebrauchten Elektroautos, die verkauft werden, die ist auch im Vergleich zum Februar um rund 50% gestiegen. Also es gibt mehr Nachfrage nach neuen Elektroautos, da ist die Nachfrage auch gestiegen, und nach gebrauchten. Aber noch nicht bemerkbar macht sich das bei den Preisen zum Glück. Also die sind nach wie vor, wir sprechen hier von den Restwerten, die sind nach wie vor stabil. Da gibt es kaum Veränderungen. Also wer jetzt ein gebrauchtes Elektroauto kaufen möchte, der hat jetzt die Chance dazu.
0: Das ist ja nun der Ist-Zustand bei gebrauchten E-Autos. Und die Zukunft, da dürfte ja wohl mit steigenden Preisen zu rechnen sein, oder?
1: Ich glaube, dass Elektroautos demnächst im Preis anziehen werden, also etwas teurer werden könnten. Zumal auch die Energiepreise sich ja nicht signifikant erhöhen. Also die Ad-Hoc-Ladepreise zum Beispiel an öffentlichen Ladesäulen, die sind ja weitgehend stabil geblieben. Das ist ja auch ein großer Unterschied im Vergleich zu Verbrennern. Man kann besser kalkulieren. Man wird nicht überrascht an der Tankstelle von irgendwelchen Preisen, sondern man weiß im Grunde vorher, was das kostet. Entweder zu Hause zu laden, da erst recht, oder eben über die App auch unterwegs. Also da werden viele Verbraucher jetzt sich für ein Elektroauto entscheiden, um eben auch zu sparen.
0: Lassen denn auch Menschen ihr Auto nach Möglichkeit in diesen Zeiten sogar komplett stehen und weichen auf andere Verkehrsmittel aus? Gibt es dazu irgendwelche Zahlen?
1: Die Bahn hat mir auf Anfrage mitgeteilt, dass kurz nach dem Spritpreishoch, also im März, die Zahl der Bahnbuchungen im Fernverkehr um 10% stellenweise angezogen ist. Mittlerweile ist es ein bisschen zurückgegangen, aber es ist ein hohes Niveau und man sieht es ja auf den Bahnsteigen, das ist voll. Und ein Bekannter von mir hat mir das neulich auch erzählt, der wollte eigentlich von Hamburg nach Hannover und der ist dann mit dem Zug gefahren, weil es ihm mit dem Auto zu teuer gewesen ist. Und offensichtlich denken viele Menschen so und fahren statt mit dem Auto mit der Bahn.
0: Herr Mainz, vielen Dank für das Gespräch und die Infos. Tschüss.
1: Vielen Dank. Tschüss.
0: Claudius Mainz war das. Er ist Redakteur bei der Zeitschrift Auto Straßenverkehr über steigende Nachfrage nach E-Autos und volle Bahnsteige in Zeiten von Rekordspritpreisen.
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1: Ich bin Dirk Zeitler. Der Iran-Krieg hat das Leben in Deutschland stark verteuert. Im April ist die Inflationsrate um 2,9% gestiegen. Das ist der höchste Stand seit Januar 2024, wie das Statistische Bundesamt mitteilte.
2: Besonders die Energiepreise sind im April hochgeschossen. Allein Benzin und Diesel sind gut ein Viertel teurer geworden. Auch Preise für Lebensmittel sind etwas angezogen. Das hat sich besonders bei Schokolade bemerkbar gemacht. Hier gibt es Preissteigerungen von fast 10%. Deutlich günstiger war dagegen Butter. Sie hat im April gut ein Viertel weniger gekostet. Teure Energie treibt bei Unternehmen die Produktions- und Transportkosten nach oben. Die Sorge ist, dass der Iran-Krieg die gesamte Wirtschaft erfasst. Tine Klimach, Nachrichtenredaktion.
1: In Hannover hat am Vormittag der Deutsche Ärztetag begonnen. Im Mittelpunkt steht das geplante Sparpaket von Bundesgesundheitsministerin Wagen zur finanziellen Stabilisierung der gesetzlichen Krankenkassen. Ärzteverbände protestieren gegen Milliardeneinschnitte in Praxen und Kliniken und warnen vor Folgen für das Behandlungsangebot.
3: Ein so weitreichendes Gesetz kann man nicht mit der Brechstange durchdrücken, warnt Ärztepräsident Reinhardt und verlangt mehr Zeit, um andere Reformkonzepte zu entwickeln. Vor der Sommerpause sollte jedenfalls nichts entschieden werden. Zumal dem Gesundheitssystem mit der aktuell geplanten Reform auch viel Geld entzogen würde, warnt Verbandsvize Susanne Jona. Gesundheitsministerin Wagen darf sich also beim Ärztetag auf reichlich Gegenwind gefasst machen. Aus Berlin, Thomas Thonfeld.
1: Der britische Premierminister Starmer will trotz Rücktrittsforderungen im Amt bleiben. Seine Partei habe ein Verfahren zur Absetzung des Vorsitzenden. Dieses sei aber nicht eingeleitet worden, sagte Starmer Regierungsangaben zufolge während einer Kabinettssitzung am Morgen. Der Premierminister war nach den desaströsen Ergebnissen der Labour-Partei bei den Kommunal- und Regionalwahlen massiv unter Druck geraten. Der Fahrraddiebstahl in Deutschland geht weiter zurück, aber der einzelne Diebstahl wird immer teurer. Im vergangenen Jahr überwiesen die Versicherungen pro versichertem Diebstahl in Durchschnitt 1.270 Euro. Das waren 80 Euro mehr als im Vorjahr, wie der Branchenverband GdV mitteilte. Vor allem hochwertige Fahrräder und E-Bikes treiben nach Angaben des Gesamtverbands die Kosten nach oben. Viele Fahrräder seien heute deutlich teurer als noch vor wenigen Jahren.
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4: A1 Osnabrück Richtung Bremen zwischen Delmenhorst Ost und Bremen Arsten 12 Kilometer Stau, dauert eine Stunde länger. A2 Braunschweig Richtung Hannover zwischen Peine Ost und Raststätte Lerthersee Nord sind es 10 Kilometer. Du verlierst etwa 40 Minuten. A6 Heilbronn Richtung Nürnberg zwischen Kreuz Weinsberg und Neuenstein 14 Kilometer Stau, dauert eine Stunde. Und auf A6 von Nürnberg Richtung Heilbronn zwischen Schnelldorf und Ilshofen 12 Kilometer Stau.
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5: Powered by KI.
4: In Deutschland bleibt es heute kühl und unbeständig. Viele Regionen sind stark bewölkt und es regnet leicht bis mäßig. Im Süden mischt sich Schnee dazu. Im Hochschwarzwald sind 0 Grad bei starkem Wind. In Mainz gibt es bis 15 Grad. Trier schafft 13. Am Nachmittag bleibt es wechselhaft mit Temperaturen von 8 bis 11 Grad. Regenschirm ist Pflicht, Gewitter möglich. Aktuell sind es in Augsburg an der Fuggerei 7 Grad, in Mannheim am Wasserturm 9 Grad und in Stuttgart am Schlossplatz ebenfalls 7 Grad.
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2: Ich bin Dirk Zeitler. Bundeskanzler Merz hat auf dem Bundeskongress des Deutschen Gewerkschaftsbunds für tiefgreifende Sozialreformen geworben und dafür Pfiffe und Buhrufe kassiert. Mit seinem Appell, den Reformprozess als Chance statt Bedrohung zu begreifen und daran mitzuwirken, drang er bei den rund 400 DGB-Delegierten kaum durch.
3: Reform heißt nämlich, meine Damen und Herren, Gewinn für alle, auch für die Arbeitnehmerinnen und Arbeitnehmer in Deutschland.
2: Merz redete als erster CDU-Kanzler seit 8 Jahren bei einem DGB-Bundeskongress. Zuletzt war Angela Merkel 2018 beim Dachverband der Gewerkschaften zu Gast, die dort in früheren Jahren auch schon ausgepfiffen worden war. Der Iran-Krieg hat das Leben in Deutschland im April sprunghaft verteuert. Stark gestiegene Energiepreise trieben die Inflationsrate mit 2,9% auf den höchsten Stand seit Januar 2024, wie das Statistische Bundesamt mitteilte. Besonders der anhaltende Preisdruck bei Kraftstoffen ist demnach für die Verbraucherinnen und Verbraucher deutlich spürbar. In Hannover hat am Vormittag der Deutsche Ärztetag begonnen. Im Mittelpunkt steht das geplante Sparpaket von Bundesgesundheitsministerin Wagen zur finanziellen Stabilisierung der gesetzlichen Krankenkassen. Ärzteverbände protestieren gegen Milliardeneinschnitte in Praxen und Kliniken und warnen vor Folgen für das Behandlungsangebot.
4: Ein so weitreichendes Gesetz kann man nicht mit der Brechstange durchdrücken, warnt Ärztepräsident Reinhardt und verlangt mehr Zeit, um andere Reformkonzepte zu entwickeln. Vor der Sommerpause sollte jedenfalls nichts entschieden werden. Zumal dem Gesundheitssystem mit der aktuell geplanten Reform auch viel Geld entzogen würde, warnt Verbandsvize Susanne Jona. Gesundheitsministerin Wagen darf sich also beim Ärztetag auf reichlich Gegenwind gefasst machen. Aus Berlin, Thomas Thonfeld.
2: Ein Angehöriger von Spezialkräften der Bundespolizei ist gestern Abend bei einem Schießtraining auf einem Truppenübungsplatz der Bundeswehr bei Oldenburg tödlich verletzt worden. Dies teilten Polizei und Staatsanwaltschaft heute mit. Noch am Abend leitete die Staatsanwaltschaft Ermittlungen ein. Erste Erkenntnisse deuten demnach auf einen Unfall hin.
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5: Powered by KI. A2 Hannover Richtung Braunschweig, zwischen Lehrte und Rastplatz Röhrse Süd, 5 Kilometer Stau, Zeitverlust 40 Minuten, Gegenrichtung von Braunschweig nach Hannover, 10 Kilometer zwischen Peine Ost und Raststätte Lehrtersee Nord, 50 Minuten, A6 Heilbronn Richtung Nürnberg Stocken, zwischen Heilbronn, Neckarsulm und Neuenstein auf 16 Kilometern, Gegenrichtung Nürnberg nach Heilbronn, 14 Kilometer Stau zwischen Schnelldorf und Ilshofen, eine Stunde mehr.
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5: Powered by KI. In Deutschland wird es heute ungemütlich. Dichte Wolken bestimmen den Himmel und von Norden bis Süden sind Schauer und Gewitter unterwegs. Besonders im Osten und Süden blitzt und donnert es. Nachmittags steigen die Temperaturen nur auf etwa 15 Grad im Südwesten. Der Wind legt zu, in Böen kräftig aus West. Auch morgen spannend. Trüb und kühl mit Gewitterchancen. Gerade sieht's so aus. In Kiel an der Kieler Förde sind es 11 Grad. In Wuppertal an der Schwebebahn 9 Grad. Und in Stuttgart am Mercedes-Benz-Museum 8 Grad.
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6: Hallo, liebe Kopfhörer, hier ist wieder Transport im Netz, hier ist wieder Jochen Diekmann und ich habe heute die Angelika Hagedorn zu Gast. Hallo, Angelika.
7: Hallo, Jochen.
6: Wo wohnst du, im Münsterland?
7: Im Münsterland, in Ibbenbüren.
6: Angelika Hagedorn aus Ibbenbüren. Und Angelika ist ganz viele Jahre Tanker gefahren. Tankzug ist der korrekte Begriff, oder?
7: Ja, genau, Tankzug.
6: Tankzug, also heute.
7: Sattel wie auch Hängerzug. Mhm.
6: Also einen Tank gibt es auch mit Motorwagen und Anhänger dann mit Tank.
7: Ja, gibt es auch.
6: Heute geht es um Tankerfahren, Transport im Netz. Wir sprechen uns noch.
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0: Transport im Netz, zu Gast Angelika Hagedorn. Ich möchte mit dir eigentlich über Tankerfahren reden, aber ich habe eben kurz vor der Sendung von dir erfahren, dass du inzwischen was anderes fährst, nämlich für eine Eventagentur. Da reden wir dann nachher nochmal drüber, was es da zu tun gibt, aber eigentlich soll es heute um Tankerfahren gehen. Für Tankerfahren braucht man den Gefahrgutschein. Braucht man da noch einen Schein, dass man Tanker fahren darf?
1: Ja, den ADR-Tank. Also es gibt ja nur den normalen ADR-Schein, um normales Gefahrgut auch auf Tautliner oder Kühler zu fahren. Und dann hast du den ADR extra spezifisch für Tank.
0: Und den musst du auch jedes Jahr neu machen oder alle 5 Jahre?
1: Nein, alle 5 Jahre, genau wie das andere auch.
0: Was lernt man denn beim ADR-Tankschein noch extra dazu?
1: Die ganzen Produkte, also verschiedene Produkte, was sie für spezifische Sachen haben, ob sie jetzt entzündlich sind, ob sie giftig sind, diese, die dann auf dem Tank aufgeklebt sind. Das muss man ja auch alles wissen.
0: Das lernst du doch schon bei dem normalen ADR-Schein.
1: Nee, eigentlich nicht. Da kommen ja noch Sachen dazu. Das ist noch mehr dann. Wie es dann auch verladen wird und solche Sachen. Das ist schon eine ganze Menge mehr, was man dann wissen muss.
0: Und das heißt, du brauchst auch beide Scheine oder reicht dann der ADR-Tank?
1: Das ist nur ein Aufbaukurs praktisch. Das ist der normale plus der für einen Tank.
0: Also jeweils einen Tag wahrscheinlich,
1: ne? Wenn der ein bisschen länger geht, ich weiß es jetzt gar nicht. Ja, 2 Tage.
0: Es ist wahrscheinlich wie bei den Modulen. In manchen Fällen zahlt es der Arbeitgeber und bei manchen Leuten zahlt es der Arbeitgeber nicht. Wie war das bei dir in den letzten Jahren?
1: Also bei mir hat immer Arbeitgeber bezahlt. Alles, egal ob das jetzt ADR war oder ob das die Module waren. Auch Führerschein und so weiter, wenn man das neu macht. Was wir ja alle 5 Jahre machen müssen, das wird alles vom Arbeitgeber bezahlt.
0: Das heißt, du musst dann alle 5 Jahre nicht nur die 5 Module machen, sondern du musst alle 5 Jahre praktisch 7 Tage die Schulbank drücken.
1: Richtig, so ist es.
0: Und dann lernst du über alles, über Gift und explosiv und ätzend und was da alles passieren kann. Macht das nicht total Angst?
1: Nein, eigentlich nicht. Also explosiv, muss ich dazu sagen, ist nochmal wieder. Gibt's nochmal wieder extra.
0: Dein Liebster, der hat immer Feuerwerk gefahren. Der brauchte wahrscheinlich dann den extra ADR-Schein noch, ne?
1: Nee, der hat kein Feuerwerk gefahren. Der hat Aktivkohle gefahren zuletzt. Der hatte gar kein ADR mehr. Früher ja, als er Braunkohlenstaub gefahren hat, ja.
0: Aktivkohle ist nicht gefährlich, die braucht kein ADR. So, jetzt haben wir mal...
1: Aktivkohle ist für die Wasseraufbereitung.
0: Ach sowas, ah ja, okay, verstehe. Jetzt haben wir mal den rechtlichen Rahmen geklärt. In der nächsten Runde reden wir mal darüber, wie sich sowas denn fährt. Transport im Netz, wir sprechen uns noch.
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0: Transport im Netz, zu Gast Angelika Hagedorn. Wir reden über Tankerfahren. Es ist faszinierend, wie viele verschiedene Spezialisierungsmöglichkeiten der Fahrerberuf oder auch Fahrerinnenberuf so bietet. Angelika, was hast du gefahren, bevor du Tanker gefahren hast?
1: Da habe ich eigentlich so alles durch. Planer, also Tautliner, Kühler, Wechselbrücken.
0: Fehlt nur noch Silo.
1: Silo habe ich gefahren in den letzten 2 Jahren, bevor ich in Rente gegangen bin.
0: Über die Rente wollen wir nachher auch noch reden. Darüber reden wir in der zweiten Stunde. Aber jetzt kommen wir mal zum Tankerfahren. Die Ware, die du fährst, ist ja unterschiedlich schwer. Also fangen wir mal ganz einfach an. Nehmen wir mal an, du hast einen Tank voll mit Wasser. Wie voll ist der Tank dann volumenmäßig? Ist der dann ungefähr halb voll oder dreiviertel voll beim spezifischen Gewicht von Wasser?
1: Ja, es kommt ja auf das Tankvolumen selber an. Die sind ja auch unterschiedlich groß. Und die Tankbehälter sind auch unterschiedlich konstruiert. Du kannst jetzt nicht Salzsäure in demselben Tank einbringen wie Natronlauge, weil Salzsäure frisst. Das muss dann wieder eine Beschichtung haben innen drin. Und Natronlauge ist halt, da brauchst du keine Gummierung. Das ist ein normaler Edelstahltank dann.
0: Ist das wie bei den Lebensmitteln, dass jedes Mal der Wagen gereinigt wird, bevor die nächste Ladung kommt?
1: Das ist unterschiedlich, je nachdem, was drin war. Wenn du jetzt Salzsäure auf Salzsäure, ist ja kein Problem. Ne? Wenn du aber mal Natronlauge oder Kalilauge, dann muss natürlich gespült werden zwischendurch. Ne?
0: Das Worauf ich hinaus will, ist, wenn, das ist ja immer eine flüssige Ladung oder ne, ist immer eine flüssige Ladung im Tankzug.
1: Ja.
0: Wie voll ist der dann? Ist der halb voll oder ist der ganz voll?
1: Kommt auf das spezifische Gewicht der Ware an. Wir hatten zum Beispiel LAB, das ist lineares Alkylbenzol. Da war der Tank voll. Das sieht auch aus wie Wasser. Das ist jetzt im Moment kein Gefahrgut. Und das ist ein Produkt, das wird benutzt, um Duschgels oder Shampoos herzustellen. Das ist der Grundstoff dafür. Wenn man dann mal Natronlauge oder noch schlimmer ist, Kalilauge, die hat ein ganz hohes spezifisches Gewicht, dann ist der Tank nur halb voll. Aber da sind ja Schwallwände im Tank selber. Die verhindern, dass der zu dolle schaukelt beim Bremsen und Anfahren.
0: Ich selber bin ja nie Tanker gefahren, aber ich habe in jungen Jahren bin ich mal bei jemandem mitgefahren, beim Trenten, bei Anhalter fahren. Und der hat geschaukelt wie auf dem Schiff. Und zwar gar nicht nach links und rechts, sondern nach vorne und hinten durch Beschleunigen und Bremsen.
1: Ja, genau. Das ist auch so. Aber das ist auch unterschiedlich, wie hoch die Schwallwände sind innen drin, welches Produkt es ist. Es gibt ein Ethersulfat zum Beispiel, das ist ein ganz dickflüssiges Material. Und das haben wir in so 20-Fuß-Tankcontainern gefahren. Wenn du da mal gebremst hast, dann standst du vor der Ampel und dann gab es auf einmal noch so einen Schubs, weil das so eine Verzögerung hatte durch diese, weil das so dickflüssig war. Ne?
0: Kann man fast seekrank werden beim Fahren.
1: Genau, so ungefähr. Das war.
0: Und je nachdem, wie schwer das Zeug ist, ist der Schwerpunkt ja auch unterschiedlich hoch.
1: Ja, richtig. Angenommen, du hast ihn ganz voll, dann hast du natürlich ganz oben den Schwerpunkt. Dann ist natürlich die Gefahr, dass das Teil umkippt, noch größer, als wenn du den nur halb voll hast. Ne? Das haben wir mal beim Training gemacht, Fahrsicherheitstraining.
0: Habt ihr da einen umgekippt?
1: Nein, da waren Stützräder dran. Dann außen so Stützräder dran und dann sagt der Trainer dir, so, jetzt gib mal ein bisschen mehr Gas. Und dann guckst du in den Spiegel und denkst du, huf, der hat schon Beinchen gehoben. Also die Reifen sind schon von der Straße. Auf der anderen Seite ist dann das Stützrad, was dann gegenhält. Ne? Das merkt man nicht vorne. Deshalb Vorsicht.
0: Spannend. Transport im Netz. Bleibt dran.
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0: mit einem niedrigen spezifischen Gewicht, naja, mit einem niedrigen, genau, dann ist er ganz voll, bis unter das Dach sozusagen. Wieso ist die Gefahr, so einen Tanker umzuschmeißen, größer als beim Planenzug, wenn der bis unter die Decke voll beladen ist mit Kartons?
1: Ja, Kartons sind ja nicht so schwer in dem Sinne. Also das merkst du schon, das Gewicht dann, das ist ja wirklich bis oben hin.
0: Ich habe das schon mal gesehen, den einen oder anderen umgekippten Tanker. Da reicht schon die Kurve von der Autobahnauffahrt, wenn man zu schnell ist.
1: Richtig.
0: Ist die aber nie, hast nie einen umgeschmissen, ja, oder?
1: Hat nicht.
0: Gott sei Dank nicht. Das heißt aber, du musst dann wirklich ganz soft in diese Kurven gehen.
1: Ja, und, genau. Wie der Trainer damals immer sagte, das Popometer, ne, das, also du hast das so ein Gefühl irgendwie dann auch, wie schnell du fahren darfst oder kannst.
0: Und dann sind sie alle sauer hinter dir. Das
1: ist nicht gut. Genau. Ja, ja, ich bin auch definitiv dann auch immer schon ein bisschen langsamer gefahren, ne? Davon abgesehen.
0: Hast du jetzt mittlerweile dann dadurch auch mehr Ahnung von Chemie?
1: Naja, bisschen vielleicht. Ich habe mich nie dafür interessiert in der Schule früher. Aber so beim Fahren war es halt schon interessant. Und vor allen Dingen, wenn du dann abgeladen hast zum Beispiel, du musstest ja dann Sicherheitskleidung anhaben. Das war teilweise wirklich bis zur Feuerwehrausrüstung, die du anhattest.
0: Mit Schutzschild und solchen Sachen, ne?
1: Ja, ja, klar. Also Brille sowieso, Handschuhe sowieso, klar, Sicherheitsschuhe. Und dann eben nach Möglichkeit auch Sicherheitskleidung, die säurefest ist, wo das nicht durchdringen kann.
0: Ist dir da mal irgendwie ein Missgeschick beim Abladen passiert, dass du mit der Ladung in Berührung kamst, mehr als du wolltest?
1: Ja, einmal ganz bisschen war das mit Natronlauge, aber das war beim Schlauchspülen. Da habe ich den Schlauch mit Wasser durchgespült. Musst du da machen, bevor du den wieder in deine reinpackst. Und das hat ein bisschen gespritzt. Und da habe ich so ein paar Punktchen abgekriegt. Und na, das hat nicht wehgetan, aber es war nachher verkrustet. Denn Natronlauge ist eigentlich insofern sehr gefährlich, weil sie anorganisch ist. Wenn du wirklich die Natronlauge direkt auf die Haut kriegst, das muss sofort ausgeschält werden, gewaschen werden. Das muss auch hinterher operiert werden. Die Haut wächst dann nicht mehr nach. Dann geht das nur noch mit Hauttransplantation. Ich weiß es deshalb, weil ein Kollege mal was mitbekommen hat und eine Kollegin. Die haben da reichlich von abgekriegt und die hat dann nachher Hauttransplantation haben müssen, damit diese Wunden wieder verheilen.
0: Das hört sich gruselig an.
1: Ist, ja, richtig. Bei Salzsäure, da kannst du eher abwaschen. Ne, muss mit viel Wasser dann spülen, falls du sowas mal abkriegst. Da ist mir mal, das war aber nicht mein Fehler. Das war im Winter, da war es richtig kalt, so minus 15 Grad. Und bei der Abladestelle ist die Leitung geplatzt. Das war eine Kunststoffleitung. Und da kam ein bisschen Druck, eine Fontäne neben mir hoch. Aber ich habe Gott sei Dank schnell genug reagiert, bin weggesprungen und habe dann also Gott sei Dank nichts abbekommen. Ne? Das hätte auch ins Auge gehen können da. Aber alles im grünen Bereich, sag ich mal. Ist nichts passiert.
0: Sag mal, jetzt fährst du so gefährliches Zeug, wird das auch besser bezahlt, als wenn du ungefährliches Zeug fahren würdest?
1: Zu der Zeit war das noch nicht. Also ich habe ganz normal weiter verdient, wie ich vorher mit Schuhboden verdient habe. Jetzt war es auch eine ganz kleine Firma.
0: Also ich muss dazu sagen, ich habe nie den ADR-Schein gemacht, weil dann haben die Kollegen das Gift fahren müssen und ich habe es halt nicht gefahren und die haben ja auch nicht mehr Geld dafür gekriegt. Deswegen wollte ich den gar nicht machen.
1: Nö, dann ist es auch eigentlich blöd, aber das war jetzt eine Tankspedition. Ja, wir hatten ja, also nur Tanker da. Ne? Haben alles nur mit ob 5 Autos, 6 Autos.
0: Nächste Runde musst du uns mal erzählen, was denn für das Tankerfahren spricht. Transport im Netz, wir sprechen uns noch.
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1: Ich bin Thomas Brock. Bundeskanzler Merz hat auf dem Bundeskongress des Deutschen Gewerkschaftsbunds für tiefgreifende Sozialreformen geworben und dafür Pfiffe und Buhrufe kassiert. Mit seinem Appell, den Reformprozess als Chance statt Bedrohung zu begreifen und daran mitzuwirken, drang der CDU-Chef bei den DGB-Delegierten kaum durch. Merz betonte erneut, dass ohne Wirtschaftswachstum der Wohlstand in Deutschland nicht zu sichern sei. Dazu seien aber tiefgreifende Reformen notwendig. Die Deutsche Bahn will in den Sommerferien besondere Tickets für Familien anbieten. Bis zu 5 Personen sollen demnach zu einem Festpreis von knapp 100 Euro durchs Land fahren können. Als Gründe nennt der Konzern steigende Benzin- und Flugkosten.
2: Fliegen und Autofahren wird immer teurer, das will die Bahn für sich nutzen. Die Familientickets gelten für maximal 5 Personen. Es kann also ein Erwachsener mit 4 Kindern verreisen oder 2 Erwachsene mit 3 Kindern. Ein Kind muss aber mindestens dabei sein. Verwandt sein müssen die Personen aber nicht. Die Tickets sind an die gebuchten Züge gebunden und gelten für Hin- und Rückfahrt, egal wie lang die Strecke innerhalb Deutschlands ist. Die Sitzplätze sind inklusive. Die Familienflatrate gilt, bis die letzten Sommerferien im September enden. Buchbar sind die Tickets ab Mitte Juni. Thomas Bremser, Redaktion.
1: Der Discounter McGuides ist in finanzielle Schieflage geraten und hat einen Antrag auf Insolvenz in Eigenverwaltung beim Amtsgericht Halle gestellt. Der Betrieb läuft vorerst weiter.
3: Der Discounter begründet den Schritt mit der anhaltenden Zurückhaltung der Verbraucher, steigenden Lebenshaltungskosten sowie wirtschaftlichen Unsicherheiten. McGuides will sich grundlegend neu aufstellen. Es soll auch Filialschließungen umfassen, teilt das Unternehmen mit. Welche Standorte betroffen sein werden, ist noch unklar. Die gut 180 Filialen befinden sich überwiegend in Ostdeutschland. McGuides verkauft Haushaltswaren, Drogerieartikel sowie Schreibwaren. Das Unternehmen hat knapp 1200 Beschäftigte. Tine Klimach, Redaktion.
1: Der Fahrraddiebstahl in Deutschland geht weiter zurück, aber der einzelne Diebstahl wird immer teurer. Im vergangenen Jahr überwiesen die Versicherungen pro Diebstahl im Durchschnitt 1270 Euro. Das waren 80 Euro mehr als im Vorjahr, wie der Branchenverband GDV mitteilte. Vor allem hochwertige Fahrräder und E-Bikes würden die Kosten nach oben treiben.
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4: Powered by KI. A1 Osnabrück Richtung Bremen. Zwischen Delmenhorst Ost und Bremen Arsten gibt's satte 9 Kilometer Stau. Hier darfst du mit einem stolzen Zeitverlust von bis zu 50 Minuten rechnen. A2 Hannover Richtung Braunschweig zwischen Lehrte und Rastplatz. Röhrse Süd hast du 5 Kilometer Stau vor dir, was dich locker 30 Minuten kostet. A2 Braunschweig Richtung Hannover zwischen Peine Ost und Raststätte Lehrter See Nord stehst du 16 Kilometer lang im Stau. Da kommen schon mal bis zu einer Stunde zusammen. Na dann, gute Nerven.
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4: Powered by KI. In Deutschland bleibt das Wetter heute wechselhaft mit Regen und kühlen Temperaturen. Am Nachmittag im Westen und Süden Schauer, teilweise auch Gewitter. Der Himmel ist stark bewölkt bis bedeckt. Die Höchstwerte liegen bei frischen 7 bis 11 Grad. Auch der Wind frischt teilweise stark auf. Am Abend weiter Regen nach Einbruch der Dunkelheit zwischen 7 und 10 Grad. Morgen geht es kühl und unbeständig weiter. In Chemnitz am Karl-Marx-Monument sind es 5 Grad. In Aachen am Aachener Dom 9 Grad. Und in Düsseldorf an der Königsallee ebenfalls 9 Grad.
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5: Hallo liebe Kopfhörer, hier ist immer noch Transport im Netz, Jochen Diekmann und zu Gast heute Angelika Hagedorn, Tankerfahrerin bis vor einiger Zeit. Hallo Angelika, noch da, ganz unverletzt und guten Mutes.
6: Ja, alles gut. Hallo.
5: Also in der nächsten Runde musst du uns mal erzählen, was für das Tankerfahren spricht und wieso du keine Angst hast. Bin sehr gespannt. Transport im Netz, bleibt dran.
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0: ET-Radio, dein Eurotransport-Radio, Transport im Netz, zu Gast Angelika Hagedorn, Tankerfahrerin. Sag mal, Angelika, macht dir das nicht Angst, dieses mit Gift und explosiv und ätzend, und ist dir das nicht manchmal unangenehm?
1: Ah, es gab schon mal Momente, wo man gesagt hat, oh, das ist ja doch schon ganz schön gefährlich, aber man muss immer wirklich mit voll dabei sein, mit den Gedanken. Und wirklich überall aufpassen, sehen, dass die Schläuche dicht sind und so weiter.
0: Stinkt das nicht auch manchmal?
1: Ja, klar. Salzsäure einatmen, die Dämpfe ist nicht so gut. Das ist schon mal passiert, dass man da mal so einen Hub genommen hat, aber sollte man möglichst vermeiden. Bei einigen Firmen musst du sowieso dann mit Gasmaske arbeiten. Dann gibt es noch so einen Stoff, ich weiß jetzt gar nicht mehr, wie er heißt, aber das war dann ganz extrem, das war kein Gefahrgut, aber das hat auch tierisch gestunken, das ging auch nur mit Gasmaske sonst.
0: Da läufst du dann an der Ladestelle mit Gasmaske rum?
1: Ja, richtig. Genau.
0: Okay, das macht die Arbeit ja auch nicht gerade leichter.
1: Nein, ja. Vor allem im Sommer nicht.
0: So, jetzt sag doch bitte mal, was spricht denn für Tankerfahren? Also du hättest ja auch, du bist durch Zufall dahin gekommen, okay?
1: Ja, genau. Ich hatte einen Bekannten, der hat da gearbeitet und also hat gefragt, wir brauchen noch Fahrer. Dann habe ich dann da angefangen, weil das mit dem Schuhboden da aufhörte bei meiner Firma davor. Und das wollte ich immer schon mal machen.
0: Unsere Generation, die Boomer, wir konnten uns das ja auch noch nicht so aussuchen wie heute. Dann nimmt man dann das, was kommt. Ich könnte mir aber vorstellen, was für Tankerfahren spricht, ist, also ich persönlich habe ja so einen Hang zur Faulheit. Und du musst ja beim Tanker eigentlich nur die Schläuche anschließen. Du musst keine Kartons stapeln und keine Paletten.
1: Genau.
0: Aber du musst oben drauf rumklettern. Du musst oben drauf rumklettern beim Saubermachen.
1: Ja, Saubermachen selber braucht es ja eigentlich nicht. Es gibt ja da Firmen für, und wir hatten bei uns auf dem Platz einen, der das selber gemacht hat. Gut, hin und wieder hast du mal irgendwie was abgespritzt oder so. Aber ansonsten Saubermachen selber nicht. Aber drauf rumklettern schon, klar. Du musst die Deckel zumachen nach dem Laden und kontrollieren, ob alles dicht ist und so weiter.
0: Man sieht doch manchmal so YouTube-Filmchen von Fahrzeugen, die beim Entladen implodieren. Das betrifft aber mehr die Silos, oder kann das beim Tanker auch passieren?
1: Das kann beim Tanker auch passieren. Mir ist das nämlich auch schon einmal passiert. Also nicht dolle. Ich war beim Salzsäure ausladen und die haben mit dem eigenen System ausgeladen, also die Säure rausgezogen. Und ich war oben gewesen auf dem Auto und war der Meinung, ich hätte die Entlüftung oder Belüftung aufgemacht und habe wohl den falschen Hebel erwischt. Das knackte dann einmal und dann bin ich aber ganz schnell wieder nach oben und habe aufgemacht. War jetzt, und ein bisschen hatte er sich zusammengezogen. Der war aber vorher schon malediert gewesen.
0: Und der war dann geschrottet, oder?
1: Nein, der war nicht geschrottet. Der war ein bisschen eingezogen und den haben wir dann zu Hause auf dem Platz, haben die den mit Wasserdruck wieder ausgebeult.
0: Wieder ausgebeult, aufgeblasen.
1: Das hat
0: wieder
1: funktioniert. Ja, ganz
0: Transport im Netz. Wir sprechen uns noch.
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0: ET-Radio, dein Euro-Transportradio, Transport im Netz zu Gast Angelika Hagedorn. Angelika, du fährst jetzt nicht mehr Tanker, sondern du fährst für eine Eventagentur. Das ist doch sowas wie Rock'n'Roll-Trucking, oder?
1: Richtig, sowas in der Art. Genau.
0: Also mit so Kisten, die alle auf Rollen sind und die dann auf die Bühne geschoben werden.
1: Ja, ganz genau, solche Dinge. Aber da brauchen wir selber nicht Hand anlegen, das machen die Roadies. Da brauchst du wirklich nur fahren oder mal umsatteln oder was. Ja gut, mal fasst man mit an, wenn irgendwas ist, aber normalerweise im grünen Bereich, man macht nichts. Man fährt nur hin, wartet, abladen und wieder weg.
0: Also für mich hört sich das toll an. Wie gesagt, ich habe ja so einen Hang zur Faulheit, deswegen habe ich ja lange Zeit Textil gefahren, hängende Ware. Also die, die bei Rock'n'Roll Trucking fahren, die sollen dann wohl auch mit aufbauen. Aber da ist man dann wohl auch mit Leib und Seele dabei und in der ganzen Welt unterwegs.
1: Ja, genau, das habe ich auch schon mal gesehen. Ich bin jetzt mal, also Konzerte auch gefahren hier, mit Mark Forster mal 2 Konzerte mitgefahren. Ansonsten fahren wir viel Stuttgart zum Beispiel, diese SWR-Party oder irgendeine Messe, wo dann ausgestellt wird. Also das ist so sehr umfangreich auch. Wir sind auch schon in Spanien gewesen, in Valencia, beim Ricardo Tormo Ring und haben dann Equipment hingebracht. Da wurden die die ausgestellt über 4 Wochen. Da sind wir in Doppelbesatzung mal gefahren. War mal eine ganz interessante Variante.
0: Was wurde da ausgestellt?
1: Die MANs, die kleinen Autos. Diese
0: Alles klar. Genau. Verstehe. Wenn jetzt so ein Konzert ist, ne, und ihr bringt jetzt das Equipment für ein Konzert oder so eine Präsentation, dann ist das wahrscheinlich am Tag davor oder ist das eine Woche davor oder am selben Tag? Wie ist das?
1: Teilweise am selben Tag, teilweise einen Tag davor.
0: Wenn ja,
1: Künstler auf Tournee gehen, dann geht das ja von einem auf den anderen Tag. Der ist in einem Tag in der Stadt, am nächsten in der. Das geht also recht zügig, dass abgebaut und wieder aufgebaut wird. Ne?
0: Das wollte ich nämlich fragen. Wenn ihr jetzt zum Beispiel morgens wo ankommt, weil abends Konzert, dann wird alles ausgeladen, aufgebaut, dann steht ihr doch bis zum nächsten Tag, weil ihr das ganze Zeug selber wieder mitnimmt.
1: Richtig, genau so. Du stehst dann da mit deinem Auflieger und sobald du dran bist mit deinen Sachen, so fährst du rückwärts da irgendwo dran, dann laden sie dein und dann kannst du dich auch schon wieder auf den Weg machen in die nächste Stadt, so ungefähr.
0: Ja, du kannst ja auch das Konzert abends anhören und hast sogar einen Backstage-Ausweis, ja. Worum dich viele beneiden.
1: Ja, gut, so viele Konzerte bin ich noch nicht gefahren, aber wie gesagt, meistens diese anderen Sachen, diese öffentlichen Partys und so weiter. Oder wir waren am Deichbrand zum Beispiel oder in Weeze, Paracoville oder wie das heißt.
0: Das ist doch toll.
1: Hingebracht, aber das, ja.
0: Da ist man dann dienstlich,
1: dann fährst du wieder.
0: Da ist man, ja, aber da ist man dann dienstlich auf einer Party und kriegt sogar noch Spesen.
1: Ja, genau.
0: So, und du bist mehr oder weniger ungefähr mein Jahrgang, wie so viele meiner Interviewpartner.
1: Genau, dein Jahrgang.
0: Genau mein Jahrgang, okay, 59.
1: Ja.
0: Wie so viele meiner Inter...
1: Ich dachte, du wärst älter.
0: Achso, danke, dann bist du älter, alles klar. Jedenfalls bist du, genau, wie so viele meiner Interviewpartner, gerade auf dem Sprung in die Rente, so noch mit einem Fuß in der Tür in der Arbeitswelt oder einem kleinen Zeh höchstens noch, aber eben auch schon größtenteils in der Rente. Und wie es dir dabei geht oder euch, der Peter ja auch dein Liebster, darüber reden wir gleich in der letzten Runde. Transport im Netz bleibt dran.
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0: Transport im Netz. Zu Gast Angelika Hagedorn, ringfrei zur letzten Runde. Angelika, du bist jetzt seit letztem Jahr frisch gebackene Rentnerin, machst noch Teilzeit eben für diese Eventagentur. Warum machst du das in Teilzeit? Weil du das Geld brauchst oder weil du noch nicht zum alten Eisen gehören willst, weil der LKW-Fahren Spaß macht oder warum?
1: Ja, ich würde sagen, das hört sich schon gut an, wie du das vorgegeben hast. Also mein Mann und ich fahren beide da immer noch ganz gerne. Und das Geld ist ja auch nicht zu verachten, da wir ja, wie gesagt, unser Wohnmobil und unsere beiden Motorräder haben und die Rente ja nicht gerade so riesig ist, kann man das gerne mal gut.
0: Ihr habt euch ein richtig geiles Wohnmobil gekauft und seid damit immer in Spanien. Was ist das für ein Wohnmobil?
1: Das ist ein Concorde Alkoven, ein Tarisma 750. Der ist schon 26 Jahre alt, aber der steht noch richtig gut da. Ist auf dem Mercedes Sprinter und uns gefällt der sehr gut. Wir haben dann natürlich in Spanien ein Vorzelt davor. Sonst ist es natürlich, wenn man so wirklich, wir sind ja 7 Monate in Spanien, sonst wäre es ein bisschen zu klein, würde ich sagen. Also mir wäre es dann zu eng.
0: Ihr habt den Gebrauch gekauft. Also der sah so tippitoppi aus, dass ich dachte, der wäre neu.
1: Nein, der ist Baujahr. Wir haben 19 gekauft, der ist Baujahr 2000, richtig.
0: Seit Covid sind die ja so wahnsinnig teuer geworden.
1: Ja, ganz genau.
0: Da könnt ihr die Motorräder mitnehmen?
1: Wir haben Anhänger noch, einen geschlossenen Anhänger von Debon. Und da passen die Motorräder beide rein. Und wie gesagt, auch noch ein paar andere Sachen, so Kisten, was man noch alles so mitnimmt. Ne?
0: Zufällig habt ihr ja auch den richtigen Führerschein dafür.
1: Ganz genau so.
0: Wie viel zusätzliches Gesamtgewicht hat euer Wohnmobil?
1: Das hat nicht viel. Der hat zulässiges Gesamtgewicht nur 5 Tonnen.
0: Das heißt theoretisch, mit dem alten Pkw-Führerschein kann man das ganze Gespann noch fahren. Mit dem alten, der bis 7 mal umgeht.
1: Ja, ganz genau.
0: Ja. Auch einschließlich Anhänger. Ja, das ist gut.

0: jetzt aber die Gretchenfrage, warum fahrt ihr dann immer nach Spanien? Warum nicht jedes Mal in ein anderes Land?
1: Wir lieben Spanien einfach. Und das ist, also die Wettergewissheit ist schon ganz gut. Diese Saison wäre es jetzt nicht ausnahmsweise mal nicht ganz so dolle. Es hat halt viel geregnet, es war stürmisch. Aber ansonsten, irgendwie passt das. Und wir haben da einen Platz, den haben wir fest jetzt fürs ganze Jahr gemietet. Das ist wie ein kleines Dörfchen. Unsere Nachbarn, man kennt sich, die sind auch alle so wie wir, bleiben auch da, so 7 Monate. Teilweise bleiben sie auch das ganze Jahr da. Aber das ist einfach diese Ruhe da, ganz toll. Die spanische Mentalität.
0: Wo ist der Platz so ungefähr?
1: In der Nähe von Murcia.
0: In der Nähe von Murcia, also nicht am Meer?
1: Ja, nein, es ist am Meer. Also bis zum Meer haben wir 20 Kilometer.
0: Das heißt doch, euch ist noch überhaupt in keinster Weise irgendwie langweilig als Rentner.
1: Nein, überhaupt nicht. Wir haben auch letztes Jahr, als wir in Spanien waren, dann eine Rundreise mit den Motorrädern gemacht. Sind wir also an der Küste Spanien entlang, nach Portugal rüber. An der Küste so, also Nähe der Küste, waren wir 12 Tage unterwegs mit den Motorrädern, so knapp 3000 Kilometer.
0: Letzte Frage, ganz kurz. Was habt ihr für Mopeds?
1: Wir haben BMW 1200 GS, beide.
0: Ach ja, es hört sich ja irgendwie schon nach reichen Leuten an. Ein Wohnmobil mit 2 dicken BMWs da drin. Ich wünsche euch Gesundheit und ein langes Leben, dass ihr noch möglichst lange diese tolle Situation jetzt genießen könnt. Das war Transport im Netz, zu Gast Angelika Hagedorn. Angelika, buen viaje.
1: Gracias.
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1: Ich bin Thomas Brock. In Hannover hat der Deutsche Ärztetag begonnen. Im Mittelpunkt steht das geplante Sparpaket von Gesundheitsministerin Warken zur finanziellen Stabilisierung der gesetzlichen Krankenkassen. Ärzteverbände protestieren gegen Milliardeneinschnitte in Praxen und Kliniken und warnen vor Folgen für das Behandlungsangebot.
2: Ein so weitreichendes Gesetz kann man nicht mit der Brechstange durchdrücken, warnt Ärztepräsident Reinhardt und verlangt mehr Zeit, um andere Reformkonzepte zu entwickeln. Vor der Sommerpause sollte jedenfalls nichts entschieden werden. Zumal dem Gesundheitssystem mit der aktuell geplanten Reform auch viel Geld entzogen würde, warnt Verbandsvize Susanne Jona. Gesundheitsministerin Warken darf sich also beim Ärztetag auf reichlich Gegenwind gefasst machen. Thomas Thonfeld, Nachrichtenredaktion.
1: Bundeskanzler Merz hat auf dem Bundeskongress des Deutschen Gewerkschaftsbunds für tiefgreifende Sozialreformen geworben und dafür Pfiffe und Buhrufe kassiert. Mit seinem Appell, den Reformprozess als Chance statt Bedrohung zu begreifen und daran mitzuwirken, drang der CDU-Chef bei den DGB-Delegierten kaum durch. Merz betonte erneut, dass ohne Wirtschaftswachstum der Wohlstand in Deutschland nicht zu sichern sei. Dazu seien aber tiefgreifende Reformen notwendig. Der Discounter McGuides ist in finanzielle Schieflage geraten und hat einen Antrag auf Insolvenz in Eigenverwaltung beim Amtsgericht Halle gestellt. Der Betrieb läuft vorerst weiter.
3: Der Discounter begründet den Schritt mit der anhaltenden Zurückhaltung der Verbraucher, steigenden Lebenshaltungskosten sowie wirtschaftlichen Unsicherheiten. McGuides will sich grundlegend neu aufstellen. Es soll auch Filialschließungen umfassen, teilt das Unternehmen mit. Welche Standorte betroffen sein werden, ist noch unklar. Die gut 180 Filialen befinden sich überwiegend in Ostdeutschland. McGuides verkauft Haushaltswaren, Drogerieartikel sowie Schreibwaren. Das Unternehmen hat knapp 1200 Beschäftigte. Tine Klimach, Redaktion.
1: Der Fahrraddiebstahl in Deutschland geht weiter zurück, aber der einzelne Diebstahl wird immer teurer. Im vergangenen Jahr überwiesen die Versicherungen pro Diebstahl im Durchschnitt 1270 Euro. Das waren 80 Euro mehr als im Vorjahr, wie der Branchenverband GDV mitteilte. Vor allem hochwertige Fahrräder und E-Bikes würden die Kosten nach oben treiben.
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4: Powered by KI. A1 Hamburg Richtung Osnabrück zwischen Bremerkreuz und Bremen-Arsten, 7 Kilometer Stau. A1 Osnabrück Richtung Bremen zwischen Delmenhorst Ost und Bremen-Hemelingen, 9 Kilometer Stau, eine Stunde Zeitverlust. A2 Dortmund Richtung Oberhausen zwischen Bottrop und Kreuz Oberhausen, 5 Kilometer Stau, 25 Minuten Zeitverlust. A2 Braunschweig Richtung Hannover zwischen Peine Ost und Raststätte Leerter See Nord, 14 Kilometer Stau, eine Stunde Zeitverlust.
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4: Powered by KI. In Deutschland wird der Regenschirm heute dein bester Freund. Der Nachmittag bleibt dicht bewölkt mit Regen und Gewittern in der Mitte, im Osten und Süden. Bei maximal 11 Grad und starkem Wind im Westen bleibt es unbeständig. Am Abend verabschiedet sich die Sonne endgültig. Morgen starten wir kühl mit etwas Nässe. Regensichere Jacke nicht vergessen. Gerade sieht es so aus, in Braunschweig am Schlossplatz sind es aktuell 8 Grad, in Duisburg im Landschaftspark Nord 10 Grad und in Frankfurt am Mainufer ebenfalls 10 Grad.
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1: Ich bin Thomas Brock. Bundeskanzler Merz hat bei einem Treffen des Deutschen Gewerkschaftsbunds für tiefgreifende Sozialreformen geworben und dafür Pfiffe und Buhrufe kassiert. Deutschland könne nicht einfach so weitermachen wie in den letzten 20 Jahren, erklärte Merz in seiner Rede. Das Land müsse sich aufraffen.
2: Die Gewerkschafter fürchten Einschnitte bei der Rente und in der Gesundheitsvorsorge und lassen den Kanzler das spüren. Merz gibt Kontra, die Rentenreform mache man nicht aus Böswilligkeit, das sei Mathematik. Denn es gibt immer weniger junge Menschen, die die Renten immer mehr alter Menschen bezahlen. Rentenkürzungen seien aber nicht geplant. Die Bundesregierung will beim Koalitionsausschuss darüber sprechen, wie sie die Menschen weiter entlasten kann. Thomas Bremser, Nachrichtenredaktion.
1: Bundesgesundheitsministerin Wagen hat die geplanten Milliardeneinsparungen zur Entlastung der gesetzlichen Krankenkassen gegen Kritik der Ärzteschaft verteidigt. Es sei eine gemeinsame Kraftanstrengung und auch eine Zumutung, sagte Wagen beim Deutschen Ärztetag in Hannover. Sie sei aber notwendig. Mit der jetzigen Ausgabendynamik würde es ohne Reform über kurz oder lang auf einen Kollaps des Systems hinauslaufen. Bei dem einen oder anderen Punkt werde es aber auch noch Nachbesserungen geben, so Wagen. Der britische Premierminister Starmer will trotz Rücktrittsforderungen im Amt bleiben. Ein Verfahren seiner Partei zur Absetzung des Vorsitzenden sei nicht eingeleitet worden, sagte Starmer während einer Kabinettssitzung.
3: Starmer sagte, er übernehme die Verantwortung für die desaströsen Ergebnisse bei den jüngsten Kommunal- und Parlamentswahlen. Und er übernehme die Verantwortung dafür, den versprochenen Wandel umzusetzen. Er wolle es den Zweiflern beweisen, hieß es. Starmer steht extrem unter Druck. Viele Abgeordnete aus den eigenen Reihen haben öffentlich seinen Rücktritt gefordert. Auch Innenministerin Shabana Mahmood und Außenministerin Yvette Cooper rieten ihm, einen Zeitplan für seinen Abgang vorzulegen. Als Premierminister kann Starmer nicht abgewählt werden, allerdings ist die Absetzung als Parteichef möglich. Aus London, Philipp Detlefs.
1: Der Iran-Krieg hat das Leben in Deutschland im April sprunghaft verteuert. Stark gestiegene Energiepreise trieben die Inflationsrate mit 2,9% auf den höchsten Stand seit Januar 2024, wie das Statistische Bundesamt mitteilte. Schon im März hatte der Nahostkrieg die Inflationsrate kräftig auf 2,7% steigen lassen, nach 1,9% im Februar.
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4: A1 Osnabrück Richtung Bremen. Zwischen Delmenhorst Ost und Bremen-Arsten 8 Kilometer 40 Minuten. A2 Hannover Richtung Braunschweig zwischen Kreuz Hannover Ost und Rastplatz Röhrse Süd 7 Kilometer Stau 30 Minuten. A2 Braunschweig Richtung Hannover zwischen Kreuz Braunschweig Nord und Raststätte Lehrtersee Nord 18 Kilometer 1 Stunde. A67 Mannheim Richtung Darmstadt zwischen Viernheimer Dreieck und Pfungstadt 2 Kilometer 40 Minuten.
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5: Powered by KI.
4: In Deutschland ist es nass und ungemütlich. Der Nachmittag bringt dicke Wolken mit Schauern und möglichen Gewittern in der Mitte, im Osten und Süden. Temperaturen liegen zwischen 7 und 11 Grad bei Wind aus dem Westen. Am Abend bleibt es turbulent, besonders im Osten und Norden mit weiteren Gewittern. Auch morgen erwartet uns ähnliches Wetter mit Schauern und Höchstwerten von 12 bis 14 Grad. Gerade sieht's so aus in Gelsenkirchen an der Veltins Arena 11 Grad, in Nürnberg an der Kaiserburg 8 Grad. Und in Frankfurt am Main am Römer 10 Grad.
6: Das ist die Radioreise, die neue Horizonte öffnet und damit Reiselust wecken soll. Im Studio Alexander Tauscher, herzlich willkommen hier bei uns in dieser Show. Wir sind heute im grünen Herz Deutschlands im Freistaat Thüringen. Grün ist die Kulisse dieser Tour, der Thüringer Wald und die Rhön, also ohnehin eine gesunde Region, die grüne Lunge dieses Bundeslandes. Wir sind im Speziellen in den Thüringer Heilbädern unterwegs. Drei Orte stehen auf dieser Tour. Ausgangspunkt ist Bad Salzungen, ja unweit von Eisenach gelegen. Sie ist die Kreisstadt des Wartburgkreises in Thüringen. Geografisch bewegen wir uns ziemlich in der Mitte zwischen Thüringer Wald und Rhön. Und Nancy Bojens ist zunächst einmal unser Guide.
7: Herzlich willkommen hier in unserem beschaulichen Kurort Bad Salzungen, bekannt als Kurort, ausgerichtet auf Atemwegserkrankungen. Wir haben auch die Besonderheit, dass unsere beiden Reha-Kliniken direkt am Burgsee gelegen sind. Und in manchen Sommern haben wir auch ein verliebtes Schwanenpärchen hier auf dem See.
5: Sehr schön. Kann man auch schwimmen im Sommer hier, baden zumindest?
7: Es ist tatsächlich kein Badesee. Wir haben aber zu unserer großen Jubiläumsfeier 1250 Jahre Bad Salzungen es erstmals ermöglicht gemacht, durch den See zu schwimmen. Und das war ein solcher Erfolg, dass wir das wiederholen. Besonderes Highlight ist der Bootssteg. Man kann also an den schönen Sommertagen dann mit dem Tretboot rausfahren. Je nachdem, wie sehr man Wasser mag oder nicht, auch direkt unter der Fontäne durchfahren.
8: Hallo Bad Salzungen, altes Mädchen, auf Salz gebaut vor so langer Zeit.
5: So ein paar Schritte weiter, nennen Sie vom See.
7: Wir sind jetzt hier an der Seespforte, Alex, und hier gibt es eine schöne Bilderserie zur Historie der Salzgewinnung. Bad Salzungen ist durch die Nutzung von Sohlequellen und die daraus resultierende Herstellung von Salz tatsächlich zu einer gewissen Blüte gekommen. Wir haben zwei natürliche Sohlequellen, sogenannte artesische Quellen, die also von ganz alleine nur durch Wasserdruck angetrieben an die Oberfläche treten, und zwar in einer Konzentration von 1% und von 6%. Und es ist nachweislich, dass schon die ersten Siedler in der Region, also vor weit über 2000 Jahren, wenn auch mit sehr einfachen Mitteln, diese Sohlequellen nutzten, um ein Siedesalz herzustellen. Die richtige Blütezeit der Salzgewinnung setzt so etwa ab dem 15. Jahrhundert ein, als man dazu überging, die Sohle vor dem Siedeprozess in der Konzentration anzureichern. Bis dahin hatte man Sohle in sogenannten Nappen, das heißt kleinen Siedehütten, in großen Pfannen schlichtweg so lange verkocht, bis am Ende das Salzkristall übrig blieb. Und nun kamen sogenannte Gradierwerke dazu, also große Holzwände, teilweise bis 8 Meter hoch, mit Schwarzton bestückt. Und diese Wände wurden genutzt, indem Sohle auf die Wände aufgespritzt wurde, und durch das Herabrieseln und dabei Verdunsten war die Konzentration der Sohle, die man im unteren Bereich auffangen konnte, angereichert. Daraus resultiert das heute noch üblicherweise verwendete Gradieren, wenngleich das nichts mehr mit körperlicher Arbeit zu tun hat, sondern nur noch heute den Inhalationsprozess darstellt.
5: Wird heute noch Salz abgebaut hier in Bad Salzungen?
7: In Bad Salzungen sieden wir Salz ausschließlich heute nur noch zu Showzwecken. So Alex, wir stehen jetzt auf dem Außengelände des Haunschen Hofes. Der Haunsche Hof hier hinter uns ist eines der ältesten erhaltenen Gebäude in unserer Stadt. Sehr massiv, ein steinernes Gebäude, auch eng verknüpft mit der Pfennerschaft. Die Pfennerschaft waren also diejenigen Bürger der Stadt, die die Sohlequellen sicherten. Also ganz sprichwörtlich dafür sorgten, dass auch alles das, was daraus resultierte, vor allen Dingen natürlich auch die Einnahmen in der Stadt verblieben und damit der Stadt zugute kamen. In diesem Zusammenhang muss man auch von der sogenannten ehemaligen Schnepfenburg sprechen. Das ist dieses langgezogene Areal hier über uns, da wo heute das Amtsgericht sich befindet. Und von hier hat man nicht nur als Brautpaar, wenn man im Haunschen Hof gerade frisch angetraut ist, romantisch auf den Balkon hinaustritt und sich den ersten Kuss der Ehe mit Blick auf den idyllischen Burgsee gibt, nochmal den wunderschönen Blick zum See.
5: Die Schnepfenburg, woher kommt der Name Schnepfe? Weil es ja oft ein etwas despektierlicher Ausdruck ist.
7: Ich hatte vermutet, dass du das fragst. Nein, das bezieht sich ausschließlich auf die Wasservögel auf dem See.
5: Wir bewegen uns, Nancy, so ein wenig bergab in Richtung Werra, das ist ja der Fluss hier,
7: ja,
5: und nähern uns damit auch dem einfachen Arbeiter-Handwerkergebiet von damals.
7: Korrekt.
5: Den Menschen, die quasi vom Fluss leben mussten.
7: Also hier in der sogenannten Silje befinden wir uns in dem Viertel, in dem historisch gesehen ein Großteil der Menschen arbeitete und wohnte, die rund um die Salzgewinnung betraut waren. Die Häuser stehen sehr eng, sie sind relativ schmal. Werra Hochwasser bedeutete hier in diesem Viertel tatsächlich Land unter.
5: Inzwischen, umso schöner, dass es jetzt so bunt und
7: absolut
5: restauriert ist und
7: absolut
5: fast jedes Haus eine andere Hausfarbe hat.
7: Korrekt,
5: im Anstrich,
7: ja. Korrekt. Also dieses Viertel ist tatsächlich zum Vorzeigen. Es ist wunderschön saniert. Viele unserer Gäste nutzen es auch im Rahmen von Gästeführung, um die Historie auch nachempfinden zu können.
6: Nancy Bojens bleibt bei uns an Bord, Vorstand des Kur- und Touristikunternehmens Bad Salzungen. Wir sind bereits kurz vor dem Gradierwerk, also es riecht fast schon nach Salz. Heute eine Tour durch die Heilbäder in Thüringen. Wie es ja heißt, Thüringen, das Land der Würste und der Worte. Wir halten uns an Letzterem.
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0: 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Alexander Tauscher in den Thüringer Heilbädern mit der Radioreise. Rund 20 Autominuten von Bad Salzungen entfernt liegt das älteste Heilbad Thüringens, Bad Liebenstein. Der Heilquelle verdankt der Ort das Wort Bad. Der Name Liebenstein kommt von der gleichnamigen Burgruine in der Nähe dieses Kurortes. Das Prachtvolle an diesem Bad sind die herzoglichen Bauten und Kureinrichtungen entlang einer Promenade und der parallel dazu verlaufenden Esplanade. Villen und Wohnhäuser, sie verdichten dieses architektonische Bild. Wir treffen gleich Doreen Brohm, die Geschäftsführerin für Tourismus, Gesundheit und Kur bei der Bad Liebenstein GmbH, gleich beim Kneipen. Und dieser Rundgang endet bei Steffi Hesse am Vitalbrunnen.
1: Hallo Alex, schön, dass du heute bei uns bist in Bad Liebenstein, dem ältesten Heilbad in Thüringen. Ich kann dich hier begrüßen, erstmal an unserer Kneipanlage, im historischen Kurpark. Wir starten jetzt unsere Tour. Und damit das gut startet, würde ich gleich mal vorschlagen, dass wir eine Runde durchs Wasser gehen. Das erfrischt dich, regt deinen Kreislauf an und dann gehen wir weiter durch den Kurpark.
2: Wie warm, wie kalt ist das Wasser? Es hat eine schöne grüne Färbung, aber ist sicher kein tropisches Wasser.
1: Ja, ja, richtig. Also jeder, der zu uns kommt und hier reingeht, kriegt auf jeden Fall eine Abkühlung. Blutkreislauf wird angeregt, der Stoffwechsel wird angeregt, Magen-Darm auch. Also wenn man mit den Knien ins Wasser durchs Wasser schreitet, sollte man maximal so 1,5 Minuten das machen, um dann auch jetzt den Körper nicht zu überlasten. Am besten macht man dann noch einen Fußreflexzonenpfad hinterher oder man nutzt den 600 Meter Barfußpfad, der sich hier auch direkt an die Kneipanlage anschließt.
2: Wir sind ja umgeben auch von einem prächtigen Ensemble an Kurhäusern, an stattlichen Gebäuden.
1: Also durch das Heilwasser ist dieser Ort ja auch wirklich entstanden. Und auch für Trinkkuren wurde das sehr oft genutzt. Und vor allem die Prominenz von früher hat das natürlich für sich in Anspruch genommen. Die Herzöge von Sachsen-Meiningen haben das um 1800 bekannt gemacht.
2: Auf der anderen Straßenseite sehen wir einen schönen Tempel oder einen kleinen Pavillon.
1: Das ist der sogenannte Brunnentempel. Der wurde vor gut 200 Jahren dort errichtet. Die Quelle ist natürlich schon über 400 Jahre alt.
2: Sehr schön, dann lassen wir die Gedanken sacken und gehen zum Kneipen. Man krempelt die Hose wenig hoch, läuft dann langsam oder schnell, je nachdem, wie es einem zwickt und schmerzt.
1: Ja, also da sollte man sich ganz auf seinen Körper und sich selber verlassen bei diesem Thema. Man steigt im Storchengang in das Becken, man hebt die Füße immer wieder nacheinander hoch, weil natürlich das Wasser auch einen unheimlichen Reiz auf den Körper ausstrahlt. Und durch den Storchengang bewege ich mich quasi im gleichen Tempo durch das Wasser. Sobald es aber zu kalt wird, sollte ich dann auch wieder rausgehen. Wollen wir es mal probieren?
2: Wir haben jetzt nach dem Kneippdeck einen kleinen sportlichen Anstieg genommen, aber es hat sich gelohnt. Mit einem halben Rondell aus der Blick über euren schönen Ort.
1: Also wir sind ja gerade in 600 Meter Barfußfeld vom Kneipp-Tretbecken unten aus der Anlage gekommen. Das nennt sich Heller Blick von Bad Liebenstein. Und man kann direkt sehen, bis hinter in die Rhön, ins Werratal angrenzend, also die Fernsicht auch genießen. Und unterhalb des Helmblicks tut sich dann der Ort selber auf. Die drei großen Kurkliniken, also wir sind ja auch der größte Reha-Standort Thüringens.
2: Eine große Anzahl an Kliniken, Reha-Einrichtungen, weil es ja auch eine große Anzahl an Krankheiten, Symptomen gibt, die es zu lindern gilt. Welche sind das unter anderem?
1: Also die eine Klinik bietet Leistungen im Bereich psychosomatischen Erkrankungen an. Das ist die Dr. Lauterbach Klinik, die aber auch im Bereich Orthopädie gut aufgestellt sind. Zum anderen neben dieser Klinik gibt es die M&I Klinik als größte Fachklinik hier im Ort für Herz-Kreislauf-Erkrankungen, aber auch für Orthopädie. Und hinterm Aschenberg liegt nochmal die Heinrich-Mann-Klinik, die sich auch dem Thema Orthopädie verschrieben hat, aber auch neurologische Erkrankungen lindert.
2: Das alles verteilt im Ort. Man sieht auch neue Gebäude wie euer Kurhaus, aber eben auch die historischen. Und was eben den Charme ausmacht, sind die vielen Villen. Gibt es einige, die du hervorheben möchtest?
1: Neben dem Brunnentempel gibt es das Komödienhaus, das seine Entstehung um 1800 hat, wo eben schon der Herzog Georg der Erste aus Sachsen-Meiningen seine Einflüsse hat spielen lassen. Darüber hinaus bildeten sich natürlich immer weitere Villen heraus, die auch prominente Gäste angezogen hat, wie zum Beispiel auch Gerhard Hauptmann, der hier in Kur war, oder auch die Clara Schumann, die später da war. Friedrich Fröbel hat hier seine Spuren auch im Ort hinterlassen. Er ist ja der Begründer der Kindergärten. Demzufolge war auch natürlich durch Schloss und Park Altenstein hier die Prominenz immer wieder im Ort.

0: Steffi, Hesse. Also bei uns ist der Vitalbrunnen in Bad Liebenstein. Das ist ein wunderschönes, modernes Gebäude, wo auch eine Physiotherapie, eine Sauna, ein Schwimmbad und eine Salzgrotte drin ist. Und in der Salzgrotte ist totes Meersalz auf dem Boden aufgebracht. Und man kann durch diese Vernebelung, die in diesem ganz kleinen Gradierwerk, was eingebaut ist, entsteht, kann man die Luft aufnehmen durch die Atemwege und man kann sie auch über die Haut aufnehmen und hat dadurch den angenehmen Effekt der Salzluft.
1: Salzluft mischt sich heute mit Waldduft an den Ausläufern des Thüringer Waldes und wir atmen gleich ganz tief ein im Thüringer Wald. Wie immer an dieser Stelle, auf Weiterhören.

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aus dem Thüringer Wald, die Radioreise mit Alexander Tauscher auf heilsamen Wegen. Bad Tabarz ist als Heilbad ein sehr guter Ausgangspunkt für ausgedehnte Wanderungen und Radtouren durch den Thüringer Wald. Für den echten Kneipianer oder für alle, die es mal werden wollen, bietet die Gemeinde am Fuß des Inselsberges entsprechende Kurwege an. Ausgangspunkt ist eine Kneipkuranlage mit Wassertretbecken und auch ein Kurmittelhaus mit medizinischen Wannenbädern und Massagen. Über das Kneipen, wohlgemerkt mit Doppel-P, sprach ich mit Dr. Sigurd Scholze, Vorsitzender des Thüringer Kneipvereins.

0: Ich bin hier in Bad Tabarz, der Badearzt, seit 1993.
1: Sie sind der, der das auch am Leben erhalten hat und vor allem neu begründet hat, das Kneipen hier.
0: Ja, nach der Wende waren wir vor der Frage, standen wir, wie soll es weitergehen, auch mit unserem örtlichen Heilmittel. Und da wir keine Quelle haben oder keine Sohle, kein Moor, haben wir uns auf das örtliche Heilmittel Kneipp geeignet. Und das war natürlich eine Revolution in einem Ort, der eigentlich bisher nur durch das örtliche Heilklima gekennzeichnet war.
1: Könnte man ja denken, Kneipen zu installieren ist einfach. Man errichtet einfach so einen kleinen Teich mit einer Zutrittsmöglichkeit und so einem Geländer zum Anhalten. Aber es ist sicher mehr dahinter.
0: Ja. Also Kneipp ist ja Teil der traditionellen europäischen Medizin und hat seinen Ursprung eigentlich in der Wassertherapie gefunden. Und Tabarz hat es dann geschafft, 2001 als erster in Thüringen anerkannter Kneipp-Kurort wirksam zu werden.
1: Vorbild war sicher auch Bad Wörishofen und andere Orte in Deutschland, die das schon längere Zeit praktiziert haben.
0: Bad Wörishofen ist also der Ursprung, da kommt ja auch Kneipp her. Und insgesamt sind es so mehr als 60 Kneipp-Kurorte, Kneipp-Heilbäder, die auch in einem Verband zusammengeführt sind, wo wir auch Mitglied geworden sind. Und wir haben uns dann auf das höhere Prädikat eingestellt und konnten auch die Bedingungen erfüllen und sind dann 2016 Kneipp-Heilbad geworden. Auch das einzige bisher in Thüringen.
1: Wo kann man hier in Bad Tabarz kneipen? Also an welchen Orten ist das Kneipen möglich hier in Bad Tabarz? Also Kneipen mit PP immer?
0: Also wir haben da zwei Kneipp-Kuranlagen und bevorzugt ist die im Lauchergrund, die Arenaris-Kneipp-Kuranlage mit einer schönen Wasseranlage und natürlich auch mit einer Kräuteranlage. Da ist also ein Hochbeet in Form eines Kräutertopfes angelegt und ein Barfußweg. Und von dort kann man dann auch die Kneipp-Kurwege begehen, die also verschiedene Belastungsstufen aufweisen, von leicht, mittel bis zu schwer, entsprechend gekennzeichnet und die eben dann auf ärztliche Anordnung, aber auch einfach initial durch die Patienten, durch die Gäste begangen werden können.
1: Kneipen erfordert ja eine gewisse auch Vorbereitung. Wie oft sollte man am Tag kneipen? Denn Kneipen erhöht ja zunächst mal den Blutdruck, dann senkt er ihn, aber gewisse Formen können ihn auch für eine längere Zeit erhöhen. Was sollte man beachten, wenn ich jetzt zum ersten Mal kneipen gehe?
0: Also Kneipen, das kann man bei sich zu Hause machen. Das ist ganz einfach durchführbar, indem man morgens nach dem Duschen mal den Wasserhahn auf kalt stellt und mit einem schlaffen Strahl dann zum Beispiel die Beine abgießt. Man fängt dann an der Außenkante des rechten Fußes an und geht hoch bis zur Hüfte, über die Hüfte und geht an der Innenseite wieder runter. Das Gleiche macht man mit links und das kann man ebenso bei den Armen machen. Beginnt eben wieder rechts außen, geht bis zur Schulter hoch und an der Innenseite runter, rechts wie links. Und das Ganze geht natürlich auch als Gesichtsguss. Da ist das Prinzip an und für sich auch ähnlich, wieder mit einem schlaffen Strahl und dann von der rechten Gesichtshälfte quer von rechts nach links und dann senkrecht von oben nach unten und dann noch einige kreisrunde Bewegungen. Und dann hat man also einen schönen Gesichtsguss gemacht, der gleichzeitig als Schönheitsguss gilt.
1: Kneipparzt, was ist Ihre Funktion? Begleiten Sie das Kneipen in Form von Kursen oder wenn Patienten Fragen zu Ihnen haben oder gibt es feste Treffpunkte oder feste Termine, wo man mit Ihnen gemeinsam kneipen kann?
0: Ja, sowohl als auch. Es gibt also diese gemeinsamen Termine über die 5 Monate von Mai bis Oktober. Und andererseits als Kur- und Badearzt bin ich natürlich auch derjenige gewesen, jetzt macht das meine Tochter, der die Patienten über eine Kneipp-Kur begleitet. Das sind also dann 3 Wochen, das geht über § 23 SGB. Da geht es um eine Betreuung des Patienten mit Kneippschen Anwendungen, aber auch unter Verwendung von der klassischen Physiotherapie.
1: Zur Tradition gehört ja auch, dass ein Kneipparzt in dieser Robe kommt. Da gibt es ja zum Kneipen auch ein Gewand, traditionell gesehen.
0: Ja, dieses Gewand, das habe ich natürlich damals, als wir mit der Gründung dieser Kneipp-Idee begonnen haben, eben auch übergezogen, um unseren Einwohnern klarzumachen, wie der Name zustande kommt, dass das auf den Pfarrer Kneipp zurückzuführen ist. Habe dann auch jedes Jahr damit die Saison eröffnet.
2: Wir alle sind Kneipp.
3: Dr. Sigurd Scholze, der Vorsitzende des Thüringer Kneipvereins und langjährige Kneiparzt in Bad Tabberz. Übrigens, der Vater des Kneipens, der berühmte Sebastian Kneip, der gab einmal diese Devise aus, Zitat: Lernt das Wasser richtig kennen und es wird euch stets ein verlässlicher Freund sein.

0: aus dem schönen und stolzen Bundesland Thüringen, die Radioreise mit Alexander Tauscher, heute unterwegs in den Heilbädern dieses Freistaates. Bad Salzunger Natursohle kommt aus den Tiefen der Erde und ist reich an Mineralien. Das Besondere ist, dass die Kurstadt über natürliche Sohlevorkommen in drei verschiedenen Konzentrationen verfügt, 1, 6 und 27%. Aus den Quellen konnte wertvolles Salz gewonnen werden, was ja auch als weißes Gold bezeichnet wird. Kostbar war dieses Gut, weil es früher zum Beispiel für das Konservieren von Lebensmitteln, insbesondere Fleisch, verwendet wurde. Die Sohle ist ja besonders gut heute für die Atemwege und auch für die Muskulatur, wird deswegen auch in der Sohlewelt als natürliche Heilkraft genutzt. Katharina Hasenauer, sie ist Spezialistin für Inhalation im Gradierwerk und auch Kurlotsin von Bad Salzungen. Mit ihr, da teste ich gleich mal die Inhalation, und Nancy, sie führt uns weiter durch diese salzige Luft.
1: Es zischt. Tatsächlich befinden wir uns jetzt in einem unserer Gruppeninhalationsräume. Hier wird also Sohle sehr fein zerstäubt, und aufgrund der Vielfalt, die wir im Gradierwerk inklusive der Brunneninhalation, der Rauminhalation und der Einzelinhalation abbilden können, haben wir so unterschiedlich kleine Sohletröpfchen, die unterschiedlich tief in die Atemwege vordringen. Wir erreichen also sowohl die oberen als auch bis die feinsten Atemwege, und damit kann dieser unterstützende und heilende Effekt der Sohleinhalation eintreten.
2: Dieses Inhalieren geschieht auf verschiedenen Wegen hier. Wir haben verschiedene Gänge im Gradierwerk.
1: Wir haben also die Kombination zwischen der Freiluftinhalation an den Gradierwänden und der Nutzung der Gruppen- und der Brunneninhalationen. Das ist einzigartig in Deutschland.
3: Bei mir wird jetzt inhaliert über die Nase für die oberen Atemwege, Stirnhöhle, Nasennebenhöhle bis zum Kehlkopf, und dann gehen wir separat noch auf die Lunge direkt.
2: Wir sitzen jetzt hier an so einem Selbstinhalationsgerät.
3: Genau, das sind die neuesten medizinischen Geräte. Probieren wir jetzt aus.
2: Noch nie gemacht.
3: Erkläre ich dir. So, also hier oben auf unserem Nasenstück sind zwei Löcher. Da müsstest du jetzt die Nase nur auflegen. Ich fahre dich mal ein kleines Stückchen runter.
2: Okay.
3: Einfach die Nase nur oben auf die Löcher auflegen,
2: so, ja, ne?
3: Schön durch die Nase ein- und durch den Mund wieder ausatmen. Entspannt, nicht so tief, so wie du normal atmest. Los geht's.
2: Kitzelt so angenehm gleich?
3: Unsere Sohle wird auch darüber erwärmt, wir haben eine Heizung. Ja, es wird angenehm warm. Die passt sich dann jedes Mal an, weil unsere Sohle kommt ja kalt.
2: Man spürt so kleine Tröpfchen ab und zu.
3: Genau. Wir haben eine Kombination aus kleinen und großen Tröpfchen, damit wir auch schön dahin gelangen, wo wir hinwollen. Das ist jetzt wirklich Stirnhöhle, Nasennebenhöhle, Kehlkopf hin.

0: vorbeugen für Erkältungen?
1: Auch für unsere Co-Patienten, die haben ja meistens eine chronische Erkrankung, COPD, ja. Lungenemphyseme und solche ja. Geschichten. Also für die ist das dann wirklich gut, um da ein bisschen was zu stoppen an der Krankheit auch. Ne? Wir haben viele, die natürlich auch mit Rezept kommen. Man kann sich das Ganze verordnen lassen auf 6-mal. Ja, und da kommen dann auch so Geschichten wie Asthma, chronische Bronchitis, aber auch Allergiker.
0: Gut. Super. Jetzt so. Das nächste Teil, das sieht genau. nach Mund aus.
1: Richtig, das ist für unsere Lunge. Da musst du den vorderen Teil umschließen mit dem Mund. Wichtig ist jetzt schön durch den Mund einatmen, durch die Nase wieder raus. Mhm. Ganz schön schwer, ne? Mhm. Nase, Mund ist noch einfacher, weil das Gerät hat einen hygienischen Filter, der lässt dich auch nicht gegenatmen.
2: Also.
1: Genau. Ansonsten würde ich es jetzt abbrechen.
0: Es tut nicht weh?
1: Nein, das ist angenehm.
0: Ist angenehm. Also eben kein Vergleich zur Nasenspülung.
1: Definitiv nicht. Wir haben aber auch zwei Geräte, die wir hier bespielen mit Nasenspülung. Na, das läuft dann bei uns wirklich mit Druckluft.
0: Katharina, wir haben jetzt zwei Möglichkeiten der Inhalation geprüft und genau. mal selbst getestet auch. Das eine ist, dass durch die Nase, Nase einatmen, Mund ausatmen.
1: Richtig, genau.
0: Wie konzentriert ist dann darin das Salz?
1: Es ist einprozentige Sohle.
0: Genau. In Form von Wassertröpfchen?
1: Genau. Große ja. Tröpfchen, kleine Tröpfchen.
0: Das ist die Sohle, die man hier gewinnt, beziehungsweise die
1: Richtig.
0: Aus der Handquelle kommt, ja?
1: Genau. Wir haben mehrere Abgabestellen hier im Haus, genau, wo wir das direkt abfüllen. Genau.
0: Welche Wirkung soll Salz auf den Organismus ausüben?
1: Wir befeuchten ja dadurch die Schleimhäute, um Sekrete zu lösen und auszuspülen, sag ich mal.
0: Und das macht man prophylaktisch einerseits, aber eben auch für Patienten. Du
1: Richtig.
0: Hast diese COPD genannt, das ist genau. ein Begriff. Jemand, der eine schwache Lunge hat, was ist COPD? Das ist
1: chronisch obstruktive Lungenkrankheit. Ne?
0: Ja. Und vorbeugend, für jedermann geeignet?
1: Genau, für jedermann geeignet, auch für Kinder. Ich habe auch Kinder hier, jeden Alters. Ich habe auch schon Einjährige gehabt, gar kein Thema. Dann klappt das auch gut.
0: Mit was sollte man beginnen? Wie ich es gemacht habe, erst Nase, dann Mund?
1: Genau, so machen wir das eigentlich bei uns Standard.
0: Wer das zu Hause fortsetzen will, gibt es eine Möglichkeit der Selbstinhalation?
1: Direkt mit unserer Sohle nicht, nein. Natürlich gibt es diese Pariboy, ne, die man sich aufschreiben lassen kann. Aber unsere reine Natursohle kriegen sie nur hier.
0: Machst du es auch ab und zu mal nach Dienstschluss?
1: Ja, gebe ich zu. Ja, weil es wirklich gut tut. Wenn ich merke, ich habe eine Erkältung im Anmarsch oder was, dann setze ich mich hier dran und dann gehe ich auch mal über die Nase auf die Lunge. Und meistens 2 Tage fühle ich mich besser. Das ist einfach so.
3: Wir stehen jetzt hier in der östlichen Kraderwand, Alex. Das ist also eine Wand, die historisch bedingt über viele Jahrhunderte auch den Beginn des Kurwesens in der Stadt markierte. So waren beispielsweise die Arbeiter in den Salinen rund um die Kraderwände so gut wie nie erkältet. Also Husten, Schnupfen, Heiserkeit war für die kein Thema. Wir haben hier in der Kraderwand also die Möglichkeit, während des Entlanglaufens in der freien Atemluft, wie wir so immer betonen, ganz große Salztröpfchen einzuatmen und wir vernebeln diese dann an den anderen Stellen sehr viel feiner.
4: Das ist der Klang des Wassers an der Gradierwand. Der Chemiker Justus von Liebig stellte einmal fest, Zitat, Salz ist unter allen Edelsteinen, die uns die Erde schenkt, der kostbarste.
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1: Ich bin Thomas Brock. Bundesarbeitsministerin Baas hat beim Deutschen Gewerkschaftsbund um Mitwirkung bei Reformen geworben und ihren persönlichen Einsatz gegen Sozialabbau versprochen. Die Unterschiede zwischen Union und uns waren selten so deutlich spürbar wie heute, sagte die SPD-Chefin beim DGB-Bundeskongress in Berlin. Während Kanzler Merz zuvor von den Delegierten für die Ankündigung geplanter Reformen ausgebuht worden war, erhielt Baas immer wieder Beifall. Am Abend berät der Koalitionsausschuss im Kanzleramt über den weiteren Kurs von Schwarz-Rot. Immer höhere Beiträge bei sinkenden Leistungen. Die Zufriedenheit mit dem deutschen Gesundheitssystem bröckelt. 62% sind mit der Gesundheitsversorgung zufrieden. Das zeigt eine Allensbach-Umfrage im Auftrag der Krankenkasse DAK Gesundheit. Vor rund 10 Jahren waren es noch mehr als 80%.
2: Mehr als jeder Dritte hat in den vergangenen 2-3 Jahren eher schlechtere Erfahrungen mit der ärztlichen Versorgung gemacht. Erlebnisse, die sich natürlich in der aktuellen Umfrage niederschlagen. Bis 2022 lag die Zufriedenheit rund 10 Jahre lang stabil bei über 80%. Dann ging's bergab. Und knapp 60% erwarten, dass die Gesundheitsversorgung in den kommenden 10 Jahren noch schlechter wird. Thomas Thonfeld, Nachrichtenredaktion.
1: Deutschlands größter Rüstungskonzern Rheinmetall ist in die Produktion von Kamikaze-Drohnen eingestiegen. Firmenchef Pappberger kündigte in der Online-Hauptversammlung an, dass am Standort Neuss die Serienproduktion startet.
3: Kamikaze-Drohnen haben eine Reichweite von bis zu 100 Kilometern. Sie können bis zu 70 Minuten am Himmel kreisen, ein Ziel anvisieren, auf welches sie dann stürzen und explodieren. Ohne Sprengkopf werden sie auch zur Aufklärung eingesetzt. Rheinmetall baut diese Drohnen bereits in Braunschweig. Jetzt wird die Produktion auf den Standort Neuss bei Düsseldorf ausgeweitet. Früher wurden in dem Werk Autoteile gefertigt. Diana Kramer, Nachrichtenredaktion.
1: Der Iran-Krieg hat das Leben in Deutschland im April sprunghaft verteuert. Stark gestiegene Energiepreise trieben die Inflationsrate mit 2,9% auf den höchsten Stand seit Januar 2024, wie das Statistische Bundesamt mitteilte. Schon im März hatte der Nahostkrieg die Inflationsrate kräftig auf 2,7% steigen lassen, nach 1,9% im Februar.
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4: A1 Osnabrück Richtung Bremen zwischen Delmenhorst Ost und Bremen-Hemelingen 8 Kilometer 40 Minuten. A2 Hannover Richtung Braunschweig zwischen Kreuz Hannover Ost und Rastplatz Röhrse Süd 9 Kilometer 50 Minuten. A2 Braunschweig Richtung Hannover zwischen Kreuz Braunschweig Nord und Raststätte Lehrtersee Nord 20 Kilometer 1 Stunde. A3 Frankfurt Richtung Oberhausen zwischen Kreuz Köln Ost und Kreuz Leverkusen 10 Kilometer 30 Minuten bleibt staufrei.
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4: 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In Deutschland bleibt das Wetter heute wechselhaft und kühl. Am Nachmittag erwarten uns dichte Wolken und mäßige Schauer. Besonders im Osten und in der Mitte kann es gewittern. Der Wind frischt böig aus Westen auf. Die Temperaturen kratzen an der 10-Grad-Marke. Am Abend bleibt es nass. Temperaturen fallen auf 6 bis 9 Grad. Morgen zieht der Himmel keine Sonnenschein an. Dichte Wolken und Schauer bleiben. Gerade sieht's so aus. In Wiesbaden am Kurhaus 11 Grad. In Hannover am Maschsee 9 Grad und in Köln am Rheinauhafen ebenfalls 11 Grad.
5: Richtet auf eure Lauscher, denn hier spricht der Tauscher. Der Alexander grüßt sie alle miteinander und wünscht auf diese Weise eine schöne Radioreise. Thüringen, du holdes Land, wie ist mein Herz dir zugewandt? Heute die Naturkur Thüringen pur. Die Heilbäder sind unser Fokus in der Radioreise. In dieser Etappe sind wir noch unterwegs in Bad Liebenstein, also am Südhang des Thüringer Waldes, und besuchen nun den Park Altenstein. Er vereint auf rund 160 Hektar Gartenbau, Kunst und Architektur zu einem wirklich harmonischen Gesamtkunstwerk. Komponisten wie Johannes Brahms oder Franz Liszt, sie schätzen die besondere Atmosphäre dieses Ortes. Elvira Schmager, sie führt die Gäste immer wieder durch diesen ganz besonderen Park.
6: Ich bin hier aus Steinbach, das gehört zu Bad Liebenstein, also eine alteingesessene Einwohnerin und kenne die Gegend von klein auf. Und gerade dieser Altensteiner Park ist im Prinzip ein Muss für die Einheimischen. Das geht los mit Kinderwagen und endet kurz vor der Bar. Also nonstop wird dieser Park genutzt.
7: Gehört zur DNA der Menschen
6: ganz,
7: hier.
6: Ganz genau, richtig. Ja. Und das ist eines der schönsten Landschaftsparks in Thüringen überhaupt, möchte ich sagen. Insgesamt sind es 160 Hektar. 20 Kilometer Wanderwege, wenn Sie so alle abwandern wollen. Also da brauchen Sie mehr als einen Tag. Sehr schön ist natürlich auch der Außenpark. Und der hat natürlich tolle Sachen zu bieten. So zum Beispiel ein Morgentor, wo man den Blick auf Bad Liebenstein hat. Oder als die Herzöge von Sachsen-Meiningen hier oben begannen, waren keine Bäume, nichts bepflanzt. Und da haben sie sich überlegt, was machen wir denn da? Da könnte man auf den Felsen doch einige neckische Sachen zunächst bauen. Und da hat man begonnen, hier zum Beispiel so gegen 1798, 99 ein chinesisches Teehäuschen zu bauen. Also den Felsen begehbar gemacht und hier oben ein solches Teehäuschen. Man muss wissen, dass diese Felsformation hier oben Altenstein ein Kalksteinriff ist. Ursprünglich zurückgeblieben von vergangenen Meeren, die dann abgeflossen sind. Und da gibt es sehr viele Höhlen. Und die größte ist die Altensteiner Höhle. Und hier haben wir auch eine kleine Höhle und da ist eine Felsspalte. Und in dieser Felsspalte ist eine Harfe eingebaut, eine Windharfe. Und wenn Sie da oben diesen Weg gehen, diesen Rundweg, dann hören Sie von der Ferne leichte Töne und das ist diese Windharfe. So, dann gehen Sie weiter auf diesem Weg immer Richtung, jetzt zum Schloss ist ja das Zentrum eigentlich, ne? Dann kommt so eine spitze Felsnadel und da oben befindet sich ein Blumenkorb aus Sandstein, der wird jedes Jahr gepflanzt und wenn man von der Ferne kommt, hat man da schon einen tollen Blick. Und interessant, hier unten in dieser Rundung eine solch tolle Greifenbank. Das ist die Herzogin Mutter gewesen, Charlotte Amalie, und ihr zu Ehren hat ihr Sohn Georg I. diese tolle Bank in diesen Felsen hineinbauen lassen.
7: Und der Park liegt ja oberhalb von Bad Liebenstein, Park, also schon gebirgig. Ja?
6: Ja, der Park liegt ungefähr auf rund 500 Meter. Und wenn Sie jetzt durch dieses Hofmarschallamt-Tor kommen und es ist Sommer, dann haben Sie den Eindruck, Sie sind nicht im Thüringer Wald, sondern man hat eher den Eindruck, man ist so ein bisschen italienisches Flair. Da stehen hier auch Palmen und andere exotische Pflanzen. Wenn wir jetzt in diesen inneren Park kommen, durch dieses Hofmarschallamt, da haben wir den Eindruck, wir sind nicht im Thüringer Wald, sondern wir sind hier ein bisschen in der Toskana sozusagen. Dieser Park hier in diesem Bereich wird auch genutzt zu Sommerkonzerten. Hier spielt also die Kapelle unter dieser Sommerlinde und die Gäste sitzen dann hier in diesem Areal.
5: So etwa einen Kilometer unterhalb dieses Parkes liegt die älteste Schauhöhle Thüringens, die Altensteiner Höhle. Im Jahr 1799 war dieses Naturjuwel zufällig bei Straßenbauarbeiten entdeckt worden. Die Formationen wie die Musikempore, der Höhlendom oder auch der Höhlensee, sie beeindrucken nicht nur die Besucher, sondern offenbar auch die Fledermäuse, denn mehrere geschützte Arten überwintern hier. Michael Kaihold öffnet uns nun das Tor in diese Höhle.
8: Hier, Fledermäuse im Herbst wurden sie gezählt beim Reinfliegen in die Höhle. Die machen hier drin also regelmäßig ihren Winterschlaf. Das sind immer so um die 100, 120 Fledermäuse. Gezählt beim Rausfliegen, dann also gefilmt, damit man auch weiß, welche Rassen von Fledermäusen hier drinnen ihren Winterschlaf gemacht haben.
7: Also der Besucher, der im Sommer hier reinkommt, dem fliegen die jetzt nicht um die Ohren und Nasen?
8: Nein, nein. Wir haben eine, die kleine Hufeisennase, die verirrt sich manchmal auch im Sommer hier rein. Die flattert einen dann schon mal um die Ohren. Aber in der Regel sind sie im Sommer eigentlich hier nicht zugange, weil im Altensteiner Park, wir haben hier reichen Baumbestand in den übertäglichen Riffpartien. Also die haben Lebensräume ohne Ende. Also 200 Meter vom Eingang entfernt ist der Konzertdom, passen hier also ca. 80 Besucher rein.
9: Bieten wir zum Beispiel auch die Möglichkeit, dass Kinder und Jugendliche hier zweimal im Jahr Märchen erleben können und für kleines Publikum natürlich auch sehr heimelig hier bei uns in der Höhle.
7: Michael, ein paar Meter nur entfernt vom Konzertbereich, der See, den man ja auch dank technischer Innovationen mit Illustrationen bewegen kann. Also wir sehen so ein kleines Schiffchen vorbeifahren an der Wand.
8: Ich meine, der hat so ein Faible gehabt für das Besondere. Und in der Höhle, damit er den Leuten das besonders zeichnen konnte, hat er natürlich auch einen See gebraucht. Der See ist künstlich gemacht. Er mit seinen Gästen ist er Kahn gefahren. Heute können wir das nicht mehr machen, weil wir haben eine Forellenanlage dahinter sitzen und eine Trinkwasserversorgung. Der See ist etwa 70 Zentimeter tief.
5: Michael Kaihold betreut seit mehr als zwei Jahrzehnten die komplette Technik in dieser Höhle. Der Rundgang ist weitgehend barrierefrei und auch mit Rollstuhl, Gehhilfe oder auch mit Kinderwagen recht gut begehbar. Hunde dürfen nicht mit rein, da liegt sicher daran, dass die Fledermäuse nicht erschreckt werden.
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0: Aus der grünen Mitte Deutschlands heute eine äußerst gesunde Tour, denn wir sind in den Thüringer Heilbädern in der Radioreise mit Alexander Tauscher. Tabs legt man ja gewöhnlich in die Spülmaschine, aber in Bad Tabaz lässt man sich selbst mal durch ein Tabs spülen. Denn Tabs nennt sich das Erlebnisbad dieses Ortes mit verschiedensten Schwimmbecken, mit Rutschen, mit Sauna und vielem mehr. Wiebke Göring, die Geschäftsführerin des Tabs, erklärt das Konzept, was sich in das Thema Kneipen hineinfügt.
1: Wir haben einen Transformationsprozess hinter uns vom Spaßbad zum Sport- und Gesundheitsbad und bieten jetzt Gesundheitsfürsorge vom Baby bis zum Senior. Die Kurse, die wir anbieten, insgesamt 120 Stück in der Woche, sind nicht nur dafür da, dass man sich bewegt, sondern sie sind ein sozialer Faktor.
0: Wir stehen jetzt hier in einem der Bäder, und zwar im Schwimmbad, wo man wirklich seine Bahnen ziehen kann. Und das Thema Wasser spiegelt sich ja auch in vielen Elementen wieder, auch wenn wir mal auf Kneipp uns konzentrieren, was ja Bad Tabaz auszeichnet. Auch da wird das Bad ja ein Teil dieser Kneipptherapie sein.
1: Also wir sind das Haus, in dem das Kurmittel Kneipp verabreicht wird. Mit unserer Physiotherapie, die unsere Becken hier im Bad nutzt. Das Sportbecken für alles, was mit Sportschwimmen zu tun hat, aber auch unser Therapiebecken, wo wir ein solhaltiges Wasser einfach haben, in dem wir unsere physio- und ergotherapeutischen Maßnahmen, Bewegungsbäder, Gruppentherapien, Einzeltherapien, über die Ergotherapie und auch natürlich über unseren Reha-Sport anbieten können.
0: Also Bewegung auch damit das nächste Stichwort, nicht nur für die Kneipp-Patienten, für die Kneipp-gesundheitsbewussten Urlauber, eben auch die jungen Menschen hier lernen das Schwimmen, die kommen zum Schwimmunterricht hierher?
1: Also wir können uns glücklich schätzen, wir haben an 4 Tagen der Woche Schwimmunterrichte von einer ganzen Anzahl Schulen. Der ganze Landkreis wird von 2 Bädern betreut im Schulschwimmen. Das ist einmal in Gotha, das Stadtbad, und einmal bei uns, das Tabs, wo wir die Möglichkeit haben, Schulschwimmen anzubieten. Wir unterstützen die Schulträger ganz aktiv, indem wir auch unsere Mitarbeiter als Lehrkräfte mit zur Verfügung stellen.
0: Der dritte wichtige Punkt ist neben Wasser und Bewegung die Ernährung. Bei Thüringer Wald und Thüringer Waldküche denkt man natürlich und muss ja auch mal hier probieren, die Thüringer Klöße, die Roulade, Gulasch, beispielsweise vom Weiderind, habe ich gestern Abend versucht. Und dennoch ist es wichtig, auch auf die gesunde Ernährung zu achten. Ihr habt ja auch einen Gesundheitskoch hier, der nicht nur für euch kocht, sondern eben auch für die Schülerinnen und Schüler, also für die Schulen hier in der Region.
1: Wir haben im Jahr 2021 den großen Luxus gehabt, einen Spitzenkoch uns anzulachen. Das ist der Danilo Bodendorf, der uns seitdem ganz aktiv mit dem Thema gesunde Ernährung und auch qualitativ sehr hochwertige Ernährung einfach unterstützt. Wir versorgen aktuell 500 Kinder, das sind 2 Schulen und 3 Kindergärten und eine Kinderkrippe mit gesundem Essen. Und entgegen zu anderen Caterern machen wir es so, wir geben nur das Essen dann raus, wenn wir einfach garantieren können, dass es regional, dass es frisch ist und dass es eben kurze Wege sind. Keines der Essen wird bei uns länger als 20 Minuten im Auto gehalten. Der Rest wird hergestellt und gleich an das Kind in die Einrichtung gebracht, damit die Kinder eben dort auch frische Nahrung bekommen. Außerdem haben wir den Luxus, wir können auch für hochallergische Kinder kochen. Und Ernährung ist das, was wir unserem Körper von klein auf bis zum Ende unseres Lebens zuführen. Und damit können wir viel Gutes und auch viel Schaden anrichten.
0: Deswegen bin ich ganz neidisch, der sich noch selbst erinnert an die Schulspeisung mit Grauen. Also in diesen Kübeln, erstens nicht schmackhaft, zweitens lauwarm, aber drittens sehr einfach. Und das Wort Fraß hat es damals getroffen. Also toll, dass es hier sowas gibt. Auch das Thema Heilpflanzen. Gibt es hier Kurse, kann man in die Berge gehen, auf die Wiesen und Heilpflanzen sammeln?
1: Also wir haben den Kräutertopf einmal direkt bei uns am Tretbecken, an der Arenaris-Quelle. Dort kann man sich mit den Schildern, die dort überall stehen, gleich die richtigen Sachen raussuchen, die man möchte. Es gibt die Möglichkeit, Heilpflanzenkurse zu buchen. Der Kindergarten ist da ganz aktiv dabei. Der holt die Frau Thor regelmäßig, wo die ganz Kleinen eben auch wirklich solche Kurse mitmachen. Sie machen dann Kräuterbutter mit den Kindern. Und unser Koch unterstützt aktiv unsere Schule, indem die mit ihren Schulkindern in den Schulgarten gehen und die pflegen zusammen die Kräuterbeete. Diese Kräuterbeete werden dann abgeerntet und aus diesen Kräuterbeeten wird dann eine gesunde Butter oder ein Quark oder eben dann auch eine Mahlzeit hergestellt.
0: Und last but not least eben das Thema Balance, wobei das sich schon fast erübrigt, weil wenn man sich gesund ernährt, bewegt, wenn man all das einhält, kommt man ja vielleicht auch in die richtige Balance, auch hier in Bad Tabaz. Ja.
1: Bad Tabaz ist eigentlich der Ort der Balancefindung schlechthin. Wir haben den Wald ganz nah an uns dran. Man kann einfach in den Wald gehen, mal ganz tief durchatmen, diesen ganzen hektischen Stress von sich fallen lassen. Das TAPS bietet Klangschallenkonzerte an, in denen man wirklich mal herabkommen kann. Und wenn man aus der Stadt kommt, ins Auto setzen, einen schönen Tag hier verbringen, entschleunigt mehr als, glaube ich, alles andere.
0: Auch in puncto Schwimmbad scheint hier in Bad Tabarz die Welt noch einigermaßen in Ordnung zu sein. Denn mit der Gästekarte kann man täglich 2 Stunden kostenfrei ins TAPS, gilt also für die Besucher, für die Touristen, die Kurgäste, Kinder und Jugendliche, also die Einheimischen aus dem Kneipphallbad, die bekommen auch diesen Tabarzer Freizeitpass und die können dann damit für nur 1 Euro Eintritt im Bad schwimmen. Ist fast wie in guten alten Zeiten.
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0: Das ist der akustische Urlaubsplaner für Nah- und Fernreisen. Alexander Tauscher heute mit Urlaub in Deutschland, die Thüringer Heilbäder als Ziel in der Radioreise. In Bad Salzungen ist der Name ja einfach Programm und so steht auch das Campen hier ganz im Zeichen des Salzes. Wir sind in dieser Etappe zu Gast auf dem Sohle Reisemobilhafen in den Auen des Flusses Werra, also direkt am Werratal gelegen und ganz nah an der Sohlewelt und auch am Gradierberg. 80 Reisemobile haben hier Platz für den Campingurlaub. Christoph Lorenz, der führt uns über dieses Areal und Nancy zeigt uns zuvor noch ein besonderes Storchennest von Bad Salzungen.
1: Tatsächlich ist Bad Salzungen mit den anliegenden Gemeinden inzwischen Storchenhochburg. Wir haben zahlreiche Horste in der Stadt und eben hier auf unserem historischen Bohrturm. Und Störche sind damit inzwischen ein Wahrzeichen unserer Stadt. Und spätestens ab Anfang Februar ist das Stadtgespräch immer irgendwie mit dem Storch verknüpft. Es wird sich gefragt, wann kommt der erste Storch? Wann kommt das Weibchen nach? Ob sie wohl wieder Eier haben? Und wie viele werden es? Und wie viele Jungstörche werden Flücke? Und ganz viele unserer Einheimischen, unserer Gäste nutzen auch den Blick auf die städtische Webseite. Wir haben eine Storchenkamera mit Live-Bild. Du kannst zu jeder Zeit, egal ob Tag oder Nacht, exakt verfolgen, was im Storchennest vor sich geht. Und ich habe festgestellt, dass beide Störche unberingt sind.
2: Beringt heißt aber nicht verheiratet, sondern eben...
1: Nein, tatsächlich ist es so, dass die Jungstörche hier in Zusammenarbeit mit einem Storchenexperten immer beringt werden. Das heißt, sie bekommen so eine kleine Marke, sodass nachvollziehbar ist über viele Jahre, wenn der Storch gesichtet wird, wo ist er geschlüpft. Also Störche, Salz, Burgsee, Gradieren, das sind so ganz wesentliche Schwerpunkte hier bei uns.
2: Sehr viel Natur.
1: Absolut. Wir sind grüne Stadt mit starker Sohle. Neben dem Storchenturm haben wir auch einen Hinweis als Holzfigur mit dem Storch. Wir haben also auch einen Wanderweg, der direkt hier entlang führt, einen Familienwanderweg, den Storchenstieg, um das Thema auch ganz attraktiv an unsere Gäste und vor allen Dingen an die Familien zu bringen.
3: Ein Storch spazierte einst am Tauerchen, da fand er eine blinde Stauerchen.
4: Ich bin der Christoph Lorenz. Wir sind hier am Sohle Reisemobilhafen in Bad Salzungen. Wir haben hier bei uns 80 Stellplätze für unsere Gäste, die uns regelmäßig besuchen in der Nähe von der Sohlewelt und von unserem historischen Gradierwerk. Im Moment stehen wir gerade an unseren neu strukturierten Stromkästen, die mehrfach in der Stadt farblich gestaltet wurden.
2: Und wie schön sie sind. Also sie stellen richtig schöne Landschaften dar. Ein Junge auf einem Floß mit einem Hund, mit Hut bedeckt. Thüringer Waldmotive.
4: Ja, also zeigt sehr gut den Thüringer Wald, auch die ländliche Gegend und die Romantisierung und die Harmonie auch, die wir hier in der Gegend vor sich.
2: Die wir hier sehen, sind richtige Reisecamper. Gibt es auch noch so die klassischen, die einfach so einen Wohnwagen haben und dann aber auch die öffentlichen Einrichtungen nutzen müssen?
4: Wohnwagen dürfen jetzt direkt bei uns nicht stehen. Wir haben da benachbarte Campingplätze. Ein autarkes Wohnmobil darf bei uns stehen, wo der Gast auch sanitäre Anlagen mit sich führt.
2: Wie lange in der Regel bleibst du im Camper für den Urlaub?
4: Ja, so circa 2 Nächte ist so der grobe Schnitt. Wir haben natürlich in den letzten Jahren auch vermehrt Kurgäste bei uns. Die bleiben dann 3 Wochen stehen. Die haben dann auch regelmäßig ihre Anwendung in der Sohlewelt. Wir sind aber auch als Durchgangsstation.
2: Sie sind auch gut parzelliert, also ja. Jeder hat seinen eigenen Bereich. Strom ohnehin, ich nehme an auch, man kann Wasser auffüllen, aber auch austauschen, WC, all das ist möglich?
4: Ja, ja, all das ist möglich. Der Gast bekommt bei uns Strom über Münzen, da kommt er ganztägig ran. Wir haben vorne eine Fähr- und Entsorgungsstation, da kann der Gast beliebig Wasser ziehen und natürlich auch kostenfrei seine Kassette entleeren und auch nachspülen.
2: Campen ist ja auch eine etwas preisgünstigere Alternative zu den Hotels. Ist es bei euch auch noch so? Es gibt ja Regionen, wo das Campen inzwischen sehr teuer geworden ist, wenn ich an die Adria denke, wo man dann schon überlegt, ob man nicht doch lieber ins Hotel geht. Wie ist es hier?
4: Also wir sind preislich im mittleren Segment. Es ist schon noch deutlich günstiger als in Unterkünften wie Hotels oder Pensionen.
2: Und die es machen, die lieben das ja auch. Die wollen ja nicht diesen Luxus unbedingt haben, ja.
4: Ja, die meisten lieben das. Das Klientel wandelt sich aber auch so ein bisschen. Es gibt auch eine neue Generation Camper, die auf mehr Komfort stehen. Es gibt ja auch diesen neuen Begriff Glamping.
2: Genau, die Mischung aus Camping und Glamour, ja. Die dann schon teilweise auch richtige Glamping-Plätze auch ansteuern.
4: Aber da muss ich sagen, da ist unser Klientel hier eher so ein bisschen klassisch.
2: Wir laufen jetzt ja auf die Insel zu, unter uns ein kleines Rinnsal. Und ihr habt diese Erlebnisinsel eben hier in der Werra.
4: Ja, also wir stehen hier vor dem künstlich angelegten Werraarm und hinter uns ist großes Piratenschiff, unser Spielplatz mit der 18-Loch-Spielgolfanlage, die auch von vielen, ja vor allen Dingen auch Familien genutzt wird an den Wochenenden.
2: Im Burgsee, haben wir schon gelernt, ist Baden eher nicht so typisch. In der Werra möglich?
4: Auch eher nicht. Es kommt immer mal vor, ja, dass wir Gäste haben, die sich da drin wohlfühlen, aber es ist eher die Seltenheit.
2: Hinter uns, ja, historischer Bahn, also wir sind direkt ja auch in der Bahnlinie.
4: Ja, wir nehmen alles mit.
2: Ja, ja, sehr schön. Also die Bahn geht. Und Campingurlaube oft sind ja auch Radurlauber, die ihr Bike mitnehmen. Kann man hier gut Radfahren?
4: Ja, wenn man hier über die Werra-Brücke fährt, ist dann parallel zur Werra der Werrater Radweg, der durch drei Bundesländer verläuft, von Hannover-Schmünden und endet ja Richtung Coburg. Wir liegen halt mittendrin und das ist natürlich auch ein Vorteil, weil man kann sich in beide Richtungen dann gut bewegen. Gut,
2: Christoph, wer nicht mit dem Rad fahren will, wir haben es gehört und gesehen, die Bahn ist nicht sehr weit von hier entfernt. Wie seid ihr angebunden?
4: Richtung Eisenach wird sehr oft nachgefragt und dadurch, dass die Südthüringenbahn hier stündlich in beide Richtungen fährt, also Richtung Eisenach oder auch Richtung Schmalkalden-Meining, ist der Gast da flexibel.
2: Und ihr seid ja eben vor den Toren von Eisenach, also die Wartburg Deutschland, weit darüber hinaus berühmt, sollte man auf jeden Fall besichtigen von hier aus.
4: Ja, ist auf jeden Fall eine Empfehlung wert. Das tun auch die meisten Gäste, die noch nie in der Region waren.
2: Wir haben einmal die Storchen gesehen, direkt an der Bahnstrecke, und ihr habt noch mehr als Störche hier.
4: Wir haben noch unser Biber, der befindet sich ja auch in der Nähe des Platzes und wird dort immer tätig in gewissen Zeiten des Jahres und ist eine kleine Attraktion geworden mit einem Willkommensschild, wo der Biber schon kurz gezeigt wird.
0: Auch der Biber erholt sich im Thüringer Hallbad. Er ist ja ohnehin ein Camper. Übrigens, nicht wenige Camper, die sehen die Sache so. Warum ein 5-Sterne-Hotel, wenn man Millionen Sterne über sich haben kann?
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0: Heilen ist unsere Natur, so das Motto der Thüringer Heilbäder. Und wir sind heute ganz gesund unterwegs. Die Radioreise mit Alexander Tauscher. Vom ältesten Heilbad geht es nun in das ganz junge Heilbad, das am Fuße des zweithöchsten Berges des Thüringer Waldes liegt. Früher, so kannte ich es auch noch aus DDR-Zeiten, hieß der Ort nur Tabatz. Weil aber die Menschen schon seit mehr als 100 Jahren zum Erholen hierher in diesen Thüringer Wald kommen, ist das Prädikat Bad nun völlig gerechtfertigt. Bürgermeister David Ortmann, der hat mich in einem Ortsrundgang ziemlich überrascht, denn hinter diesem, auf den ersten Blick vielleicht etwas verschlafenen Dorf, steckt eine Gemeinde mit einem wirklich unheimlich großen Kulturangebot, unter anderem aber noch viel, viel mehr. Und der Walk of Fame, der kann sich wirklich sehen lassen. Also der Rundgang mit David Ortmann.
1: Das ist quasi so unser Kurgebiet, der Theodor-Neubauer-Park, der Spindlerplatz. Hier trifft sich alles, vor allem am Wochenende, während der Sommerfrische, und die Leute strömen hier aus. So bietet sich Tabatz an, natürlich als Ausflugsort, um das Wochenende zu verbringen, und natürlich auch als Wanderort. Unser Schwerpunkt liegt allerdings Gesundheitswesen. Wir sind ein Kurort mit einer sehr, sehr langen Kurtradition.
0: Das Plus ist ja auch die Landschaft, man ist ja direkt am Thüringer Wald, am Fuß des Inselsberges. Schon immer war es ein Ort als Ausgangspunkt für Wanderungen zum Rennsteig darüber hinaus?
1: Also wir haben 2022 Deutschlands schönsten Wanderweg gehabt. Wir haben 4 zertifizierte Wanderwege nach Deutschem Wanderverband. Also man kann hier tatsächlich sehr qualitätvoll wandern, gut wandern, durch eine schöne Landschaft wandern. Und ich glaube, der Reiseanlass ist für viele Leute heute noch genauso wie vor 100 Jahren. Die Leute wollen saubere Luft, die haben wir hier. Wir erfüllen höchste Qualitätsansprüche, was die Luftreinheit angeht. Und wir haben vor allem auch sauberes Wasser. Ein Aufenthalt in Bad Tabatz, das kann man schon sagen, macht gesund. Unser Wasser ist zum Beispiel sehr, sehr mineralstoffarm. Und das führt eben auch dazu, dass Giftstoffe aus dem Körper abgeleitet werden. Und das ist ja das, was die Leute gerade jetzt umtreibt. Wir ballern uns quasi den ganzen Tag zu mit Giften und Inhaltsstoffen, die nicht unbedingt gesundheitsfördernd sind. Und wir wollen dem entgegentreten.
0: Es ist ja nicht dieser mondäne Badeort wie Bad Liebenstein. Es ist ja ein gewachsener

0: Kurort, Dorfcharakter, aber wir sehen auch Kukuna und andere.
1: Wir streben an, der Kulturort im Thüringer Wald zu werden. So, und Kultur ist sehr, sehr vielfältig. Wir machen das mit vielen Veranstaltungen im Kukuna. Es sind viele Gäste, Stars, auch nationale Stars, die nach Bad Harburz kommen. Wir sagen allerdings auch, zur Kultur gehört natürlich weitaus mehr als Veranstaltungen in einem Kulturzentrum. Für uns ist es wichtig, dass die Leute zusammenkommen. Und so gibt es in Bad Harburz zum Beispiel von Mai bis Oktober an jedem Freitag, Samstag, Sonntag kostenlose Live-Musik an öffentlichen Plätzen. Für Bad Harburz ist die Zeit zwischen Mai und Oktober besonders wichtig. Wir verstehen uns als Ort der Sommerfrische. Wir sind der festen Überzeugung, dass die Sommerfrische künftig auch unter den Bedingungen des Klimawandels immer wichtiger wird. Die Leute wollen raus aus den überhitzten Städten, die Leute wollen frisches, sauberes Wasser trinken. All das kriegt man hier. Da gehört es natürlich auch dazu, dass der Ort sehr, sehr viel tut für natürliche Verschattung, für Plätze, für Wasserspender, Trinkbrunnen. Aber es gehört auch dazu, dass einst belebte Räume, die dann vielleicht so in der Nachwendezeit dann den neuen Bedingungen zum Opfer gefallen sind, wieder neu belebt werden. So haben wir das mit der Lesehalle hier hinter uns gemacht. Ein Objekt, das in den 50er, 60er, 70er Jahren sicherlich eine große Bedeutung hatte. Da lag das neue Deutschland drin und große Ohrensessel standen da. Jetzt haben wir es umgebaut als ein Sommercafé, also als ein Café, was für uns wichtig ist, während der Zeit, wenn die meisten Gäste hier sind, und es läuft wunderbar. Biergartenbetrieb. Man kann uns nicht vergleichen mit Bad Kissing oder ähnliches. Wir sind urtypisch. Wir sind natürlich gewachsen und diese Natürlichkeit, die ist für uns ganz, ganz wichtig. Mein Thüringen,
0: mein Heimatland. David Ortmann, wir laufen über den Walk of Fame von Tabatz. Das beginnt mit dem ersten Kurgast noch im 19. Jahrhundert, geht dann über berühmte Dichter Theodor Fontane und jetzt kommen wir schon so langsam in die DDR-Künstlerszene. Wir hatten Gojko Mütig, unseren berühmten Darsteller, und jetzt auch Gunter Emmerlich, leider viel zu früh verstorben, aber war oft hier gewesen.
1: Ja, also Gunter Emmerlich hat hier über 4 Jahrzehnte seinen Familienurlaub gemacht. Die Leute, auf die wir hier verweisen, mit diesen großformatigen Platten, das sind Leute, denen die Gemeinde viel zu verdanken hat. Also die nicht einfach mal da waren, sondern die regelmäßig nach Bad Harburz gekommen sind, die hier ihre Spuren hinterlassen haben. Also Gojko Mütig kommt regelmäßig. Wir machen viele Veranstaltungen mit ihnen, Sigmund Jähn, aber auch Andrea Sawatzki. Ja, also das heißt, wir haben ein reges Künstlertreiben und das über die letzten 150 Jahre.
0: Wir sind hier in der Speisung der 1000, David.
1: Wir sind hier im Kukuna. Das ist unsere Begegnungsstätte. Auf der Bühne stehen hier Katrin Sass und Katharina Thalbach, der Bundespräsident und viele andere Leute. Aber heute laden wir quasi zum Mitbringfrühstück. Alle 2 Monate treffen sich die Taberzer, dann wird gemeinsam gefrühstückt. Jeder bringt das mit, was er gerne isst. So entsteht ganz, ganz schnell eine Tafel, die ist 10 Meter lang, das Buffet. Dann sitzen hier hunderte Menschen, die heute zusammen frühstücken. Und das ist für uns wichtig. Gesundheit und Gemeinschaft.
0: Hat was auch aus der guten alten Zeit, dieses Gemeinschaftsgefühl.
1: Ja, insgesamt hat Taberz das Beste aus der guten alten Zeit.
2: Schön gesagt, das Beste aus der guten alten Zeit. Und er thront schon seit ewigen Zeiten über diesem Ort, der 960 Meter hohe Inselsberg. Bei gutem Wetter reicht von hier aus der Blick vom Thüringer Wald bis zur Rhön und auch bis zum Südharz.
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0: Die Radioreise mit Alexander Tauscher geht langsam in die Schlussetappe. Heute eine Tour durch drei der vielen Thüringer Heilbäder. In Deutschlands Mitte bieten nämlich 17 Heilbäder und Kurorte alles, was Gesundheit und Wohlbefinden fördert. Natur pur in lieblichen Landschaften, mit dem wohltuenden Reizklima, mit natürlichen Heilmitteln, mit bewährter Wirkkraft von Sohle über Heilwasser bis hin zum Moor. Und darüber sprach ich mit Melanie Kornhaas. Sie ist die Geschäftsführerin des Thüringer Heilbäderverbandes. Sie an dieser Radioreise drei Orte stellvertretend besucht. Es gibt noch mehr, ohne jetzt jeden zu deklinieren, aber wenn wir noch ein paar andere herausragende mal vorstellen, die zu diesem Verband gehören.
1: Ja. Natürlich sind alle unsere Orte großartig. Zu nennen ist da beispielsweise Bad Frankenhausen oben im Norden im Kyffhäuser oder Heilbad Heiligenstadt. Wir haben aber natürlich auch Bad Berka, Bad Sulza. Also wir haben viele Orte im Thüringer Wald insbesondere auch.
0: Auch landschaftlich verschieden, beispielsweise Bad Sulza schon fast Richtung Unstrut, also Richtung Sachsen-Anhalt.
1: Genau. Wir bezeichnen uns selber immer als Eingangstor in das Saale-Unstrut-Gebiet. Wir haben Weinberge ringsum und sind selber Sohle-Heilbad auch. Also wir nennen uns Kur- und Weinstadt. Wir haben eine Weinprinzessin, aber wir haben auch Sohle. Im Gradierberg kann man die erleben, in der Therme kann man die erleben.
0: Bad Heiligenstadt bewegen wir uns schon im Eichsfeld, also im nordthüringischen Bereich. Ja. Da spielt sich auch das Thema Grenze, historische Grenzlinien eine Rolle.
1: Also Heilbad Heiligenstadt ist ganz oben im Eichsfeld auch ein wunderbares Städtchen. Den kann ich auch nur empfehlen. Die haben auch eine ganz tolle Therme. Man ist sehr, sehr schnell auch in Niedersachsen drüben, also Grenzort im Grunde.
0: Während wir bei Bad Lobenstein uns schon im Ostthüringischen bewegen, ja, also Richtung Vogtland, Thüringer Vogtland. Durch was zeichnet sich dieses Bad beispielsweise aus?
1: Bad Lobenstein ist unser einziges Moorheilbad. Da wird das Moor angewendet, also besonders gut bei rheumatischen Erkrankungen, was viele auch nicht wissen, bei unerfülltem Kinderwunsch. Ja, und mit der Adesea-Therme, wo es eine Moorsauna zum Beispiel gibt. Da bekommt man Moor, reibt sich damit ein. Je nachdem, wie lange man das auch verträgt, setzt man sich dort in die Sauna und genießt dann die heilende und wohltuende Wirkung des Moores.
0: Das heißt, jedes Bad hat seine eigene Spezifik, was Gesundheitsförderung betrifft?
1: Wir haben auch heilklimatische Kurorte, die besonders gut für Herz-Kreislauf-Erkrankungen auch sind. Und unsere Heilbäder, die haben nicht alle unbedingt Sohle, sondern die haben auch anders mineralisierte Wässer. Wir haben Orte mit Heilquellen-Kurbetrieb, wo man das Wasser trinkt. Und jeder, je nachdem, was er braucht, was er für ein Wehwehchen, Zipperlein oder eine Erkrankung hat, erfährt da Heilung und Genesung und Gesundung.
0: Wenn ich diese und jene Erkrankung habe, wie könnte ich mich orientieren? Gibt es eine zentrale Anlaufstelle, die mir sagt, der Ort ist etwas? Oder ich sage selber, ach, ich wollte schon immer mal im Thüringer Wald sein, deswegen mache ich zum Beispiel Bad Tabatz. Was wäre da zu empfehlen, die Vorgehensweise?
1: Also zum einen kann man sich natürlich auf unserer Internetseite informieren oder man ruft einfach in den Orten auch an. Wir haben Kurlotsen ausgebildet. Das sind vorrangig Mitarbeiter in Touristinformation, die über das ganze Spektrum der Thüringer Heilbäder und Kurorte geschult wurden, die auch geschult wurden, wie man zu einer Kur kommt, zu einer Reha-Maßnahme kommt, was es da auch für Privatzahlerangebote gibt.
0: Ich weiß es von Bad Reichenhall in Bayern, dass es längst nicht mehr nur die Mittelalten und Alten sind, die in solche Kurorte gehen, dass es auch viele junge Menschen sind, die einfach ja, unter dem Begriff Wellness, Wellbeing oder wie man heute so schön sagt, Work-Life-Balance sich erholen wollen.
1: Definitiv, es gibt viele Orte, die jetzt auch ja, spezielle Angebote für die Prävention anbieten. Also besser die Krankheit gar nicht erst entstehen zu lassen, sondern sich so sehr um sich selbst zu kümmern, dass man gar nicht erst krank wird.
0: Da sind also noch etliche Heilbäder für künftige Radioreisen nach Thüringen. Hier im grünen Herz Deutschlands verlängern wir gern den Urlaub. Eine Sendung ist auf dem Rennsteig rund um Masserberg unterwegs. Wir bieten einen Stadtrundgang durch Erfurt oder auch eine Radioreise durch das Eisfeld an. Und außerdem geht es mit uns entlang von Saale und Unstrut von Thüringen dann nach Sachsen-Anhalt. www.radioreise.de. Das ist unsere Mediathek mit den Podcasts und Bildern in den Blogs. Hier auch all die Fotos aus den Heilbädern vom Rennsteig aus Erfurt oder auch aus Dornburg. Radioreise.de und überall da, wo man in den Thüringer Heilbädern gute Podcasts hören kann. Ich sage zum Abschied, goodbye, au revoir, adios, ciao, juwasti, ayowobam, desudanya, marhaba und shalom und im Thüringer Wald sagt man tschüss oder ade.
2: Liebe Hörer, kommt uns besuchen in Bad Salzungen. Also, los geht's.
3: Ich bin der Christoph vom Sohle Reisemobilhafen in Bad Salzungen. Ich bedanke mich für das liebe Gespräch mit dem Alex.
4: Katharina sagt tschüss, ich verabschiede mich.
5: Als Michael Kau sage ich jetzt tschüss aus der ältesten Schauhöhle in Thüringen.
6: Elvira Schmager, eine Lehrerin im Ruhestand und die hat ja sonst nichts weiter zu tun. Die führt die Gäste durch ihre Heimat.
7: Vielen Dank für den Besuch und ich wünsche eine gute Weiterreise. Hier ist die Doreen und ich sage tschüss.
8: Wenn Sie gesund werden wollen, wenn Sie gesund bleiben wollen, wenn Sie sich erholen wollen oder wenn Sie einfach die Natur und das Kulturleben genießen wollen, dann sollten Sie nach Bad Harburts kommen. Das sagt David Ottmann, der Bürgermeister.
9: Und vergessen Sie nicht, einen Abstecher in unser Taps zu machen.
10: Wenn Sie nach Bad Harburts kommen, dann versäumen Sie nicht, unsere Kneippkuranlage Arenaresquelle im Lauchergrund aufzusuchen.
1: Liebe Radioreisehörer, ich freue mich, wenn Sie den ein oder anderen Ort in Thüringen besuchen. Jeder Ort hat was Tolles zu bieten. Schauen Sie einfach mal vorbei und bis bald.
0: Na denn, bleiben Sie schön reisefreudig, meine Damen und Herren, denn es gibt noch mindestens 1000 Orte in dieser Welt zu entdecken. In diesem Sinn, wie immer, bis bald.
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12: Ich bin Thomas Brock. Cyberangriffe werden in Deutschland immer mehr zum Problem. Laut einem neuen Bundeslagebild nehmen vor allem Erpressungsangriffe auf Unternehmen und Behörden weiter zu. Im vergangenen Jahr wurden bundesweit mehr als 1000 Fälle angezeigt. Innenminister Dobrindt fordert deshalb mehr Möglichkeiten für Behörden, um gegen Cyberkriminelle vorzugehen.
13: Besonders häufig geht es um sogenannte Ransomware-Angriffe. Dabei verschlüsseln Kriminelle Daten und verlangen Geld für die Freigabe. Betroffen sind vor allem kleinere und mittlere Unternehmen. Innenminister Dobrindt sagt, künstliche Intelligenz mache solche Attacken einfacher und gefährlicher. Deshalb plant die Bundesregierung ein neues Gesetz, damit Behörden künftig auch die Infrastruktur der Täter gezielt stören können. Zoe Tassovali, Nachrichtenredaktion.
12: Bundesarbeitsministerin Baas hat beim Deutschen Gewerkschaftsbund um Mitwirkung bei Reformen geworben und ihren persönlichen Einsatz gegen Sozialabbau versprochen. Die Unterschiede zwischen Union und uns waren selten so deutlich spürbar wie heute, sagte Baas beim DGB-Bundeskongress in Berlin. Während Kanzler Merz zuvor von den Delegierten für die Ankündigung geplanter Reformen ausgebuht worden war, erhielt Baas immer wieder Beifall. Immer höhere Beiträge bei sinkenden Leistungen. Die Zufriedenheit mit dem deutschen Gesundheitssystem bröckelt. 62% sind mit der Gesundheitsversorgung aktuell zufrieden. Das zeigt eine Ansbach-Umfrage im Auftrag der Krankenkasse DAK Gesundheit. Vor rund 10 Jahren waren es noch mehr als 80%.
14: Mehr als jeder Dritte hat in den vergangenen 2-3 Jahren eher schlechtere Erfahrungen mit der ärztlichen Versorgung gemacht. Erlebnisse, die sich natürlich in der aktuellen Umfrage niederschlagen. Bis 2022 lag die Zufriedenheit rund 10 Jahre lang stabil bei über 80%, dann ging's bergab. Und knapp 60% erwarten, dass die Gesundheitsversorgung in den kommenden 10 Jahren noch schlechter wird. Thomas Thonfeld, Nachrichtenredaktion.
12: Der Fahrraddiebstahl in Deutschland geht weiter zurück, aber der einzelne Diebstahl wird immer teurer. Im vergangenen Jahr überwiesen die Versicherungen pro Diebstahl im Durchschnitt 1.270 Euro. Das waren 80 Euro mehr als im Vorjahr, wie der Branchenverband GDV mitteilte. Vor allem hochwertige Fahrräder und E-Bikes würden die Kosten nach oben treiben.
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15: Powered by KI. Auf der A1 von Osnabrück Richtung Bremen zwischen Delmenhorst Ost und Bremen-Arsten gibt's 6 Kilometer Stau. Du verlierst hier bis zu 40 Minuten. A2 Hannover Richtung Braunschweig zwischen Kreuz Hannover Ost und Rastplatz Röhrse Süd steht der Verkehr auf 8 Kilometern. Rechne hier mit 30 Minuten. Richtung Braunschweig von Hannover gibt's zwischen Kreuz Braunschweig Nord und Raststätte Lehrtersee Nord 20 Kilometer Stau. 1 Stunde Verzögerung. Bleib geduldig und passt auf dich auf.
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15: Powered by KI. In Deutschland ist das Wetter heute unbeständig mit vielen Wolken. Im Osten und Norden sind Gewitter möglich, während in der Mitte und im Westen Regen angesagt ist. Auch im Süden tröpfelt es bei bewölktem Himmel. Abends sinken die Temperaturen auf 6 bis 9 Grad. Frischer Wind aus West bringt kühle Frühlingsluft. Morgen bleibt es wechselhaft mit Schauern und kühlen Temperaturen. Gerade sieht's so aus. In Karlsruhe am Schloss sind es 12 Grad. In Bochum im Bermuda-Eck 11 Grad und in Köln am Kölner Dom auch 12 Grad.
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18: Willkommen am Dienstag hier in der Fernfahrershow. Autonome Shuttles könnten bald schon bei uns den Alltag verändern, vor allem auf dem Land. Wie fahrerlose Mobilität in Deutschland funktionieren könnte, dazu gibt es neue Erkenntnisse von DB Regio. Außerdem bei uns, Knorrbremse übernimmt die Plattform Travis und baut sein digitales LKW-Servicegeschäft weiter aus. Und 4 von 5 Deutschen fordern mehr Investitionen in Straßenschienen und Brücken. Das unter anderem jetzt in dieser Sendung. Ich bin André Sahorn, willkommen am Dienstag.
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1: Die Fernfahrershow heute am Dienstag. In den USA und China gehören sie in immer mehr Großstädten zum Alltag. Autonome Shuttles. Wie wir hierzulande künftig fahrerlos unterwegs sein könnten, hat DB Regio, die Nahverkehrssparte der Deutschen Bahn, in einer aktuellen Studie untersucht. Die Infos dazu hat jetzt Danica Grosser.
2: Autonomes Fahren soll den Nahverkehr in Deutschland einfacher und flexibler machen. Busse könnten genau dann fahren, wenn sie gebraucht werden und uns gezielt von A nach B bringen, sagt Thomas Drewes von DB Regio Straße.
3: Mit autonomem Fahren wird sich unser öffentlicher Nahverkehr stark verändern. Kurze Zustiegszeiten, kurze Laufwege, kurze Fahrzeiten. Und das wird dann vergleichbar mit dem privaten Auto. Das heißt, wir kriegen eine echte Wahlfreiheit. Und das Beste ist, ich spare 170 Euro im Monat, wenn ich vom Auto komplett umsteigen.
2: Vor allem für den ländlichen Raum sind autonome Busse eine echte Chance für eine bessere Mobilität.
3: Autonomes Fahren senkt deutlich die betrieblichen Kosten. Und gleichzeitig dienen diese kleinen, flexiblen Fahrzeuge als Zubringer zu den großen Gefäßen und lasten diese besser aus. Beides zusammen ist dann ein enormes Effizienzpotenzial in diesem integrierten Mobilitätssystem.
2: Erste Beispiele gibt es schon. In einigen Regionen fahren solche Fahrzeuge bereits testweise im Alltag. Dort wird ausprobiert, wie gut das System funktioniert und was noch verbessert werden muss.
3: In Testverkehren wie Kira in Darmstadt und Kreuz-Offenbach zum Beispiel, das sind aber noch Erprobungsverkehre mit Sicherheitsfahrern. Komplett fahrerlos können wir heute schon fahren. Da sind wir gesetzlich tatsächlich Vorreiter. Was fehlt, sind die autonomen Serienfahrzeuge. Da ist die Industrie in der Pflicht.
1: Laut einer aktuellen Studie könnten autonome Fahrzeuge besonders die Mobilität im ländlichen Raum revolutionieren. Weitere Infos zum Thema gibt es unter dbregio.de.
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1: Der Dienstag in der Fernfahrershow. Knorr-Bremse baut sein digitales Geschäft im Nutzfahrzeugbereich weiter aus. Der Münchner Konzern hat jetzt die Übernahme der Plattform Travis abgeschlossen. Travis ist eine digitale Buchungsplattform für Lkw-Dienstleistungen. Transportunternehmen können dort zum Beispiel Werkstatttermine, Parkplätze, Reinigungen oder Ladestationen entlang ihrer Route buchen und abrechnen. Knorr-Bremse will die Plattform in seine sogenannte CBS-Service-Plattform integrieren, also ein digitales Netzwerk für den Truckmarkt. Ziel ist es, Abläufe effizienter zu machen und Standzeiten von Fahrzeugen zu verkürzen. Für Speditionen könnte das interessant werden. Dienstleistungen lassen sich im Voraus planen, Fahrzeiten besser nutzen und Kosten zentral abrechnen. Travis bringt außerdem ein großes Netzwerk mit. Mehr als 3.500 Servicepartner in 26 europäischen Ländern sind bereits angeschlossen. Mit der Übernahme setzt Knorr-Bremse stärker auf digitale Dienstleistungen rund um Wartung, Reparatur und Flottenmanagement und will damit auch das margenscharfe Nachmarktgeschäft weiter ausbauen.
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2: Herzlich willkommen, mein Name ist Tom Fiala von der Autobahnpolizei Köln und mein Tipp ist, Stichwort Brückenverbote, hohe Tonnagen verursachen hohe Schäden. Die Bauarbeiten dauern dadurch wesentlich länger. Die illegale Befahrung solcher gesperrten Brücken kostet euch insgesamt 180 Euro. Außerdem kann bei Mehrfachverstößen ein Fahrverbot für euch fällig werden. Übrigens, solche und andere spannenden Themen erfahrt ihr auf den Fernfahrerstammtischen. Mich trefft ihr unter anderem auf dem Fernfahrerstammtisch Aachener Land an der A4 Richtung Köln und Dragsdorf-Düren.
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1: Wir sind in der Fernfahrershow, heute ist Dienstag und 4 von 5 Deutschen fordern mehr Investitionen in Straßen, Schienen und Brücken. Das zeigt der neue Mobilitätsmonitor 2026 der Deutschen Akademie der Technikwissenschaften und des Instituts Allensbach. Besonders groß ist der Wunsch nach Sanierungen. 83% halten die Erneuerung des Straßennetzes für wichtig, 80% fordern Investitionen in die Schiene und 77% in Brücken. Auch der öffentliche Nahverkehr soll nach Meinung vieler Befragter weiter ausgebaut werden. Gleichzeitig wächst die Offenheit gegenüber Elektroautos. Inzwischen kann sich jeder Vierte vorstellen, ein E-Auto zu kaufen. Vor allem steigende Spritpreise scheinen das Interesse zu erhöhen. Viele Menschen wünschen sich außerdem mehr Ladesäulen. Allerdings zeigen andere Studien, Deutschland hat inzwischen eher ein Auslastungsproblem als ein Mangel an Ladepunkten. Teilweise sind öffentliche Ladesäulen nur wenig genutzt. Trotz aller Debatten bleibt das Auto aber das wichtigste Verkehrsmittel im Alltag. Mehr als die Hälfte der Deutschen nutzt täglich einen Pkw. Für viele gilt das eigene Auto weiterhin als unverzichtbar. Der Mobilitätsmonitor zeigt damit vor allem eines: Die Menschen erwarten moderne Infrastruktur, sowohl auf der Straße als auch bei den neuen Technologien wie der Elektromobilität.
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1: Ich bin Thomas Brock. Die Spitzen von Union und SPD sind im Kanzleramt zum Koalitionsausschuss zusammengekommen. Sie wollen über Entlastungen für hohe Energiepreise, den Haushalt und den weiteren Reformfahrplan beraten. Konkrete inhaltliche Beschlüsse sind diesmal nicht das Ziel. Es soll aber eine umfassende Aussprache nach den Streitereien der vergangenen Wochen geben. Beim letzten Treffen vor einem Monat in der Berliner Villa Borsig waren der Tankrabatt und die steuerfreie 1.000 Euro Entlastungsprämie beschlossen worden. Die steht aber nach der Ablehnung des Bundesrats auf der Kippe. Cyberangriffe werden in Deutschland immer mehr zum Problem. Laut einem neuen Bundeslagebild nehmen vor allem Erpressungsangriffe auf Unternehmen und Behörden weiter zu. Im vergangenen Jahr wurden bundesweit mehr als 1.000 Fälle angezeigt. Innenminister Dobrindt fordert deshalb mehr Möglichkeiten für Behörden, um gegen Cyberkriminelle vorzugehen.
2: Besonders häufig geht es um sogenannte Ransomware-Angriffe. Dabei verschlüsseln kriminelle Daten und verlangen Geld für die Freigabe. Betroffen sind vor allem kleinere und mittlere Unternehmen. Minister Dobrindt sagt, künstliche Intelligenz mache solche Attacken einfacher und gefährlicher. Deshalb plant die Bundesregierung ein neues Gesetz, damit Behörden künftig auch die Infrastruktur der Täter gezielt stören können. Zoe Tassovali, Nachrichtenredaktion.
1: Deutschlands größter Rüstungskonzern Rheinmetall ist in die Produktion von Kamikaze-Drohnen eingestiegen. Firmenchef Papperger kündigte in der Online-Hauptversammlung an, dass am Standort Neuss die Serienproduktion startet.
3: Kamikaze-Drohnen haben eine Reichweite von bis zu 100 Kilometern. Sie können bis zu 70 Minuten am Himmel kreisen, ein Ziel anvisieren, auf welches sie dann stürzen und explodieren. Ohne Sprengkopf werden sie auch zur Aufklärung eingesetzt. Rheinmetall baut diese Drohnen bereits in Braunschweig. Jetzt wird die Produktion auf den Standort Neuss bei Düsseldorf ausgeweitet. Früher wurden in dem Werk Autoteile gefertigt. Diana Kramer, Nachrichtenredaktion.
1: Der Iran-Krieg hat das Leben in Deutschland im April sprunghaft verteuert. Stark gestiegene Energiepreise trieben die Inflationsrate mit 2,9% auf den höchsten Stand seit Januar 2024, wie das Statistische Bundesamt mitteilte. Schon im März hatte der Nahostkrieg die Inflationsrate kräftig auf 2,7% steigen lassen, nach 1,9% im Februar.
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4: Powered by KI. A1 Osnabrück Richtung Bremen zwischen Delmenhorst Ost und Bremen Arsten. 6 Kilometer Stau, 40 Minuten. A2 Hannover Richtung Braunschweig zwischen Kreuz Hannover Ost und Rastplatz Röhrse Süd. 6 Kilometer Stau, 40 Minuten. A2 Braunschweig Richtung Hannover zwischen Kreuz Braunschweig Nord und Peine Ost mit 10 Kilometern und einer Stunde Verzögerung. A7 Hannover Richtung Kassel zwischen Dreieck Hannover Süd und Hildesheim. 8 Kilometer und 40 Minuten Verzögerung.
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4: Powered by KI. In Deutschland wird es heute Abend ziemlich ungemütlich. Überwiegend stark bewölkt bis bedeckt und der Regen legt keine Pause ein. Vor allem im Osten und Norden kann es Gewitter geben. Temperaturen zwischen 6 und 9 Grad. Der Wind frischt in Böen stark auf und kommt aus westlicher Richtung. Morgen bleibt es ähnlich. Bewölkt, Regen, teils Gewitter bei maximal 11 Grad. Gerade sieht's so aus. In Mönchengladbach am Borussia-Park 11 Grad. In Münster am Prinzipalmarkt ebenfalls 11 Grad. Und in Leipzig am Völkerschlachtdenkmal 7 Grad.
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7: Und es geht weiter in die Fernfahrershow heute am Dienstag. In Stunde 2 Entlastung am Brenner, die nächtlichen Lkw-Fahrverbote auf der wichtigsten Transitroute zwischen Deutschland und Italien sind früher aufgehoben worden als geplant. Die Bauarbeiten an der Lugbrücke in Tirol konnten schneller abgeschlossen werden. Trotzdem bleibt die Strecke eine Dauerbaustelle. Die komplette Sanierung läuft noch bis 2030. Außerdem bei uns in Kroatien ist Europas erster kommerzieller Robotaxidienst gestartet. Autonome Fahrten durch Zagreb gibt es dort schon für 1,99 Euro. Da schauen wir auch schon mal drauf. Ich bin André Sahorn. Ich grüße euch.
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1: Die Fernfahrershow heute am Dienstag. Gute Nachrichten für die Logistikbranche am Brenner. Die nächtlichen Lkw-Fahrverbote auf der wichtigsten Transitroute zwischen Deutschland und Italien sind früher aufgehoben worden als geplant. Grund dafür ist, dass die Sanierungsarbeiten an der Lubtalbrücke in Tirol schneller abgeschlossen werden konnten. Die österreichische Autobahngesellschaft Asfinag teilte mit, dass die Arbeiten bereits in der Nacht beendet wurden. Damit entfallen auch die ursprünglich noch geplanten Nachtfahrverbote. Seit Anfang Mai durften Lastwagen über 3,5 Tonnen nachts zwischen 21 und 5 Uhr nicht über die A12 der Inntal-Autobahn und die A13 der Brenner-Autobahn fahren. Für viele Speditionen war das eine große Belastung, weil es keine Ausweichroute für den Schwerverkehr gab. Die Lugbrücke zählt zu den wichtigsten Verkehrsknotenpunkten auf der Brennerroute, also der zentralen Nord-Süd-Verbindung für den europäischen Güterverkehr. Entsprechend sensibel wirken sich die Baustellen dort auf Lieferketten und Transportzeiten aus. Die aktuellen Arbeiten waren nötig geworden, weil die Fahrbahn Schäden aufweist. Tagsüber stand deshalb teilweise nur eine Spur pro Richtung zur Verfügung. Komplett beendet sind die Bauarbeiten allerdings lange noch nicht. Die Generalsanierung der Brücke läuft in mehreren Phasen weiter. Ende 2030 soll alles fertig sein. Bis dahin müssen sich Autofahrer und Spedition immer wieder auf Einschränkungen einstellen.
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1: Die Fernfahrershow heute am Dienstag. In Kroatien ist Europas erster kommerzieller Robotaxidienst gestartet. In der Hauptstadt Zagreb können Kunden jetzt autonome Fahrten zum Festpreis von gerade mal 1,99 Euro buchen. Hinter dem Projekt steckt das Start-up Verne. Zum Einsatz kommen Elektroautos des chinesischen Herstellers BYD, ausgestattet mit autonomer Fahrsoftware von Pony AI. Die Fahrzeuge fahren bereits weitgehend selbstständig durch ein rund 90 Quadratkilometer großes Gebiet, zu dem auch der internationale Flughafen von Zagreb gehört. Allerdings sitzt aktuell noch ein Sicherheitsfahrer an Bord, der im Notfall eingreifen kann. Gebucht werden die Fahrten über eine App. Später soll das Angebot auch über Uber verfügbar sein. Europa hinkt beim Thema Robotaxis bislang noch hinter den USA und China her. Dort sind autonome Fahrdienste schon deutlich weiter verbreitet. Unterstützt wird das kroatische Projekt unter anderem von Unternehmer Mate Rimac, bekannt für elektrische Supersportwagen, und die Marke Bugatti. Mit dem günstigen Einstiegspreis will Verne offenbar vor allem eines erreichen: Menschen an autonomes Fahren gewöhnen.
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0: und Nachteile, die das hat und die Risiken. Seit kurzem fährt sie für eine Eventagentur, das haben wir dann auch noch gestreift. Dieser Fahrerberuf gibt so vielfältige Möglichkeiten. Also diese Woche geht es größtenteils um das Tankerfahren und mein Gast ist Angelika Hagedorn. Ich bin Jochen Diekmann, wir sprechen uns noch.
1: Transport im Netz heute von 13 bis 15 Uhr hier bei ET Radio, dein Euro-Transportradio. Dann hört ihr ab 16 Uhr die Radioreise, die Technikshow ist ab 10 und Vollgas, das Automagazin ab 11 Uhr hier zugegen. Und mich hört ihr ab 18 Uhr mit der Dienstagsausgabe und mit der Mittwochsausgabe morgen früh wieder ab 7. Mein Name ist André Sahorn und ich wünsche euch allzeit gute Fahrt.
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1: Ich bin Thomas Brock. Die geplanten Milliardeneinsparungen im Gesundheitssystem sorgen weiter für heftigen Streit. Beim Deutschen Ärztetag in Hannover hat Gesundheitsministerin Warten ihre Reformpläne verteidigt und dafür deutliche Kritik von Ärzten, Patientenvertretern und Opposition kassiert.
2: Geplant sind unter anderem Ausgabenbremsen für Praxen, Kliniken und die Pharmabranche, aber auch höhere Zuzahlungen für Medikamente. Damit sollen die Krankenkassen um mehr als 16 Milliarden Euro entlastet werden. Ärztepräsident Reinhardt warnt vor Problemen für Patienten und fordert mehr Zeit für die Reform. Gesundheitsministerin Warken hält dagegen, ohne Einschnitte drohe dem System langfristig der Kollaps. Zoe Tassovali, Nachrichtenredaktion.
1: Die Spitzen von Union und SPD sind im Kanzleramt zum Koalitionsausschuss zusammengekommen. Sie wollen über Entlastungen für hohe Energiepreise beraten, außerdem über den Haushalt und den weiteren Reformfahrplan. Konkrete inhaltliche Beschlüsse sind diesmal nicht das Ziel. Es soll aber eine umfassende Aussprache nach den Streitereien der vergangenen Wochen geben. Der Zoll soll für seine Aufgaben besser ausgestattet werden. Das kündigte Bundesfinanzminister Klingbeil bei einer Vorstellung der Jahresbilanz an. In diesem Jahr würden 1.500 Stellen zusätzlich geschaffen. Grund ist unter anderem die Paketflut im Onlinehandel.
3: Immer mehr Pakete mit Billigware kommt aus China an und das kostet Zeit und Personal. Denn der Zoll prüft den Inhalt unter anderem im Hinblick auf gefälschte Markenprodukte, Artenschutz oder verbotene Medikamente. Voriges Jahr seien knapp 790 Millionen Pakete abgefertigt worden, mit einem Wert von 1,4 Billionen Euro. Die Behörde hofft, dass die Paketflut abnimmt, denn ab dem Sommer werden auch Zölle auf Waren erhoben, die weniger als 150 Euro wert sind. Das betrifft dann Billig-Online-Shops wie Temu. Thomas Bremser, Redaktion.
1: Der Iran-Krieg hat das Leben in Deutschland im April sprunghaft verteuert. Stark gestiegene Energiepreise trieben die Inflationsrate mit 2,9% auf den höchsten Stand seit Januar 2024, wie das Statistische Bundesamt mitteilte. Schon im März hatte der Nahostkrieg die Inflationsrate kräftig auf 2,7% steigen lassen, nach 1,9% im Februar.
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1: Ich bin Thomas Brockt. Nach den heftigen Streitereien der vergangenen Wochen trifft sich Schwarz-Rot aktuell wieder zum Koalitionsausschuss im Kanzleramt. Große Erwartungen gibt es diesmal kaum. Trotzdem liegen einige schwierige Themen auf dem Tisch. Von Entlastungen bei hohen Energiepreisen bis zu den nächsten Haushaltslücken.
2: Die Stimmung im Kanzleramt dürfte jedenfalls ziemlich angespannt sein. Kanzler Merz wurde für seine Reformpläne bei Rente und Arbeitszeit beim Kongress des Deutschen Gewerkschaftsbundes heftig ausgebuht. SPD-Chefin Baas hat sich dort klar gegen Sozialabbau gestellt. Genau diese Spannungen dürften jetzt auch beim Koalitionsausschuss spürbar werden. Dazu kommt noch der Streit um die geplante Entlastungsprämie von bis zu 1.000 Euro. Nach dem Nein des Bundesrats steht die Maßnahme wohl vor dem Aus. Zoe Tassovali, Nachrichtenredaktion.
1: Bundesgesundheitsministerin Wagen hat die geplanten Milliardeneinsparungen zur Entlastung der gesetzlichen Kassen gegen Kritik der Ärzteschaft verteidigt. Es sei eine gemeinsame Kraftanstrengung und auch eine Zumutung, sagte Wagen beim Deutschen Ärztetag in Hannover. Sie sei aber notwendig. Mit der jetzigen Ausgabendynamik würde es ohne Reform über kurz oder lang auf einen Kollaps des Systems hinauslaufen. Bei dem einen oder anderen Punkt werde es aber auch noch Nachbesserungen geben, so Wagen. Deutschlands größter Rüstungskonzern Rheinmetall ist in die Produktion von Kamikaze-Drohnen eingestiegen. Firmenchef Papperger kündigte an, dass am Standort Neuss die Serienproduktion startet.
3: Kamikaze-Drohnen haben eine Reichweite von bis zu 100 Kilometern. Sie können bis zu 70 Minuten am Himmel kreisen, ein Ziel anvisieren, auf welches sie dann stürzen und explodieren. Ohne Sprengkopf werden sie auch zur Aufklärung eingesetzt. Rheinmetall baut diese Drohnen bereits in Braunschweig. Jetzt wird die Produktion auf den Standort Neuss bei Düsseldorf ausgeweitet. Früher wurden in dem Werk Autoteile gefertigt. Diana Kramer, Nachrichtenredaktion.
1: Der Fahrraddiebstahl in Deutschland geht weiter zurück, aber der einzelne Diebstahl wird immer teurer. Im vergangenen Jahr überwiesen die Versicherungen pro Diebstahl im Durchschnitt 1.270 Euro. Das waren 80 Euro mehr als im Vorjahr, wie der Branchenverband GdV mitteilte. Vor allem hochwertige Fahrräder und E-Bikes würden die Kosten nach oben treiben.
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1: Ich bin Jan-Henner Reitze. Die Spitzen der Bundesregierung aus Union und SPD sind im Kanzleramt in Berlin zu Beratungen zusammengekommen. Im Koalitionsausschuss geht es um große Reformpläne, etwa bei der Steuer, den Haushalt und mögliche weitere Entlastungen wegen gestiegener Spritpreise. Die Erwartungen an konkrete Ergebnisse haben die Beteiligten um Kanzler Friedrich Merz und Vizekanzler Lars Klingbeil gesenkt. Nach Streit in den vergangenen Wochen sollen erstmal wieder gemeinsame Ansätze gefunden werden. Die Zufriedenheit mit dem Gesundheitssystem in Deutschland nimmt ab. 62% sind nach einer Umfrage im Auftrag der Krankenkasse DRK Gesundheit damit zufrieden. Vor rund 10 Jahren waren es noch mehr als 80%.
2: Mehr als jeder Dritte hat in den vergangenen 2-3 Jahren eher schlechtere Erfahrungen mit der ärztlichen Versorgung gemacht. Erlebnisse, die sich natürlich in der aktuellen Umfrage niederschlagen. Bis 2022 lag die Zufriedenheit rund 10 Jahre lang stabil bei über 80%. Dann ging's bergab. Und knapp 60% erwarten, dass die Gesundheitsversorgung in den kommenden 10 Jahren noch schlechter wird. Reformen im Gesundheitswesen halten 2/3 der Menschen für notwendig. Sie glauben aber nicht daran, dass sie auch kommen. Thomas Thonfeld, Berlin.
1: Der deutsche Zoll soll besser ausgestattet werden, unter anderem mit 1500 zusätzlichen Stellen. Ein Grund dafür ist, dass durch Onlinehandel immer mehr Pakete verschickt werden.
3: Immer mehr Pakete mit Billigware kommt aus China an und das kostet Zeit und Personal. Denn der Zoll prüft den Inhalt unter anderem im Hinblick auf gefälschte Markenprodukte, Artenschutz oder verbotene Medikamente. Voriges Jahr seien knapp 790 Millionen Pakete abgefertigt worden, mit einem Wert von 1,4 Billionen Euro. Die Behörde hofft, dass die Paketflut abnimmt, denn ab dem Sommer werden auch Zölle auf Waren erhoben, die weniger als 150 Euro wert sind. Das betrifft dann Billig-Online-Shops wie Temu. Thomas Bremser, Redaktion.
1: Im Ringen um ein endgültiges Ende des Iran-Krieges wirft die Führung in Teheran den USA vor, nicht an Verhandlungen, sondern nur an einer kompletten Kapitulation interessiert zu sein. Die Führung des Irans wolle dagegen die Kampfhandlungen komplett beenden und auch ein Ende der Blockade der Straße von Hormuz. US-Präsident Donald Trump hatte die Verhandlungsbereitschaft des Iran und die bestehende Waffenruhe in Frage gestellt.
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1: Ich bin Jan-Henner Reitze. Die Spitzen der Bundesregierung aus Union und SPD sind im Kanzleramt in Berlin zu Beratungen zusammengekommen. Im Koalitionsausschuss geht es um große Reformpläne, etwa bei der Steuer, den Haushalt und mögliche weitere Entlastungen wegen gestiegener Spritpreise. Die Erwartungen an konkrete Ergebnisse haben die Beteiligten um Kanzler Friedrich Merz und Vizekanzler Lars Klingbeil gesenkt. Nach Streit in den vergangenen Wochen sollen erstmal wieder gemeinsame Ansätze gefunden werden. Die Zufriedenheit mit dem Gesundheitssystem in Deutschland nimmt ab. 62% sind nach einer Umfrage im Auftrag der Krankenkasse DAK Gesundheit damit zufrieden. Vor rund 10 Jahren waren es noch mehr als 80%.
2: Mehr als jeder Dritte hat in den vergangenen 2-3 Jahren eher schlechtere Erfahrungen mit der ärztlichen Versorgung gemacht. Erlebnisse, die sich natürlich in der aktuellen Umfrage niederschlagen. Bis 2022 lag die Zufriedenheit rund 10 Jahre lang stabil bei über 80%. Dann ging's bergab. Und knapp 60% erwarten, dass die Gesundheitsversorgung in den kommenden 10 Jahren noch schlechter wird. Reformen im Gesundheitswesen halten 2/3 der Menschen für notwendig. Sie glauben aber nicht daran, dass sie auch kommen. Thomas Thonfeld, Berlin.
1: Der deutsche Zoll soll besser ausgestattet werden, unter anderem mit 1500 zusätzlichen Stellen. Ein Grund dafür ist, dass durch Onlinehandel immer mehr Pakete verschickt werden.
3: Immer mehr Pakete mit Billigware kommt aus China an und das kostet Zeit und Personal. Denn der Zoll prüft den Inhalt unter anderem im Hinblick auf gefälschte Markenprodukte, Artenschutz oder verbotene Medikamente. Voriges Jahr seien knapp 790 Millionen Pakete abgefertigt worden, mit einem Wert von 1,4 Billionen Euro. Die Behörde hofft, dass die Paketflut abnimmt, denn ab dem Sommer werden auch Zölle auf Waren erhoben, die weniger als 150 Euro wert sind. Das betrifft dann Billig-Online-Shops wie Temu. Thomas Bremser, Redaktion.
1: Im Ring um ein endgültiges Ende des Iran-Krieges wirft die Führung in Teheran den USA vor, nicht an Verhandlungen, sondern nur an einer kompletten Kapitulation interessiert zu sein. Die Führung des Irans wolle dagegen die Kampfhandlungen komplett beenden und auch ein Ende der Blockade der Straße von Hormuz. US-Präsident Donald Trump hatte die Verhandlungsbereitschaft des Iran und die bestehende Waffenruhe in Frage gestellt.
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1: Ich bin Jan-Henner Reitze. Die Spitzen der Bundesregierung aus Union und SPD sind im Kanzleramt in Berlin zu Beratungen zusammengekommen. Im Koalitionsausschuss geht es um große Reformpläne, etwa bei der Steuer, den Haushalt und mögliche weitere Entlastungen wegen gestiegener Spritpreise. Die Erwartungen an konkrete Ergebnisse haben die Beteiligten um Kanzler Friedrich Merz und Vizekanzler Lars Klingbeil gesenkt. Nach Streit in den vergangenen Wochen sollen erstmal wieder gemeinsame Ansätze gefunden werden. Die Zufriedenheit mit dem Gesundheitssystem in Deutschland nimmt ab. 62% sind nach einer Umfrage im Auftrag der Krankenkasse DRK Gesundheit damit zufrieden. Vor rund 10 Jahren waren es noch mehr als 80%.
2: Mehr als jeder Dritte hat in den vergangenen 2-3 Jahren eher schlechtere Erfahrungen mit der ärztlichen Versorgung gemacht. Erlebnisse, die sich natürlich in der aktuellen Umfrage niederschlagen. Bis 2022 lag die Zufriedenheit rund 10 Jahre lang stabil bei über 80%. Dann ging's bergab. Und knapp 60% erwarten, dass die Gesundheitsversorgung in den kommenden 10 Jahren noch schlechter wird. Reformen im Gesundheitswesen halten 2/3 der Menschen für notwendig. Sie glauben aber nicht daran, dass sie auch kommen. Thomas Thonfeld, Berlin.
1: Der deutsche Zoll soll besser ausgestattet werden, unter anderem mit 1500 zusätzlichen Stellen. Ein Grund dafür ist, dass durch Onlinehandel immer mehr Pakete verschickt werden.
3: Immer mehr Pakete mit Billigware kommt aus China an und das kostet Zeit und Personal. Denn der Zoll prüft den Inhalt unter anderem im Hinblick auf gefälschte Markenprodukte, Artenschutz oder verbotene Medikamente. Voriges Jahr seien knapp 790 Millionen Pakete abgefertigt worden, mit einem Wert von 1,4 Billionen Euro. Die Behörde hofft, dass die Paketflut abnimmt, denn ab dem Sommer werden auch Zölle auf Waren erhoben, die weniger als 150 Euro wert sind. Das betrifft dann Billig-Online-Shops wie Temu. Thomas Bremser, Redaktion.
1: Im Ringen um ein endgültiges Ende des Iran-Krieges wirft die Führung in Teheran den USA vor, nicht an Verhandlungen, sondern nur an einer kompletten Kapitulation interessiert zu sein. Die Führung des Irans wolle dagegen die Kampfhandlungen komplett beenden und auch ein Ende der Blockade der Straße von Hormuz. US-Präsident Donald Trump hatte die Verhandlungsbereitschaft des Iran und die bestehende Waffenruhe in Frage gestellt.
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0: In Berlin beraten über Ergebnisse ist noch nichts bekannt gegeben worden. Es soll noch eine schriftliche Information über Inhalte geben. Nachdem es zuletzt vor allem Streit um den Haushalt, eine Steuerreform oder Entlastungen wegen hoher Spritpreise gab, waren auch keine großen Durchbrüche erwartet worden. An der Reform des Gesundheitssystems arbeitet die Bundesregierung schon und die geplanten Milliardeneinsparungen sorgen weiter für Diskussionen. Beim Deutschen Ärztetag in Hannover hat Bundesgesundheitsministerin Nina Wagen die Pläne verteidigt und wurde dafür von Ärzten, Patientenvertretern und Opposition kritisiert.
1: Geplant sind unter anderem Ausgabenbremsen für Praxen, Kliniken und die Pharmabranche, aber auch höhere Zuzahlungen für Medikamente. Damit sollen die Krankenkassen um mehr als 16 Milliarden Euro entlastet werden. Ärztepräsident Reinhardt warnt vor Problemen für Patienten und fordert mehr Zeit für die Reform. Gesundheitsministerin Wagen hält dagegen, ohne Einschnitte drohe dem System langfristig der Kollaps. Kritik kommt auch von Patientenschützern. Sie verlangen tiefere Reformen statt eines reinen Sparkurses. Zoe Tessovali, Redaktion.
0: Viele nutzen das bevorstehende lange Wochenende für einen Kurzurlaub und da wird es voll auf Straßen und Autobahnen in Deutschland. Im vergangenen Jahr war der Mittwoch vor Himmelfahrt deutschlandweit der staureichste Tag des Jahres und der ADAC rechnet wieder mit viel Verkehr.
2: Wer wirklich heute losfahren will, der sollte zumindest versuchen, die allerschlimmste Uhrzeit zu vermeiden. Thomas Mütter vom ADAC.
3: Den meisten Stau erwarten wir Mittwoch Nachmittag so etwa zwischen 13 und 18 Uhr, denn hier treffen Berufspendler und Kurzurlauber aufeinander.
2: Also entweder Mittwoch später am Abend oder Donnerstag. Das war auch noch ein stauanfälliger Tag, aber wenigstens fahren am Feiertag ja keine Lkw. Und wer doch den Stau auf der Autobahn vor sich hat, als Faustregel mal, erst ab 10 Kilometer Staulänge oder bei einer Vollsperrung lohnt sich das Abfahren. Ronny Tochau, Nachrichtenredaktion.
0: Im ersten Halbfinale des Eurovision Song Contest in Wien sind am Abend unter anderem die Favoriten Finnland und Griechenland ins Finale eingezogen. Das gelang auch Israel. Aus Protest gegen die Teilnahme Israels boykottieren mehrere Länder den Wettbewerb in diesem Jahr.
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